0: mittleren Einkommen und zwei Kindern könnte dann gut 600 Euro sparen. Wer sehr viel verdient, zahlt dagegen mehr Steuern. Finanzminister Klingbeil hält das für fair. Gerade weil ja so vieles teurer geworden ist, seien ein paar hundert Euro mehr im Jahr für Familien wichtig. Gewerkschaften halten die Entlastung für zu klein. Wirtschaftsverbände kritisieren wiederum die höheren Steuern für Spitzenverdiener. Zoe Tassovali, Nachrichtenredaktion.
1: Auf einer Fahrt mit rund 200 Kilometern pro Stunde hat sich bei einem ICE eine Waggontür geöffnet. Jetzt fahndet die Bundespolizei nach einem Täter. Nach ersten Ermittlungen wurde die Notentriegelung der Tür geöffnet. Der Lokführer hatte den ICE bei Karlstadt in Bayern sofort gestoppt. Verletzt wurde niemand.
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3: Das ist eine ungemütliche Nacht, kann ich euch sagen. Aber ich hoffe, ihr seid irgendwo drin im Auto oder gerade irgendwie im Haus, bei der Arbeit oder sonst wo. Denn immer mehr Wolken ziehen zu uns rein. Die sorgen auch für Regen, teilweise auch Sprühregen. Es kühlt relativ ab in dieser Nacht, 11 bis 16 Grad. Nachher, wenn es dann wieder heller wird, da lässt der Regen dann zumindest ein bisschen nach. Es bleibt aber stark bewölkt. Die Sonne hat es wirklich schwer und es wird dafür allerdings relativ warm mit 21 bis 24 Grad nachher. Und morgen, der Freitag, der wird sehr wolkig und es fällt wieder etwas mehr Regen.
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4: Hier die aktuelle Verkehrslage: A42 Dortmund-Kamp-Lindfort. Zwischen Oberhausen-Zentrum und Oberhausen-Buschhausen 1 Kilometer Stau. Weiterhin auf der A44 Dortmund-Kassel zwischen Soest-Ost und Erwitte-Anröchte 4 Kilometer stockender Verkehr. Und zusätzlich auf der A46 Heinsberg-Düsseldorf zwischen Grevenbruch und Kapellen dichter Verkehr, 10 Minuten längere Fahrzeit. Wir wünschen allen unterwegs gute Fahrt.
3: Gleich für alle Freunde der 90er. Die Backstreet Boys warten auf euch mit I Want It That Way. Ed Sheeran wartet auch auf euch. Der hat die Gitarre schon parat. Galway Girl. Und wir starten mit Dua Lipa Houdini. Damit kommt ihr hoffentlich gut durch die Nacht. Wir sind bei euch.
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0: Und wie sehr, dass ihr dabei seid. Erster Schultag nach 6,5 Wochen Sommerferien. Die coolsten Ferien des Jahres sind vorbei. Vermutlich haben fast alle in NRW den ersten Schultag auch überstanden. Naja gut, bis vielleicht auf kleine Verluste. Er hier zum Beispiel. Er muss erst noch mal reinkommen in diesen Schulalltag.
1: Ich weiß nicht, warum ich in die Schule muss.
2: Sag noch mal.
1: Ich möchte Bauarbeiter werden.
2: Ja.
1: Da muss man nicht schreiben können. Ich fahre nur Fahrt.
2: Ach so, aber du musst ja trotzdem auch rechnen können und gucken können, wie hoch die Mauer sein muss und wie tief das Loch sein muss. Muss man ja alles berechnen.
1: Oh, ich bin doch nicht jeder Bauchef. Ich fahre nur einen Bagger und alle anderen Fahrzeuge sind nichts.
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0: Das Wetter.
1: Das ist eine graue Angelegenheit. Hier und da kommt auch leichter Regen runter, teilweise auch Sprühregen. Also örtlich kann da ein bisschen was runterkommen und es wird relativ kühl in dieser Nacht. 11 bis 16 Grad erwarten wir. Nachher zieht zumindest der Regen dann so ein bisschen raus. Es bleibt aber ein bewölkter Donnerstag den Tag und wir bekommen Temperaturen zwischen 21 und 24 Grad. Hier und da kommt vielleicht auch mal die Sonne raus. Später, da können dann auch mal stürmische Böen drin sein. Also passt da ein bisschen auf. Und der Freitag, schauen wir noch schnell auf den, der wird bewölkt und es gibt wieder etwas mehr Regen.
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2: Hier die aktuelle Verkehrslage. A4 Aachen-Köln zwischen Kreuzköln-West und Köln-Eiffeltor. 1 Kilometer Stau. Weiterhin auf der A42 Dortmund-Kamp-Lindfort. Zwischen Oberhausen-Zentrum und Oberhausen-Buschhausen. 1 Kilometer stockender Verkehr. Und zusätzlich auf der A46 Heinsberg-Düsseldorf zwischen Grevenbroich und Kapellen. Dichter Verkehr, 10 Minuten längere Fahrzeit. Wir wünschen allen unterwegs gute Fahrt.
1: Robbie Williams hat schon erzählt, sein Haar wird immer weniger. Er hatte schon mit einer Haartransplantation probiert, aber das hat nicht den nötigen Erfolg gebracht und jetzt denkt er sogar über eine Perücke nach. Mein Gott, Robbie Williams ohne Haare. Kann man sich gar nicht vorstellen, aber ich sag mal so, ich war in Düsseldorf auf dem Konzert, das sah noch nach vollem Haar da aus. Ich weiß gar nicht, welche Probleme er hat. Robbie Williams gleich bei uns im besten Mix mit Let Me Entertain You. Vorher noch Cyril und Jean-Paul, Got to Love You. Schöne Nacht mit uns.
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0: Ich kann mir vorstellen, der Sonntag wird für viele Mitglieder der Bundesregierung ein nicht so schöner Sonntag. Auf jeden Fall werden sie auf jeden Fall sehr nervös sein. In Sachsen-Anhalt wird gewählt und irgendwie hat man das Gefühl, nicht nur Deutschland schaut auf Sachsen-Anhalt, sondern die ganze Welt. Denn laut Umfragen kommt die AfD mit Spitzenkandidat Ulrich Siegmund auf 40% der Stimmen. Das würde noch nicht für eine Alleinregierung reichen, sollten aber viele Menschen Parteien wählen, die an der 5%-Hürde scheitern, dann könnten schon 43% reichen für eine Alleinregierung. Schon bei den vergangenen drei Wahlen in Ostdeutschland erzielte die AfD wirklich historische Rekordwerte. So wurde unter Björn Höcke in Thüringen die AfD sogar stärkste Kraft. Thorsten Ortmann war für uns im Osten unterwegs und weiß, warum die AfD da so stark ist. Thorsten, was finden die Menschen an der AfD da?
1: Ja, für viele ist es die vermeintlich einzige Partei, die die Probleme im Osten und vor allem die Menschen dort ernst nimmt. Sie ist beliebt, weil sie sich als Alternative zum bestehenden politischen System inszeniert und gezielt einfachste Antworten auf komplexe Probleme anbietet. Und gerade die Arbeiterschaft ist von den Regierungsparteien enttäuscht und fühlt sich bevormundet und als Bürger zweiter Klasse behandelt. Viele im Osten empfinden auch gerade Politiker etablierter Parteien als abgehoben und das weckt bei vielen Erinnerungen an die unrühmliche DDR-Vergangenheit.
2: Die haben halt so von der Lebensrealität der Menschen nicht so wirklich Ahnung. Die tauchen halt nur mal zu den Wahlen irgendwo auf, fahren mit ihrer großen Limousine durch die Gegend. Das ist sowas, das erinnert mich an Erich Honecker und seine Truppe.
0: Welche Probleme haben denn die Leute vor allen Dingen im Osten konkret?
1: Ja, viele, mit denen ich gesprochen habe, klagen über schlechte Infrastruktur, fehlende Busverbindungen auf dem Land. Sie müssen wegen des Ärztemangels teils monatelang auf einen Facharzttermin warten. Und viele empfinden auch die Migrationspolitik und die damit verbundenen finanziellen Folgen als hochgradig ungerecht. Viele empfinden das sogar als Verteilungskampf um ohnehin schon knapper werdende Ressourcen, sagt der Soziologe und Ostexperte Benjamin Höhne.
3: Für die ist plötzlich, in Anführungszeichen, wörtliches Zitat, alles da. Für uns ist nichts da. Da werden die Schulen geschlossen, der Konsum schließt, es gibt keine Buslinie mehr auf dem Land. Und das wird als zutiefst ungerecht empfunden.
1: Und paradox daran ist, dass es im Osten deutlich weniger Migranten gibt als im Westen. Aber Ängste vor einer ungesteuerten Veränderung der eigenen Heimat wiegen im Osten schwerer als in Regionen, die schon seit Jahrzehnten an Einwanderung und Veränderung gewöhnt sind.
0: Also wir bleiben gespannt. Am Sonntag wird in Sachsen-Anhalt gewählt. Und warum die AfD gerade im Osten so stark ist, hat unser Reporter Thorsten Ortmann erklärt. Vielen Dank dafür.
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1: Ich bin Ursula Winkler. Russland muss nach dem gescheiterten Angriff mit einer Sprengstoffdrohne auf dem Flughafen Leipzig-Halle mit einem umfassenden neuen EU-Sanktionspaket rechnen. Das sagte die Außenbeauftragte Kallas bei Beratungen der Außenminister in Irland.
2: Diese zusätzlichen Sanktionen waren schon im August angekündigt worden, also noch bevor Russland von Deutschland wegen des Anschlags in Leipzig beschuldigt wurde. Es geht jetzt um Einreiseverbote und Sperrung möglicher Konten von rund 1600 Personen und Unternehmen mit Verbindungen zum sogenannten militärisch-industriellen Komplex Russlands. Die EU-Außenbeauftragte sagte, alle EU-Staaten stünden hinter Deutschland. Genau diese geschlossene Reaktion brauchen wir, sagte sie. Und sie sprach von staatlich unterstützten dem Terrorismus. Dieter Ebeling, Brüssel.
1: In dieser Woche hat es gleich zwei Angriffe auf die Stromversorgung gegeben. Sowohl an einem Umspannwerk in Südbrandenburg als auch an einem in Bergheim bei Köln. An beiden Stellen wurden nach Angaben der Behörden Abschussvorrichtungen und Pyrotechnik gefunden. Die Ermittler gehen davon aus, dass beide Vorfälle auf verfassungsfeindliche Sabotage zurückzuführen sind. 4-Jährige sollen künftig bundesweit nach denselben Regeln auf Sprache und Entwicklung getestet werden. Das Bundeskabinett hat das neue Kita-Gesetz von Familienministerin Prien gebilligt. Bis 2034 will der Bund dafür gut 9 Milliarden Euro ausgeben.
3: Prien sagt, noch immer entscheidet das Elternhaus viel zu stark darüber, welche Chancen ein Kind später hat. Genau deshalb will sie schon vor der Schule ansetzen. Es soll geschaut werden, wie gut Kinder sprechen, sich bewegen und sich generell entwickeln. Sozialverbände finden die Pläne natürlich gut. Der Paritätische Gesamtverband fordert ebenfalls mehr Geld dort, wo besonders viel Hilfe nötig ist. Die Grünen kritisieren allerdings die Finanzierung. Sie rechnen vor, dass der Bund künftig deutlich weniger Geld pro Jahr für frühkindliche Bildung bereitstellt. Zoe Tassovali, Nachrichtenredaktion.
1: Bei einer Attacke mit einer Flüssigkeit auf einen AfD-Informationsstand im rheinland-pfälzischen Bad Kreuznach sind 9 Menschen verletzt worden. Den Ermittlungen nach wurde die Flüssigkeit aus einem Gebäude in Richtung des Parteistandes geschüttet. Mehrere Personen erlitten leichte Hautreizungen durch Spritzer. Ein Tatverdächtiger wurde ermittelt. Um welche Art Flüssigkeit es sich handelte, ist noch unklar.
4: Das Wetter. In der Nacht haben wir viele Wolken, jetzt gerade örtlich ein bisschen Regen oder Sprühregen. Temperaturen haben sich eingependelt zwischen 16 und 11 Grad. Der Donnerstag selbst wird dann weiter eher grau und im Tagesverlauf auch leichter Regen möglich. Höchsttemperaturen zwischen 21 und 24 Grad.
5: NRW Verkehr.
6: A42 Dortmund-Kamp-Lindfort zwischen Oberhausen-Zentrum und Oberhausen-Buschhausen. 1 Kilometer Stau. Und A46 Heinsberg-Düsseldorf zwischen Grevenbruch und Kapellen. Dichter Verkehr, 8 Minuten Verzögerung. Wir wünschen allen unterwegs gute Fahrt.
4: 3 Uhr ist durch und dann bin ich wieder. Robert Jans ist hier. Wir machen uns jetzt gemeinsam eine entspannte Nacht und gehen das wirklich mal alles ganz entspannt an. Hier keine hektischen Bewegungen. Und darum spiele ich euch jetzt auch erstmal Despacito von Luis Fonsi und Daddy Yankee. Denn das heißt übersetzt ungefähr so gut, also heißt ungefähr so langsam. Und ich finde, langsam ist einfach mal ein gutes Motto, ne? Lassen wir uns mal nicht hetzen.
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0: Mit Michael Jackson geht's hier durch die Nacht. Und ihr kennt alle noch diese Sprüche, oder? Ich beende den Unterricht, nicht der Gong. 10 was? 10 Äpfel, 10 Birnen? Ja, ja, diese Sprüche, ne, die unsere Lehrerinnen und Lehrer früher so gekloppt haben und es auch heute auch noch tun. Die Schule ist wieder gestartet und ja, wir und vor allem Schülerinnen und Schüler im Land haben das mit Sicherheit jetzt wieder auch mitbekommen, wurden mit konfrontiert eben mit diesen Sprüchen. Und wir erinnern uns jetzt mal zurück. Hört jetzt typische Lehrersprüche und was wir immer schon darauf antworten wollten.
1: Leute, ihr lernt nicht für die Schule, ihr lernt fürs Leben.
2: Liebes Finanzamt, anstelle einer Steuererklärung möchte ich Ihnen stattdessen hier ein analysiertes Shakespeare-Gedicht anbieten. Gern geschehen. Alternativ könnte ich Ihnen berechnen, wie viele Äpfel Lisa hat, wenn sie am Montag 2 davon abgibt und Dienstag aber Vollmond ist und ihr Esel Hermann heißt. Na? PS, letzte Mahnung heißt, Sie hören dann jetzt auf, mir zu schreiben, oder?
1: Was in der Klausur drankommt? Alles.
2: Also mit Zwiebeln und Krautsalat und Tzatziki. Geil.
3: Und ich will scharfe Soße.
1: Say it in English, please.
2: Okay, in Ordnung. If I am not going to the toilet jetzt sofort, I will shit my pants. Thank you.
1: Ja, denk dann nochmal nach. Du weißt das, da bin ich mir sicher.
2: Und mein Gehirn so... Wenn ich ein Gespenst kaufe, habe ich dann geistiges Eigentum.
1: So, und jetzt schreibt hier jeder mal ein Gedicht über seinen Alltag.
2: Herr von Ribbeck auf Ribbeck im Hafeland, ich letztens so in seinem Garten stand, war da ernsthaft kein Empfang, bin ich wieder gegangen.

0: Wetter.
1: Gerade sind viele Wolken da oben unterwegs. Örtlich hier und da auch mal Regen oder Sprühregen. Temperaturen liegen zwischen 16 und 11 Grad. Später am Tag dann weiter stark bewölkt und im Tagesverlauf teils leichter Regen. Höchsttemperaturen haben wir zwischen 21 und 24 Grad.
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2: Zurzeit liegen uns keine Meldungen vor. Wir wünschen allen unterwegs gute Fahrt.
1: Wir nähern uns so langsam 4 Uhr und da habe ich jetzt einen Song für euch, der passt eigentlich perfekt zur Uhrzeit. Ich spiele euch Dancing in the Moonlight. Mein Name ist Robert Janz. Gemeinsam geht's hier durch die Nacht in Richtung Donnerstagmorgen.
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0: Robert Schulte war das mit 5 a.m. Ja, bis dahin haben wir noch ein bisschen Zeit. Ne? Und jetzt kommen wir mal zu einer anderen Musikrichtung, zu Reggae. Und zwar Made in NRW. Natürlich, wer auch sonst, von A Gentleman. Letzte Woche war der bei mir in der Sendung zu Gast. Und da haben wir auch über sein neues Album Gratitude und natürlich über seine Single Wildfire zusammen mit Michael Patrick Kelly gesprochen. Die beiden kennen sich ja auch schon seit 2017, also echt schon ein paar Jährchen, von Sing Mein Song. Und wir hören jetzt nochmal ganz kurz rein, was Gentleman da erzählt hat über den Song und vor allem auch die Zusammenarbeit.
1: Wir haben uns in Südafrika, ich glaube 2017 war es, das erste Mal getroffen und haben direkt bis morgens um 4 über Gott und die Welt philosophiert. Und das ist einfach ein unglaublicher Mensch, der sehr in sich ruht. So. Also wir können auch gut zusammen lachen. So. Aber er hat so eine, ja, der ist so rein innerlich. So, immer wenn ich neben dem stehe, will ich mich von innen waschen.
0: Gentleman wirkt ja auch irgendwie jemand, so mein Eindruck zumindest, der sehr bewusst durchs Leben geht. Und genau das hört man ja auch bei Wildfire. Da geht es um Frieden, Zusammenhalt und darum, dass kleine Gesten manchmal ziemlich viel auslösen können. Warum ihm diese Botschaft gerade jetzt so wichtig ist, das hat er uns auch erzählt.
1: Weil das jeder auch kann, glaube ich. Ne? Das ist ja einfach nur irgendwie in einem Aufzug stehen irgendwie und einfach jemanden zu fragen, wie es dir geht. So, ne? Oder diese Sachen, da war jemand, eine alte Dame an der Kasse, die nicht bezahlen konnte. Und dann ist der Typ hinter ihr, der gibt dir dann halt die Karte und so. Ne? Es sind so ganz kleine Gesten, die einen riesengroßen Unterschied machen.
0: Ja, das stimmt. Und inzwischen ist auch sein neues Album Gratitude draußen. Und wenn ihr Reggae mögt, dann hört unbedingt mal rein, mein Tipp. Und einen Song davon spiele ich euch jetzt natürlich.
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1: Ich bin Ursula Winkler. In dieser Woche hat es gleich zwei Angriffe auf die Stromversorgung gegeben, sowohl an einem Umspannwerk in Südbrandenburg als auch an einem in Bergheim bei Köln. Die Ermittler gehen davon aus, dass beide Vorfälle auf verfassungsfeindliche Sabotage zurückzuführen sind. NRW-Innenminister Reul sprach am Abend im ZDF-Heute-Journal von deutlichen Parallelen.
2: Ja, mittlerweile sind wir relativ sicher, dass es viele Parallelen gibt, weil die Art und Weise, wie diese Taten vollzogen worden sind, durchaus Parallelen aufweisen. Zum Beispiel die Abschussvorrichtung, die wir gesehen haben, die ja wahrscheinlich dazu geführt haben, dass man die Kabel über das Überspannungsnetz geschickt hat, ist so ähnlich gelaufen.
1: NRW-Innenminister Reul beim ZDF. Russland muss nach dem Anschlagsversuch mit einer Sprengstoffdrohne auf dem Flughafen Leipzig-Halle mit einem neuen Sanktionspaket der EU rechnen. In der Vorbereitung sind Strafmaßnahmen gegen 1600 weitere Personen und Unternehmen mit Verbindungen zum militärisch-industriellen Komplex Russlands, hieß es nach Beratungen der EU-Außenminister.
3: Die Bundesregierung rechnet den Anschlagsversuch eindeutig Russland zu und hat bereits Vergeltungsmaßnahmen angekündigt. Dazu gehören unter anderem die Schließung des Generalkonsulats in Bonn und die Ausweisung zahlreicher Diplomaten. Russlands Präsident Putin bezeichnete die Maßnahmen als schweren Fehler und sprach von Beweisfälschung. Außenminister Wadefuhl wies die Vorwürfe zurück. Auch Frankreich und Finnland unterstützen weitere Sanktionen gegen Moskau. Laut Medienberichten haben die Ermittler inzwischen zwei Tatverdächtige im Visier. David Riemer, Berlin.
1: Kurz vor der Landtagswahl reist Kanzler Merz heute nochmal für einen Wahlkampftermin nach Sachsen-Anhalt. Er nimmt unter anderem in Leuna an einer Diskussion mit Ministerpräsident und CDU-Spitzenkandidat Schulze teil. Merz war am Montag in den Wahlkampf in Ostdeutschland eingestiegen. Dabei war er in Mecklenburg-Vorpommern in Kühlungsborn von Passanten ausgepfiffen und beschimpft worden. Mit der Ehrung von Hollywood-Star George Clooney sind die Filmfestspiele Venedig eröffnet worden. Der 65-Jährige erhielt bei der Eröffnungsgala den Goldenen Löwen für sein Lebenswerk. 21 Filme konkurrieren um den Hauptpreis des Festivals. Die Preisverleihung ist dann Ende kommender Woche.
4: Das Wetter.
5: Es wird heute eher eine graue Nummer. Im Tagesverlauf ist auch leichter Regen möglich. Höchsttemperaturen haben wir zwischen 21 und 24 Grad. Schauen wir schon mal auf morgen. Der Freitag wird dann auch wieder eher grau, teilweise mit Schauern. Höchsttemperaturen dann zwischen 22 und 27 Grad. Wird also nochmal wieder wärmer.
4: NRW Verkehr.
6: Zurzeit liegen uns keine Meldungen vor. Wir wünschen allen unterwegs gute Fahrt.
5: 4 Uhr ist durch. Einen schönen guten Morgen wünsche ich euch. Robert Janz ist hier und jetzt habe ich Musik für euch von Tiffany Harris. Die könnt ihr gegen Ende des Jahres, also Ende November, um es genau zu sagen, auch bei uns in NRW Live sehen. Da kommt sie nach Köln. Hier ist bei uns schon mal im Radio. Hier ist sie mit Vertigo.
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0: Das war neu bei uns. Mercy von Jack Dean. Mein Name ist Robert Jans. Ich wünsche euch einen schönen guten Morgen. Kommt gut rein in diesen Donnerstag. Und jetzt geht's weiter mit Musik von Clock Clock.
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0: Wetter.
1: Ja, so viel schon mal vorweg. Der Freitag, der wird wieder wärmer. Dann sind bis 27 Grad tatsächlich drin. Heute aber erstmal nochmal stark bewölkt und bis 24 Grad. Im Tagesverlauf kann es auch immer mal wieder so leichten Regen geben. Auch der Freitag, auch wenn er warm wird, wird auch eher grau und teilweise sind auch da Schauer möglich.
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2: Zurzeit liegen uns keine Meldungen vor. Wir wünschen allen unterwegs gute Fahrt.
1: Robert Jans ist hier, einen schönen guten Morgen. Und ich finde es immer krass bei manchen Songs, da checkt man dann immer erstmal, wie die Zeit rast. Price Tag von Jessie J ist jetzt einfach schon 15 Jahre alt. Hä? Also völlig krass. Hören wir uns jetzt mal an. Kommt gut rein in diesen frühen Donnerstagmorgen.
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0: Sorry Papi, schönen guten Morgen.
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0: 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Ich drück euch die Daumen und jetzt hören wir sie natürlich, die Toten Hosen.
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1: Ich bin Ursula Winkler. Nach zwei Angriffen auf die Stromversorgung in Brandenburg und NRW fordert die Deutsche Polizeigewerkschaft mehr Investitionen in den Schutz der kritischen Infrastruktur. Es fehle nicht an technischen Möglichkeiten, sondern an Investitionen, sagte der Bundesvorsitzende Teggerz.
2: Moderne Sensoren entlang von Hochspannungsleitungen, Digitalüberwachungssysteme und weitere Schutztechnologien würden international bereits erfolgreich eingesetzt. Der Schutz kritischer Infrastruktur sei zunächst Aufgabe der Betreiber selbst. Wer die Verantwortung für die Sicherheit seiner Anlagen trage, müsse auch in deren Schutz investieren, so Teggerz. Nach dem Angriff auf das Stromnetz in Brandenburg gehen die Ermittler davon aus, dass auch die Störung an einem Umspannwerk in Bergheim bei Köln auf verfassungsfeindliche Sabotage zurückgeht. David Riemer, Berlin.
1: Kurz vor der Landtagswahl reist Kanzler Merz heute nochmal für einen Wahlkampftermin nach Sachsen-Anhalt. Er nimmt unter anderem in Leuna an einer Diskussion mit Ministerpräsident und CDU-Spitzenkandidat Schulze teil. Merz war am Montag in den Wahlkampf in Ostdeutschland eingestiegen. Dabei war er in Mecklenburg-Vorpommern in Kühlungsborn von Passanten ausgepfiffen und beschimpft worden. Das Bundeskabinett hat die geplante Einkommensteuerreform auf den Weg gebracht. Vor allem Familien sowie Menschen mit kleinen und mittleren Einkommen sollen weniger Steuern zahlen.
3: Dafür dreht die Regierung an mehreren Stellschrauben. Der steuerfreie Grundbetrag steigt, das Kindergeld und die Pauschale für berufliche Ausgaben. Eine Familie mit zwei mittleren Einkommen und zwei Kindern könnte dann gut 600 Euro sparen. Wer sehr viel verdient, zahlt dagegen mehr Steuern. Finanzminister Klingbeil hält das für fair. Gerade weil ja so vieles teurer geworden ist, seien ein paar hundert Euro mehr im Jahr für Familien wichtig. Gewerkschaften halten die Entlastung für zu klein. Wirtschaftsverbände kritisieren wiederum die höheren Steuern für Spitzenverdiener. Zoe Tassovali, Nachrichtenredaktion.
1: Deutschland wird Nepal nach der verheerenden Sturzflut Hilfsgüter liefern. Ein Sprecher des Auswärtigen Amtes sprach von Planen, Wasserfiltern, Moskitonetzen und weiteren Hilfen für die Menschen in der Katastrophenregion. Das Material werde über das EU-Katastrophenschutzverfahren bereitgestellt.
4: Das Wetter.
5: Es wird heute eine eher graue Nummer. Im Tagesverlauf kann auch immer mal wieder ein bisschen Regen runterkommen. Höchsttemperaturen haben wir zwischen 21 und 24 Grad. Schauen wir schon mal auf morgen, auf den Freitag. Der wird auch wieder eher grau, teilweise auch mit Schauern. Aber es wird wieder wärmer. Bis 27 Grad sind dann in der Spitze drin.
0: NRW Verkehr.
6: A4 Aachen-Köln zwischen Kreuz Köln-West und Köln-Eiffeltor. Ein Kilometer Stau. Und A43 Recklinghausen-Münster zwischen Dülmen-Nord und Nordhullen. Ein Kilometer stockender Verkehr. Wir wünschen allen unterwegs gute Fahrt.
5: 5 Uhr ist durch. Einen schönen guten Morgen wünsche ich euch und vor allem guten Start in den Tag. Mein Name ist Robert Jans. Hallo.
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5: Und jetzt spiele ich euch ein Bar-Song. Gut, ist um 5 Uhr morgens ein bisschen optimistisch. Für die meisten geht es jetzt irgendwie wahrscheinlich eher in Richtung Café als Richtung Tresen. Aber ist ja nicht schlimm.

0: da starten wir rein in diesen ganz frühen Donnerstagmorgen. Und da bin ich auch nicht alleine. Laura Potting ist da. Hallo.
1: Hallo.
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0: Laura, die Schule ist ja wieder losgegangen in NRW. Heute starten ja noch ganz viele Erstklässler jetzt ins Schulleben.
1: So sieht's aus. Und wir haben euch mal gefragt, habt ihr Wünsche und Tipps für die Kids?
3: Sehr offen sein mit Leuten und halt allen eine Chance geben.
4: Macht euch einfach nicht so viel Stress, was die Noten angeht. Bleibt einfach locker. Probiert einfach einen guten Abschluss am Ende zu bekommen, womit ihr dann auch weiter was anfangen könnt.
5: Immer offen zu sein und nicht zu negativ eingestellt sein und einfach Spaß haben.
1: Einfach Spaß haben, das finde ich gut.
0: Ja,
1: das gefällt mir.
0: Ja, könnt's auch mal ein bisschen zu Herzen nehmen. Doch. Einfach mal Spaß haben.
1: Hallo, ich hab immer Spaß. Immer hab ich, immer. So, jedenfalls beschäftigen wir uns ja schon die ganze Woche mit dem Thema Schule hier bei uns im Programm. Wegen

0: irgendwo zu kaufen. 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
1: Ja, total. Also die Chance zu haben, in so einem kleinen Rahmen auf ein Konzert zu gehen, die großen Konzerte sind auch toll, aber das ist ja nochmal was ganz anderes. Ne?
2: 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Und ansonsten, ja, sagen wir, schönen Tag wünschen wir, ne?
0: Ja, absolut.
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0: Guten Morgen am Donnerstag. Wir schauen aufs Wetter für Dortmund. Da ist heute irgendwie alles mit dabei. Wir legen los mit vielen Wolken. Vielleicht ist auch mal ein kleiner Schauer noch mit dabei. Temperaturen jetzt so bei 18 Grad in Brakel, 19 in Lütchen, Dortmund. Und so ab heute Mittag wird es ein bisschen freundlicher da oben am Himmel. Und heute Nachmittag ist auch mal die Sonne mit dabei. Und das dann bei 22 Grad.
1: Wir schauen auf die Straßen. Dortmund Verkehr. Es wird geblitzt. Der Opa steht auf der Deutsch-Luxemburger Straße, blitzt da Richtung Harcourtstraße. Und die Oma steht auf dem Vogelpulsweg Richtung Uni, da an der Daser. Aktuell noch keine Staus. Falls ihr da aber den ersten für heute Morgen habt oder vielleicht noch einen weiteren Blitzer, immer gerne melden, ganz kostenlos. 0800 91 2 91 23.
2: Schönen guten Morgen wünsche ich euch. Robert Jantz ist hier und jetzt gönnen wir uns erstmal die volle 90er-Energie.
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2: Ich spiele euch Everybody von DJ Bobo. Kam 1994 raus. Ja, dann wollen wir mal reinstarten, ne? In diesen Donnerstagmorgen.
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0: Stell dir mal vor, du bist schwer krank und teilst deine Erfahrungen, um anderen zu helfen in den sozialen Medien. Und für dein Engagement gibt es dann aber keinen Applaus, sondern Hasskommentare. Wie großartig sie das findet, wenn sich da einer gegenstellt und weitermacht, darüber spricht Julia Rebecca Riedel von der Evangelischen Kirche hier im Augenblick mal.
1: Augenblick mal.
2: In den sozialen Medien wird mir immer wieder eine junge Frau gezeigt, Patrice Aminati. Sie erzählt davon, dass sie schwarzen Hautkrebs hat, Palliativpatientin ist. Und sie sagt, geht regelmäßig zum Arzt. Das ist wichtig. Krebs ist nicht nur ein Thema für alte Menschen. Krebs ist ein Thema für alle Menschen. Ich finde das stark. Ich weiß nicht, ob ich die Kraft hätte, anderen Tipps zu geben, wie sie gesund bleiben, wenn ich selbst so krank wäre. Das Internet ist geteilter Meinung. Viele sind dankbar für die geteilten Erfahrungen und die Offenheit, über ein Thema zu sprechen, das vielen Angst macht. Krebs. In vielen Köpfen ist das ein Todesurteil. Und dann gibt es aber auch die, die sagen, so gut wie die aussieht, hat die gar keinen Krebs. Die will bloß Aufmerksamkeit. Das ist alles Fake. Ich frage mich ernsthaft, was in Menschen vorgeht, die das schreiben. Eine Frau, die sterbenskrank ist und trotzdem anderen helfen will, und die Antwort darauf ist Hass? Patrice Aminati macht trotz krasser Diagnose weiter. Das verdient Respekt. Respektlose Kommentare, die verdienen gar nichts. Nicht einmal eine Antwort. Also, lasst das. Bitte. Wenn ihr nichts Hilfreiches oder Nettes zu sagen habt, sagt einfach gar nichts. Die Stille täte allen gut. Julia Rebecca Riedel von der Evangelischen Kirche für Augenblick mal.

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1: Mit Danny Hoppe. Guten Morgen.
2: Es spricht vieles dafür, dass es kein Zufall ist, dass beide Ereignisse an diesen Tagen stattfinden.
1: NRW-Innenminister Reul war das gestern Abend im ZDF zu den Angriffen auf die Stromversorgung in Bergheim und in Brandenburg. In beiden Fällen waren Umspannwerke angegriffen worden und in beiden Fällen waren Abschussvorrichtungen und Pyrotechnik gefunden worden. Die Ermittler gehen deshalb davon aus, dass es sich sowohl in Bergheim als auch in Brandenburg um verfassungsfeindliche Sabotage handelt. Für Reul steht deshalb fest, dass man jetzt nicht einfach zur Tagesordnung übergehen kann, sondern dass unsere kritische Infrastruktur besser geschützt werden muss. Dazu gehören zum Beispiel die Bereiche Energie, Informationstechnik, Transport, Verkehr, Gesundheit, Wasser oder Ernährung. Für Reul kommt es deshalb jetzt auch auf diese Frage an.
2: Welche Rechte gibt man Betreibern, die solche Unternehmen betreiben? Was dürfen die? Dürfen die Videoanlagen betreiben? Dürfen die in Zukunft eine eigene Drohnenabwehr haben zum Beispiel? Das sind Fragen, die wird man jetzt mal beantworten müssen.
1: Ähnliche Forderungen kommen auch von den Grünen. Auch sie fordern einen besseren Schutz der kritischen Infrastruktur. Sie sehen hier vor allem Bundesinnenminister Dobrindt in der Pflicht. Und jetzt weitere Meldungen im Überblick. Russland reagiert auf die deutschen Maßnahmen wegen des Drohnenvorfalls am Leipziger Flughafen. Das Goethe-Institut in Russland wird geschlossen. Das hat der russische Außenminister Lavrov am frühen Morgen in Wladiwostok angekündigt. Plug-in-Hybride stoßen im realen Verkehr offenbar deutlich mehr CO2 aus als von den Herstellern angegeben. Das zeigt eine neue Studie der Organisation International Council on Clean Transportation. Demnach sind die realen Emissionen von Autos, die 2023 zugelassen wurden, im Schnitt 4,6 Mal höher als angegeben. Die Sommerferien in NRW sind vorbei und die Bahn beginnt deshalb auf gleich mehreren wichtigen Strecken bei uns mit neuen Baustellen. Die Auswirkungen dürften vor allem Pendler und Reisende im Ruhrgebiet zu spüren bekommen. Besonders stark trifft es nach Angaben der Bahn Duisburg und Oberhausen. Erst gab es eine Schrecksekunde, am Ende ist der FC Bayern aber doch relativ problemlos in die zweite Runde des DFB-Pokals eingezogen. Der Titelverteidiger setzte sich mit 4:1 bei Zweitligist Osnabrück durch. Dabei lagen die Bayern schon nach 5 Minuten hinten durch ein Traumtor von Osnabrücks Robin Meissner. Davon zeugte sich nachher bei Sky auch Bayern-Trainer Vincent Kompany beeindruckt.
3: Wenn einer mich gesagt hätte, dass er dann von dieser Distanz schießt und es geht so rein, dann hätte ich auch gesagt, das passiert dann nie.
1: Reicht aber nicht. Am Ende drehten zweimal Kane, einmal Bischoff und einmal Ulisse das Spiel doch noch für die Bayern. Und das waren die Nachrichten mit Danny Hoppe.
4: Danke dir, Danny. Das Wetter für Dortmund ist noch dunkel, aber wir haben viele Wolken da oben am Himmel. Dazu 18 Grad jetzt in Marten, 18 in Neuasseln. Wir haben viele Wolken, vielleicht auch nochmal ein Schauer heute Morgen, aber nachmittags kommt dann so ein kleines bisschen Sonne zu uns in die Stadt und dann haben wir so 22 Grad.
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5: 6:03 Dortmund Verkehr. Es wird geblitzt. Der Opa steht auf der Deutsch-Luxemburger Straße, blitzt da Richtung Harkortstraße. Und die Oma steht auf dem Vogelpotsweg Richtung Uni, da an der Dasa. Und aktuell keine Staus. Wenn ihr da was habt oder weitere Blitzer, immer gerne melden. Geht ganz kostenlos bei uns. 0800 91 2 91
0: 23. 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
4: Mit Jackie Kindling und Tim Schmutzler. Guten Morgen.
5: Schönen Donnerstag.

0: Lady Gaga, Bruno Mars, Die with a Smile bei Radio 91.2. 10 nach 6 ist es jetzt. Also gestern habe ich noch überlegt, soll ich vielleicht doch einen Pullover mal morgens anziehen? Ich bin mir noch nicht so sicher, also kurze Hose muss noch sein, aber Pulli, aber heute Morgen war es dann doch eigentlich ganz angenehm.
1: Ja.
0: Also es ist trotzdem manchmal ein bisschen schattiger, also fast schon herbstlich, so tagsüber auch.
1: Ja, ich bin auch irgendwie so hin und her gerissen. Es tut mir so ein bisschen weh, so den Herbst kommen zu sehen. Ich also bin ja eher so Typ Spätsommer. Ich fände das jetzt nochmal ein bisschen sexy.
0: Okay. Ja, so kurze Klamotten sind ja auch dann ein bisschen besser, aber das Wochenende sieht ja ganz gut aus. Also ihr merkt, wir hängen so ein bisschen zwischen den Zeiten und das ist ja dann auch die Zeit für diese Übergangsjacke.
1: Übergangsjacke.
0: Die liebt auch Radio 1.2 Kollege Kai Klüting.
2: 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Kannst nicht so richtig und passt trotzdem immer. Ob in der Stadt oder auf dem Balkon, warum ich dich brauche, ich hab keinen Schimmer. Du bist der Blinddarm der deutschen Modewelt und trotzdem das Herz in meinem Kleiderschrank. 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Du bist Markus Lanz. In Deutschland berühmt, im Ausland kennt dich kein... Also, kennt dich niemand, wollte ich sagen. Ich weiß... Das Ganze hier klingt wie ein Abriss, ein Schlag ins Gesicht. Es klingt wie die reinste Attacke. Aber das täuscht, das ist es gar nicht. Es ist nur ein Loblied auf meine Übergangsjacke.
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0: Eric Carmen, Hungry Eyes hier bei Radio 91.2, 6.25 Uhr jetzt.
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0: Unser Hit vor halb, Lush Life von Sarah Larsen.
1: Um jetzt 6:30, guten Morgen.
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3: Mit Viktoria Michels, einen schönen guten Morgen euch. Gegen den Dortmunder Influencer und Unternehmer JP Krämer wird jetzt doch wieder ermittelt. Die Staatsanwaltschaft Dortmund untersucht die Vorwürfe wegen Körperverletzung und Sachbeschädigung. Das Ermittlungsverfahren war bereits eingestellt worden, denn Krämers Ex-Frau Julia Meck hatte auf einen Strafantrag verzichtet. Doch dann hatte sich ein Rechtsanwalt gemeldet, der sie vertritt, und er beantragt die Wiederaufnahme des Verfahrens. JP Krämer hat die Vorwürfe öffentlich eingeräumt und seine Ex-Frau um Entschuldigung gebeten. Außerdem kündigte er an, seine Unternehmen zu schließen. Mittlerweile gibt es einen regelrechten Shitstorm auf den Social-Media-Kanälen der Ex-Frau. Krämers Fans drohen Julia Meck mit Tod und Vergewaltigung, beleidigen sie und machen sie für das Ende des Krämer-Imperiums verantwortlich. Gestern am frühen Abend ist eine Frau an der Linienstraße aus dem Fenster gestürzt. Das hat die Polizei bestätigt. Mit schweren Verletzungen kam sie ins Krankenhaus. Offenbar fiel sie aus dem ersten Stock eines Bordells. Ob sie dort Mitarbeiterin war, kann die Polizei nicht bestätigen. Sie geht aber davon aus, dass sie ohne Einwirkung von Fremden aus dem Fenster gefallen war. Möglicherweise sei auch Alkohol im Spiel gewesen. Die Ermittlungen der Polizei dauern deswegen an. Die BVB-Handballerinnen bleiben auch am zweiten Spieltag der Handball-Bundesliga ohne Punktverlust. Bei ihrem ersten Heimspiel gestern gewannen sie mit knapp 35:33. Zum ersten Mal präsentierten sich die neuen Spielerinnen und der neue Trainer vor heimischem Publikum. Gegen die Sportunion Neckarsulm hatten sie aber mehr Mühe als erwartet. Gerade in der zweiten Halbzeit waren die Gegnerinnen nochmal rangekommen. Am Wochenende steht dann das erste Champions-League-Spiel zu Hause an. Tickets dafür gibt es noch online.
0: Danke dir, Viktoria. Das Wetter für Dortmund ist ein bisschen bunt gemischt heute. Wir legen erstmal los mit vielen Wolken. Dazu haben wir gerade 18 Grad in Bellinghofen, 19 sind es in Lindenhorst. Es kann heute Morgen auch nur noch ein kleiner Schauer mit dabei sein, aber ab heute Mittag wird es ein bisschen freundlicher. Die Sonne hat so eine kleine Chance und wir schaffen immerhin 22 Grad.
4: 6:33 Uhr, Dortmund Verkehr, es wird geblitzt. Der Opa steht auf der Deutsch-Luxemburger Straße, blitzt da Richtung Harkortstraße. Die Oma steht auf dem Vogelbrutzweg, da an der Dasa und im Moment keine Staus. Falls ihr da was habt oder weitere Blitzer, immer gerne melden, geht ganz kostenlos bei uns. 0800 91 2 91 23.
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4: Mit dem Schmutzler und Jackie Kindling, hallo.

0: Einen wunderschönen Donnerstag mit Radio 91, 2:46, jetzt 7:20. Heute ist der 3. September. Das heißt, noch genau einen Monat, dann steigt auch das größte Laufevent bei uns in Dortmund, der Sparkassen-Phoenix-Halbmarathon. Ich kenne da so einen, der da auch wieder mitläuft.
1: Ach was, hier bin ich. Nein, ich freue mich wirklich tierisch drauf. Es ist ein super Event, sehr, sehr schön. Dieses Jahr alles ausgebucht. Das ging ratzfatz, 5000 Einzelläufer, die ganzen Staffelplätze, aber Kinder können noch laufen.
0: Ah, natürlich, nicht den Halbmarathon, das wäre jetzt ein bisschen viel für Kindergarten- und Grundschulkinder, aber 400 Meter sind schon und das Ziel ist das von den Großen, also mit ganz vielen Zuschauern, ganz viel Applaus. Also es ist wirklich immer richtig toll, sagt auch Veranstalter Markus Hoselmann von Athletics.
2: Ach, das ist klasse, du hast da so viele strahlende Gesichter, natürlich ist da eine Nervosität, aber selbst wenn wir gerade bei den Kindergartenkindern Mama und Papa noch an der Hand haben, dann jagen wir die auch nicht weg, also dann lassen wir Mama und Papa mit durchs Ziel laufen und bei den großen Kindern, in Anführungsstrichen großen Kindern, den Grundschulkindern, die pacen los, als gibt es keinen Morgen mehr. Und wenn die dann aber ins Ziel kommen und die Medaille um den Hals haben, dann freuen die sich riesig.
0: Das glaube ich, sehe die strahlenden Kinder gerade so vor mir. Ja, also meldet gerne eure Kids an. Die Infos gibt es da auf athletics.de.
1: Ja, und dann gibt es da noch was Cooles. Athletics sucht nämlich noch freiwillige Helfer für den Halbmarathon. Und das ist eine sehr gute Gelegenheit zum Beispiel, um jetzt schon mal die Abikasse ein bisschen voll zu machen oder was ihr sonst noch so für Kassen habt.
2: Alle Vereine sind aufgerufen und Schulklassen und Abschlussklassen und Kleingruppen uns da zu unterstützen. Es gibt ein paar kleine Präsente, ein schickes Volunteer-Shirt, ein bisschen was für die Vereinskasse und darf sich gerne jeder melden bei kontakt@athletics.de und dann freuen wir uns auf viele, viele Rückmeldungen.
0: Also heute ist es noch genau ein Monat hin bis zum Phoenix-Halbmarathon. Das wird wieder ganz großartig und wir von Radio 91.2 sind auch mit dabei.
1: Juhu!
0: Das wird wirklich gut. Schönen Donnerstag euch.

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1: Und Beautiful Things, ganz viele Bs. Benson, Boone, Beautiful Things. Weißt du, was noch mit B anfängt?
2: Nein.
1: Ach doch, du kannst es dir denken. Brett.
2: Das ist ein Brett. Das ist dein Brett heute früh.
1: Das ist ein Brett hier. Phil Collins und Philip Bailey, Easy Lover bei Radio 91.2.
2: Schönen guten Morgen.
1: Unser Brett.

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2: Mit Danny Hoppe. Guten Morgen. Viele Menschen setzen beim Autofahren auf einen Plug-in-Hybriden, auch um die Umwelt zu schonen. Eine neue Studie zeigt jetzt aber, dass der tatsächliche CO2-Ausstoß dieser Fahrzeuge deutlich höher ist als von den Herstellern angegeben. Thorsten Adolfs aus dem News-Team, was genau ist da das Problem?
3: Also die Idee hinter Plug-in-Hybriden klingt ja eigentlich super. Man fährt kurze Strecken elektrisch und damit sauber und hat für längere Touren dann den Verbrennungsmotor als Backup mit an Bord. Das Problem ist aber, dass die Theorie und die Realität extrem weit auseinanderklaffen. Laut der Organisation International Council on Clean Transportation, ICCT, nutzen Fahrer ihre Batterie in der Praxis viel seltener, als das offiziell angenommen wird. Während die Hersteller bei ihren Berechnungen davon ausgehen, dass etwa 80% der Strecke elektrisch zurückgelegt werden, zeigt die Auswertung von rund 920.000 Fahrzeugen, dass es im Schnitt gerade mal 20% sind.
2: Und die Studie zeigt auch, bei den neueren Modellen wird diese Lücke sogar noch größer.
3: Genau, die ICCT-Studie zeigt, je moderner die Autos sind und je größer die Batteriekapazität, desto seltener kommt der Elektromodus zum Einsatz. Ein Beispiel: bei einem Plug-in-Hybrid-Modell aus dem Jahr 2021 war der Ausstoß im Schnitt 3,5-mal höher als angegeben. Und bei 2023er Modellen ist es schon gut 4,5-mal so viel. Die EU hat erkannt, dass es da Probleme mit der Berechnung der Werte gibt und sie will nächstes Jahr nachbessern. Vielleicht liegen die offiziellen Angaben dann ja wieder näher an der Realität.
2: Danke, Thorsten. Und jetzt weitere Meldungen im Überblick. Das Goethe-Institut in Russland wird geschlossen. Das hat der russische Außenminister Lavrov angekündigt. Russland reagiert damit auf die deutschen Maßnahmen nach dem Drohnenvorfall am Leipziger Flughafen. Das Goethe-Institut gehört zu den letzten deutschen Einrichtungen, die in Russland noch tätig sind. Im rheinland-pfälzischen Bad Kreuznach hat es eine Attacke auf einen Infostand der AfD gegeben. Aus einem angrenzenden Gebäude wurde eine Flüssigkeit in Richtung des Standes geschüttet. 9 Menschen wurden nach Angaben der Polizei leicht verletzt. Sie erlitten leichte Hautreizungen. Ein Tatverdächtiger wurde ermittelt. Als letztes Team steht auch der FC Bayern in der zweiten Runde des DFB-Pokals. Der Titelverteidiger setzte sich mit 4:1 beim Zweitligisten VfL Osnabrück durch. Selbstfahrende Autos sind für viele Autofahrer immer noch ein Traum, vor allem für die, die viel pendeln müssen. In London ist man da zumindest schon mal einen Schritt weiter. Dort fahren ab heute die ersten kommerziellen Robotaxis. Sie gehören den Fahrdienstleistern Uber und Wave. Viele sind es zum Start noch nicht. Uber spricht von einem zweistelligen Bereich. Dazu sitzen jetzt erstmal auch noch Mitarbeiter der Unternehmen hinterm Steuer aus Sicherheitsgründen. London soll laut Wave aber nur der Anfang sein. Ähnliche Angebote seien in Tokio und 10 weiteren Städten geplant, heißt es. Und das waren die Nachrichten mit Danny Hoppe.
4: Danke, Danny. Das Wetter für Dortmund ist ziemlich bewölkt und kann auch noch mal hier und da ein bisschen nass werden. Wir haben jetzt 18 Grad in Kirchderne, 19 im Rombergpark. Viele Wolken bleiben noch so ein bisschen, wie gesagt, vielleicht mal ein Schauer mit dabei. So bis zur Mittagszeit ist das noch so, das Wetter bei uns in Dortmund. Aber dann wird es ein bisschen freundlicher und nachmittags guckt auch mal ganz kurz die Sonne vorbei und sagt Hallo. Und dann haben wir 22 Grad.
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5: 7:03, Dortmund Verkehr. Es wird geblitzt. Der Opa steht auf der Deutsch-Luxemburger Straße, blitzt da Richtung Harkortstraße. Die Oma steht auf dem Vogelputzweg Richtung Uni, da an der DASA. Dann der tägliche Hinweis, die Ramer Straße, die ist ja am Bahnübergang gesperrt. Also die Bauarbeiten, die dauern da noch bis morgen. Und da staut es sich dann später immer mal wieder. Deshalb vielleicht, wenn es geht, einfach drum herum fahren. Ansonsten hier auch Staus. A45 Hagen Richtung Dortmund, zwischen Kreuzhagen und Westhofener Kreuz, 4 Kilometer, 10 Minuten plus. Und auf der A45 Dortmund Richtung Hagen, zwischen Kreuz Kastrop-Rauxel Ost und Kreuz Dortmund West, 3 Kilometer stockend und 5 Minuten obendrauf. Und wenn ihr noch was habt, immer gerne melden, geht ganz kostenlos. 0800 91 2 91
1: 23. 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
4: Mit Jackie Kindling und Tim Schmutzler. Hallo zusammen.
5: Hallo.

0: Ed Sheeran und Castle on the Hill hier bei Radio 91.2. 7.11 Uhr jetzt. Heute ist es soweit. Hab heute bekommen fast 6.000 kleine Idiötchen ihren ersten Stundenplan.
1: Ja.
0: Und dann geht's ja bald täglich ums ABC, vielleicht 2 plus 2 und vor allem auch ein bisschen Musik. Ne? Mhm. Also ich habe sogar noch in der Mittelstufe Englischvokabeln immer am besten mit neuen Songs aus dem Radio gelernt.
1: Ah, das ist gut. Also mit Musik lässt sich ja einfach viel leichter lernen und wir können uns das alles besser merken. Vor allem die ganz Kleinen lieben es ja auch so ein bisschen was nachzusingen. Und wenn das dann auch noch einen Lerneffekt hat, absolut perfekt.
0: Ja.
1: Und genau deshalb hat sich Bluesmusiker Chris Kramer, der heißt genauso wie der Ex-Fußballer, ist aber ein anderer, ist nur ein Zufall. Chris Kramer hat extra ein Lied geschrieben, um Schülern das ABC beizubringen.
2: Das A kann Tiere Namen geben auf der ganzen Welt. Aal, Affe, Adler, grad wie es ihm gefällt.
1: Yeah.
0: Also sowas, was man sich wirklich gut merken kann.
1: Ja.
0: Chris Kramer-Fans natürlich auch toll, wenn der Song so spielerisch dann im Unterricht auch genutzt wird. Also bei ihm zu Hause klappt das auch schon sehr gut.
3: Also Kinder lernen durch Wiederholung. Und ich merke das jetzt quasi im kleinen Selbstversuch, wenn ich an meinem Computer das laufen lasse und dann läuft die Melodie. Ne? Der Buchstabe der Woche steckt in vielen Wörtern drin. Wenn wir ihn lernen, dann kommt mein kleiner Junge sofort angerannt, so als ob Teletubbies oder Cocomelli. Ne? Und dann denke ich so, also bei ihm funktioniert's und hoffentlich bei vielen anderen auch.
0: Also ich bin da auch sehr, sehr anfällig, wie wahrscheinlich viele. Also ich kenne auch immer noch das Lied von der Gummibärenbande früher auswendig.
1: Ja, genau. Oder auch hier, ABC von den Jackson 5.
0: Lerneffekt.
1: Ja. Also direkt das Alphabet auf Englisch lernen. Aber mit Chris Kramer aus Dortmund geht das eben auch auf Deutsch. Seinen ABC-Song stellt er auch kostenlos auf YouTube zur Verfügung. Also nutzt es einfach gerne fürs Lernen mit den Kleinen.
0: Mhm.
1: Und dann werden wir alle schlauer. Ich hab auch wieder was gelernt. Mit dem Aal und dem
0: Affe.
1: Also Affe.
0: Genau. Alles mit A
1: das ist
0: an.
1: Toll. Wir wünschen euch einen ganz, ganz tollen allerersten Schultag und auch euch Eltern. Hier ist Radio 91.2. Einen schönen Donnerstagmorgen mit Mike and the Mechanics und Over My Shoulder.

0: Yeah. Da müssen wir mal sehr französisch.
1: Französisch. Der
0: Titel ist dann wieder Englisch, Move into the Sun. So, Wetter ist irgendwie sehr deutsch. Oder Englisch, eigentlich mehr Englisch.
1: Englisch,
0: ne?
1: Auch, definitiv. So ein bisschen Nieselregen oder Regen zwischendurch.
0: Ja.
1: Schon.
0: Heute Morgen braucht das Wetter so ein bisschen, um aus dem Quark zu kommen. Also passt aber eigentlich ganz gut. So, während die Kinder in der Schule sind und wir arbeiten, kann man Schauer dabei sein. Und dann ab heute Mittag wird es ein bisschen freundlicher und heute Nachmittag sogar Sonne dabei. Ja, 22 Grad.
1: Ist doch ganz angenehm auf jeden Fall. Also ich finde es auch heute Morgen wirklich angenehmer als gestern. Gestern Morgen war es frischer.
0: Ja, heute ist
1: heute
0: warm.
1: Wieder so wieder mild. Also das ist ganz nett. Morgen dann so ein herbstlicher Tag. Windiger wird es dann.
0: Ja.
1: Ein bisschen wärmer, aber nachmittags auch wieder Regen und Gewitter. Aber das Wochenende, das wird ja nochmal ganz schön.
0: Das geht sogar in Richtung sommerliche Temperaturen. Also wir haben Wolken und Sonne. Samstag so um die 20 Grad. Das ist noch nicht wirklich Sommer. Aber ab 25 Grad darfst du ja offiziell sagen, es ist sommerlich. Und das haben wir Sonntag.
1: Es ist auch Yuki-Fest, ne? Können wir auch nochmal kurz darauf hinweisen. Perfektes Wetter dafür. Und ich habe auch ganz viele gehört, die jetzt am Wochenende einfach auch nochmal wegfahren und da ist es noch wärmer.
0: Das also ist natürlich der Hammer.
1: Also jetzt auch hier in Deutschland irgendwie Heidelberg oder München und so, da dachte ich mir, oh, die haben nochmal 30 Grad. Frankreich ist auch nochmal dabei gewesen, habe ich gestern gehört, fährt jemand kurz über die Grenze und dann, guck ja, mal. Da ist auch sehr heiß. Also wir haben mit unseren 25 Grad, ist sehr angenehm.
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0: Lil Nas, Billy Ray Cyrus, Old Town Road. Unser Hit war halb.
1: Halb acht haben wir es jetzt. Guten Morgen.
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3: Mit Viktoria Michelt. Habt einen schönen guten Morgen zusammen. Gegen den Dortmunder Influencer und Unternehmer JP Krämer wird jetzt doch wieder ermittelt. Die Staatsanwaltschaft Dortmund untersucht die Vorwürfe wegen Körperverletzung und Sachbeschädigung. Das Ermittlungsverfahren war bereits eingestellt worden, denn Krämers Ex-Frau Julia Meck hatte auf einen Strafantrag verzichtet. Doch dann hatte sich ihr Rechtsanwalt gemeldet und die Wiederaufnahme des Verfahrens beantragt. JP Krämer hatte die Vorwürfe öffentlich eingeräumt und seine Ex-Frau um Entschuldigung gebeten. Außerdem kündigte er an, sein Unternehmen zu schließen. Mittlerweile gibt es aber auch einen regelrechten Shitstorm auf den Social-Media-Kanälen der Ex-Frau. Krämers Fans drohen Julia Meck mit Tod und Vergewaltigung, beleidigen sie und machen sie für das Ende des Krämer-Imperiums verantwortlich. Gestern am frühen Abend ist eine Frau an der Linienstraße in der Nordstadt aus dem Fenster gestürzt. Das hat uns die Polizei bestätigt. Mit schweren Verletzungen kam sie ins Krankenhaus. Offenbar fiel sie aus dem ersten Obergeschoss eines Bordells. Ob sie dort Mitarbeiterin war, kann die Polizei nicht bestätigen. Sie geht aber davon aus, dass sie ohne Einwirkung von Fremden aus dem Fenster gefallen ist. Möglicherweise sei auch Alkohol im Spiel gewesen. Die Ermittlungen der Polizei dauern nun an. Heute geht es für die etwa 6000 Erstklässler bei uns in Dortmund zum ersten Mal in die Schule. Viele von ihnen freuen sich schon darauf.
4: Ich freue mich auf meine Freunde.
5: Ich freue mich auf ein Schreiben.
6: Ich freue mich auf meine Lehrerin.
7: Ich freue mich ganz besonders, als ich mit meinen Freundinnen in die gleiche Klasse komme.
8: Ich freue mich auf den Schulhof.
3: Stadt und Polizei bitten Eltern deswegen, ab heute besonders aufmerksam und rücksichtsvoll zu fahren. Gleichzeitig startet aber auch wieder die Anmeldung der Erstklässler für das kommende Schuljahr. Dann wird jedes Kind, das im September nächsten Jahres 6 wird, schulpflichtig.
1: Danke dir, Viktoria. Das Wetter für Dortmund, jetzt können wir es auch so ein bisschen sehen. Gut, es ist so eine hellgraue Wolkendecke. Dazu haben wir im Moment 18 Grad in Barob, 19 sind es in Wickede. Die Wolken bleiben, schicken uns auch nochmal den einen oder anderen Schauer runter, so heute Morgen, heute Vormittag, aber ab heute Mittag ein bisschen Sonne dann auch, so in Richtung Nachmittag, alles ein bisschen freundlicher und dann haben wir so 22 Grad.
9: 7.32 Uhr Dortmund Verkehr, es wird geblitzt, der Opa steht an der Deutsch-Luxemburger Straße, die Oma am Vogelputzweg und hier sind die Staus, A1 Münster Richtung Köln, dazwischen kamen Zentrum und Schwerte, 4 Kilometer, dauert 5 Minuten länger, die A45, Hagen Richtung Dortmund, zwischen Kreuzhagen und Dortmund Süd, 7 Kilometer Stau, da dauert es eine Viertelstunde länger und wenn ihr noch was habt, immer gerne melden, geht ganz kostenlos, 0800 91 2 91 23.
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9: Mit dem Schmutz.

0: ist Radio 91.2 und ich sage herzlich willkommen im Spätsommer.
1: Oder im Frühherbst.
0: Ich bin noch im Spätsommer. Jetzt gucken wir zum Beispiel der Sonntag, schön sonnig, nochmal 25 Grad, Träumchen.
1: Auf jeden Fall, aber die anderen Tage, die hast du jetzt bist du übersprungen, ist so Kategorie Frühherbst.
0: Ja, komm, ach, ist auch egal, wie ist es bei euch, Sommer oder Herbst?
2: Den Herbst, weil ich das mag mit diesen goldenen Blättern, wenn die runterfallen.
3: Spätsommer würde ich wahrscheinlich für entscheiden, weil es einfach einen Ticken wärmer, ein bisschen schöne Luft dabei ist.
4: Dazwischen, also ich mag den Sommer, aber keine 40 Grad.
5: Ich würde mich für den Herbst entscheiden, weil ich den Sommer dieses Jahr ein bisschen unerträglich fand.
6: Wir haben viele der Schönheiten des Sommers genossen. Ich denke, es ist alles in Ordnung, so wie es geboten wird.
1: So ist es doch richtig, ne? Wetter einfach hinnehmen, wir können es doch eh nicht ändern.
0: Da ist was dran, das ist eine gute Einstellung. Wir wünschen euch einen schönen Donnerstag mit uns, mit Radio 91.2. Guten Morgen!

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4: 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Dann gab es den Alex Spengler, den Zeugwart. 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Es ist und bleibt eins der wichtigsten und konstantesten Tote-Hosen-Songs, den wir je geschrieben haben.
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1: Mit Danny Hoppe. Guten Morgen. Schon lange warnen Experten vor Attacken auf unsere Infrastruktur. Die neuen Sabotageangriffe auf die Stromversorgung in NRW und in Brandenburg haben diese Debatte jetzt nochmal angeheizt. NRW-Innenminister Reul macht hier weiter Druck. Er will, dass solche Anlagen in Zukunft besser geschützt werden. Thorsten Adolfs aus dem News-Team. Es geht vor allem um die Frage, welche Befugnisse die Betreiber bekommen sollen.
2: Genau, denn das Problem ist, dass diese kritische Infrastruktur, also alles, was wir für den Alltag brauchen, wie Strom, Wasser oder Internet, unmöglich rund um die Uhr von der Polizei bewacht werden kann. Reul hat deshalb im ZDF die Frage gestellt, welche Rechte Betreiber solcher Einrichtungen bekommen sollten. Also ob Firmen zum Beispiel eigene Videoanlagen installieren dürfen oder ob sie vielleicht sogar Drohnen einsetzen dürfen, um sich vor Angriffen zu schützen. Reul sagt, darüber muss öffentlich diskutiert werden und er spricht von einem schwierigen Balanceakt zwischen mehr Sicherheit auf der einen Seite und den persönlichen Freiheitsrechten der Menschen auf der anderen.
1: Im Fall der Angriff auf die Stromnetze sind die Hintergründe ja noch unklar. Beim Drohnenvorfall am Leipziger Flughafen ist die Regierung aber sicher, dass Russland dahinter steckt und hat ja auch Konsequenzen gezogen. Darauf hat der Kreml jetzt reagiert.
2: Ja, Außenminister Lavrov hat gesagt, dass das Goethe-Institut in Russland geschlossen wird. Damit reagiere man auf die angekündigte Schließung des russischen Hauses in Berlin, so Lavrov. Das Goethe-Institut ist eine der letzten deutschen Einrichtungen, die in Russland überhaupt noch arbeiten dürfen. Und der Kreml hat weitere Gegenmaßnahmen angekündigt. Denkbar wäre zum Beispiel die Schließung des deutschen Generalkonsulats in St. Petersburg.
1: Danke, Thorsten. Und jetzt weitere Meldungen im Überblick. Plug-in-Hybride stoßen im realen Verkehr offenbar deutlich mehr CO2 aus, als von den Herstellern angegeben wird. Das zeigt eine neue Studie der Organisation International Council on Clean Transportation. Demnach sind die realen Emissionen von Autos, die 2023 zugelassen wurden, im Schnitt 4,6 Mal höher als angegeben. In gut 2,5 Wochen wird in Mecklenburg-Vorpommern gewählt und die AfD liegt weiter vorne. Das zeigt eine neue Erhebung des Instituts Infratest DIMAP. Dort kommt die AfD auf 35%. Allerdings macht die SPD von Ministerpräsidentin Schwesig immer mehr Boden gut. Sie legt zu und kommt auf 32%. Pendler bei uns in NRW brauchen ja generell gute Nerven. Das gilt vor allem für Autofahrer. Aber auch wer auf die Bahn angewiesen ist, braucht in nächster Zeit wohl wieder mehr Geduld. Denn die Bahn beginnt jetzt nach dem Ende der Sommerferien mit gleich mehreren neuen Baustellen auf wichtigen Strecken in NRW. Und treffen dürfte das vor allem Pendler und Reisende im Ruhrgebiet. Betroffen sind nach Angaben der Bahn vor allem Duisburg und Oberhausen. Auf der wichtigen Verbindung dort wird ab morgen Abend erneut gebaut, sodass bis Ende Oktober deutlich weniger Züge fahren können. Das hat Auswirkungen bis nach Düsseldorf, Köln, Bochum und Dortmund. Und das waren die Nachrichten mit Danny Hoppe.
3: Danke dir, Danny. Das Wetter für Dortmund ist ja relativ gräulich heute Morgen. Und auch mal so ein kleiner Schauer ist mit dabei. Dazu 18 Grad jetzt in Kirchhörde, 19 sind es in Ewing. Wir knacken heute die 20-Grad-Marke noch, geht so rauf auf 22 Grad. Wir haben zwar, wie gesagt, vormittags auch noch mal so einen kleinen Schauer mit dabei, aber nachmittags auch ein klitzekleines bisschen Sonne für uns.
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5: 8:03, Dortmund-Verkehr. Blitzer stehen einmal auf der Deutsch-Luxemburger Straße. Der Opa ist das. Richtung Harkortstraße blitzt der. Die Oma steht auf dem Vogelbootsweg Richtung Uni, da an der DASA. Und dann staut es sich einmal A1 Münster Richtung Köln zwischen Kamm-Zentrum und Hagen-Nord. 5 Kilometer, 6 Minuten obendrauf. Die A2 Hannover Richtung Dortmund, Hannover Richtung Oberhausen, also zwischen Dortmund-Nordost und Dortmund-Mengede. 2 Kilometer stockend, da 5 Minuten plus. Dann die A45 Hagen Richtung Dortmund zwischen Kreuz Hagen und Dortmund Süd 8 Kilometer stockend, mindestens 16 Minuten obendrauf und nochmal A45 Dortmund Richtung Hagen. Zwischen Dortmund Süd und Westhofener Kreuz 1 Kilometer Stau, aber auch 5 Minuten obendrauf. Und wenn ihr noch was habt, immer gerne melden, ganz kostenlos geht das 0800 91 2 91 23.
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3: Hier sind Jackie Kindling und Tim Schmutzler. Hallöchen.
5: Wir wünschen einen schönen Donnerstag.

0: Guten Morgen. Hier ist Radio 91.2. Es ist 10 Minuten nach 8. Und wir sprechen über Chris Kramer. Chris Kramer. Da denken einige von euch vielleicht, ehemaliger Fußballprofi. Mhm. Nee, wir sprechen heute über den Dortmunder Bluesmusiker Chris Kramer. Und er hat passend für alle Schulanfänger einen Song gemacht über das ABC.
1: Ja, also auch für die fast 6000 Idiotien bei uns in Dortmund vielleicht so eine kleine Unterstützung.
2: Das A kann Tiere Namen geben auf der ganzen Welt.
0: Yeah.
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1: Ja, mit Musik lernen wir doch einfach viel einfacher und besser. Und Kinder lieben es, was nachzusingen und es einfach nur irgendwie zuzuhören da. Es macht auch Spaß. Und das hat Chris Kramer auch schon bei seinen Projekten an Schulen festgestellt.
3: Und da waren wir dann und haben ein anderes Projekt vorgeführt, ein Erklärkonzert, 150 Jahre Musik, wie man dann vom Gospel über Blues, Rock'n'Roll zu Hip-Hop und Eminem kommt. Und da kam dann ein Junge aus der 6. Klasse zu mir und hat mich umarmt wie den Weihnachtsmann und sagte, das war das erste Konzert, ich noch nie Live-Musik gehört.
0: Guck mal, das erste Konzert mit 6 Jahren. Mhm. Und das hat Chris Kramer dann eben mitgenommen und ist so auf seine Idee für seinen Lernsong gekommen. Das A kann halt Tieren Namen geben. Mhm. Aal, Affe, Alligator.
1: Ja,
0: cool.
1: Ein Song zu mitlernen und vielleicht einfach auch nur zu einem Spaß haben. Den Song von Chris Kramer, den findet ihr auf YouTube. Also auch für den Unterricht zum Beispiel nutzbar. Wir freuen uns auf jeden Fall für alle Idiotien in Dortmund mit. Und heute ist ja euer allererster Schultag.
0: Juhu.
1: Wir wünschen viel Spaß.

0: Das steht auf meiner Bucketliste sehr, sehr weit oben. Ich möchte einmal in diesem Leben noch ein Coldplay-Konzert besuchen.
1: Das wirst du.
0: Du hast schon mal gemacht.
1: Ja, ich habe schon zwei zum Glück gesehen. Es war fantastisch und ich gehe auch gerne noch mal ein drittes Mal.
0: Also absolute Empfehlung von dir.
1: Absolute Empfehlung und das passt jetzt auch irgendwie zum nächsten Song. Also es ist kein Konzert, aber ein Film. Girl, You Know It's True, der Film über Milli Vanilli, grandios. Ist ja auch Matthias Schweighöfer dabei als Frank Farian, der ausrastet.
0: Du weißt ja, ich bin nicht so der Film, also ich gucke mal hin und wieder einen Film.
1: Aber kannst du wirklich?
0: So, aber meinst du, soll ich mal machen?
1: Ja, den Film auf jeden Fall.
0: Ich hatte die ja tatsächlich auch als Schallplatte früher, als sehr junger Mensch.
1: Ich hatte die als CD, aber hatte ich auch. Fand die auch gut. Fand die wirklich gut.
0: Also Filmempfehlung von Jackie, der Film über Milli Vanilli. Gucken wir uns an. Hier ist Radio 91.2. Euch einen schönen Donnerstag.

0: Tracker, Follow Me hier bei Radio 91.2, 8.26 Uhr jetzt.
1: Wir wünschen euch einen schönen Donnerstag. Guten Morgen.
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0: Pink hat den Hit vor halb für uns. Runaway ist das.
1: Es ist jetzt 9:30.
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3: Mit Viktoria Michelt. Einen schönen guten Morgen zusammen. Gegen den Dortmunder Influencer und Unternehmer JP Krämer wird jetzt doch wieder ermittelt. Die Staatsanwaltschaft Dortmund untersucht die Vorwürfe wegen Körperverletzung und Sachbeschädigung. Das Ermittlungsverfahren war bereits eingestellt worden, denn Krämers Ex-Frau Julia Meck hatte auf einen Strafantrag verzichtet. Doch dann hatte sich ihr Anwalt gemeldet und das Verfahren wieder aufgenommen. JP Krämer hatte die Vorwürfe öffentlich eingeräumt und seine Ex-Frau um Entschuldigung gebeten. Außerdem kündigte er an, sein Unternehmen zu schließen. Mittlerweile gibt es einen regelrechten Shitstorm auf den Social-Media-Kanälen der Ex-Frau. Krämers Fans drohen Julia Meck, beleidigen sie und machen sie für das Ende des Krämer-Imperiums verantwortlich. Es ist eine Rekordsumme, die die Stadt Dortmund vergangenes Jahr in den sozialen Wohnungsbau investiert hat. Es geht um 110 Millionen Euro und trotzdem gibt es bei uns in Dortmund Wohnungsengpässe. Das geht aus dem neuen Wohnungsmarktbericht der Stadt hervor. Die größten Herausforderungen ergeben sich aus der demografischen Entwicklung. Das sagt die stellvertretende Leiterin des Amtes für Wohnen, Julia Meininghaus.
4: Einerseits der Anstieg der großen Haushalte, das heißt, wir haben Zuwachs an jüngeren Menschen unter 18, aber auch zwischen 30 und 45, die klassischerweise familiengerechten Wohnraum brauchen und natürlich die Alterung der Gesellschaft.
3: Damit brauche es auch immer mehr barrierefreie oder barrierearme Wohnungen bei uns in Dortmund. Heute geht es für die etwa 6000 Erstklässler bei uns in Dortmund zum ersten Mal in die Schule. Und viele freuen sich schon auf die Einschulung und die Schule. Stadt und Polizei bitten Eltern deswegen, ab heute besonders aufmerksam und rücksichtsvoll zu fahren. Seit diesem Jahr haben sie auch alle einen Rechtsanspruch auf Ganztagsbetreuung. Den nehmen bei uns in Dortmund etwa 70% der Kinder in Anspruch. Gleichzeitig startet aber auch bald wieder die Anmeldung der Erstklässler für das kommende Schuljahr. Dann wird jedes Kind, das im September nächsten Jahres 6 wird, schulpflichtig.
0: Danke für die Infos, Viktoria. Wir gucken aufs Wetter für Dortmund mit vielen Wolken gerade. Dazu 19 Grad in Hurghade, 20 sind es in Hörde. Die Wolken bleiben, schicken uns ein paar Schauer mal runter zwischendurch. Also das aber auch nur heute Vormittag, weil ab heute Mittag wird es ein bisschen netter. Und heute Nachmittag gibt es auch ein klitzekleines bisschen Sonne. Und dann haben wir so 22 Grad.
1: 8:32 Uhr, Dortmund-Verkehr. Es wird geblitzt. Der Opa steht auf der Deutsche-Luxemburger Straße, blitzt da Richtung Harkortstraße. Die Oma steht auf dem Vogelputzweg an der Darsa. Und hier staut es sich A1, Münster Richtung Dortmund. Zwischen Kamm-Zentrum und Kreuz Dortmund-Unna 4 Kilometer, ihr braucht 6 Minuten länger. A2 Hannover Richtung Oberhausen, zwischen Dortmund-Nordost und Dortmund-Mengede 4 Kilometer stockend, 8 Minuten plus. A45 einmal Hagen Richtung Dortmund, zwischen Kreuzhagen und Dortmund-Süd 7 Kilometer Stau. Da braucht ihr mindestens eine Viertelstunde länger. Und nochmal 5 Minuten obendrauf auf der A45 Dortmund Richtung Hagen, zwischen Dortmund-Süd und Westhofener Kreuz, aktuell der 1 Kilometer Stau. Und wenn ihr weitere Staus habt oder weitere Blitzer, immer gerne melden. Ganz kostenlos geht das bei uns 0800 91 2 91 23.
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1: Mit dem Schmutzler und Jackie Kindling. Hi.
0: Guten Morgen zusammen.

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0: Johnny B, die Hooters hier bei Radio 91.2, 8:47 an einem schönen, durchwachsenen Tag.
1: Ja, ich weiß nicht. Also. Andersrum. Erst ein bisschen durchwachsen, dann schön.
0: Ah, guck mal. So. Ein durchwachsener, schöner Tag.
1: So.
0: Hört sich gleich viel besser an.
1: Ist so. Heute Nachmittag gibt es nämlich so ein bisschen Sonne für uns, dann haben wir 22 Grad. Und ich sage ja immer, der Sonntag wird ein absolutes Highlight. Mhm. Sonne und 25 Grad, da können wir über Sommer reden. Es ist halt auch das Yuki Sommerfest.
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1: Für Lutsche, für Umme, für Lau, kostet euch nichts. Einfach einen schönen Tag Spaß haben. Und wie gesagt, das Wetter passt. In diesen Tagen geht das ja einfach alles nochmal so ein bisschen hin und her. Da guckst du mal in die App, da guckst du mal in die App. Aber wir sagen euch, wie es wird. Und jetzt auch unser Wetterexperte.
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3: Bei der Wettervorhersage weiß heutzutage im Freundeskreis jeder immer alles besser.
4: Nee, meine App sagt Schauer ab 15.10 Uhr.
3: Selbst wenn es draußen in Strömen regnet, sagen die...
5: Nee, laut App scheint aktuell aber draußen die Sonne. Das müsste auch stimmen.
3: In Wahrheit ist es aber sowieso egal, wie das Wetter ist. Entscheidend ist doch, wie wir damit umgehen. Die einen finden alles falsch, wenn die Sonne scheint...
6: Ich krieg dann direkt Kreislaufprobleme.
3: Und wenn's dann frischer wird und ein bisschen windig?
6: Nee, da tränen mir immer die Augen.
3: Zum Glück gibt's aber auch in jedem Freundeskreis diesen einen ganz harten Typen. Der trägt immer kurze Hose, T-Shirt und so Plastiklatschen und steht bei Regen, bei Wind und im Winter bei Minusgraden draußen und sagt:
7: Oh, herrlich, oder? Und wir müssen echt mal wieder grillen.
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1: Mit Danny Hoppe, guten Morgen. Erst der Drohnenvorfall am Leipziger Flughafen, in dieser Woche dann noch die beiden Angriffe auf die Stromversorgung in NRW und Brandenburg. Die Sicherheitsbehörden sind dadurch aufgeschreckt. Die Debatte über einen besseren Schutz der Infrastruktur ist in vollem Gange. Aber nicht nur bei uns in Deutschland, sondern auch in anderen europäischen Staaten gab es zuletzt Vorfälle und es gibt Parallelen. Thorsten Adolfs hat die Einzelheiten.
2: Laut Spiegel haben die Ermittler Spuren, die weit über unsere Grenzen hinausreichen, nämlich bis nach Polen und Serbien. Nach dem Drohnenvorfall in Leipzig würden jetzt auch Verbindungen zu einem Brandanschlag in Polen und einem Fall an der serbisch-ungarischen Grenze geprüft, heißt es. Dort sollen Männer festgenommen worden sein, die ähnliche Bauteile und Sprengstoff dabei gehabt hätten, wie sie in Leipzig eingesetzt wurden, heißt es. Die Sicherheitsbehörden gehen davon aus, dass gezielt Strukturen am Werk sind, die möglicherweise Verbindungen zu russischen Geheimdiensten haben. Das Ziel sei klar, es gehe darum, Hilfen für die Ukraine zu sabotieren, schreibt das Nachrichtenmagazin. Mittlerweile kommen auch aus Dänemark Warnungen. Auch dort geht es um Sabotagepläne. Das Ziel sind nach Angaben der Nachrichtendienste vor allem Firmen aus der Verteidigungsindustrie. Die Drahtzieher sollen dort komplett ahnungslose Menschen für ihre Zwecke einspannen. Da werde man zum Beispiel gebeten, Fotos oder Videos von bestimmten Anlagen zu machen, ohne dass man merkt, dass man damit unfreiwillig bei der Vorbereitung für einen Anschlag hilft. Als Reaktion auf die deutschen Strafmaßnahmen gegen Russland im Zusammenhang mit dem Drohnenvorfall in Leipzig hat der russische Außenminister Lavrov angekündigt, das Goethe-Institut in Russland zu schließen.
1: Und jetzt weitere Meldungen im Überblick. Der Iran hat erneut Ziele in Kuwait angegriffen. Das hat das iranische Staatsfernsehen am Morgen bestätigt. Der Konflikt zwischen den USA und dem Iran war am Sonntag wieder aufgeflammt und hatte sich vorgestern deutlich verschärft. Die Sommerferien in NRW sind vorbei und die Bahn beginnt deshalb auf gleich mehreren wichtigen Strecken bei uns mit neuen Baustellen. Die Auswirkungen dürften vor allem Pendler und Reisende im Ruhrgebiet zu spüren bekommen. Besonders stark trifft es nach Angaben der Bahn Duisburg und Oberhausen. Im rheinland-pfälzischen Bad Kreuznach hat es eine Attacke auf einen Infostand der AfD gegeben. Aus einem angrenzenden Gebäude wurde eine Flüssigkeit in Richtung des Standes geschüttet. 9 Menschen erlitten nach Angaben der Polizei leichte Hautreizungen. Ein Tatverdächtiger wurde ermittelt. Erst gab es so eine Schrecksekunde, am Ende ist der FC Bayern aber doch relativ problemlos in die zweite Runde des DFB-Pokals eingezogen. Der Titelverteidiger setzte sich mit 4:1 bei Zweitligist Osnabrück durch. Dabei lagen die Bayern schon nach 5 Minuten hinten durch ein Traumtor von Osnabrücks Robin Meissner. Davon zeigte sich nachher bei Sky auch Bayern-Trainer Vincent Kompany beeindruckt.
3: Wenn einer mich gesagt hätte, dass er dann von dieser Distanz schießt und es geht so rein, dann hätte ich auch gesagt, das passiert dann nie.
1: Reicht aber nicht, am Ende setzten sich die Bayern trotzdem durch. Und das waren die Nachrichten mit Danny Hoppe.
4: Danke, Danny. Das Wetter für Dortmund bringt sehr viele Wolken. Jetzt 19 Grad in Ablabeck, 20 in Lindenhorst. Vielleicht auch nochmal ein Schauer heute Morgen mit dabei. Aber heute Nachmittag kommt dann auch so ein bisschen Sonne zu uns und das dann bei maximal 22 Grad heute.
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6: 9:03 Dortmund Verkehr. Es wird geblitzt auf der Hangenei Straße. Hat Kai Bescheid gegeben. Der Opa steht auf der Deutsch-Luxemburger Straße, blitzt da Richtung Harkortstraße. Die Oma steht auf dem Vogelpotsweg an der Daser und der Helmut hat gerade eine Sprachnachricht noch geschickt an WhatsApp Buschei in Scharnhorst. Da wird in beiden Richtungen geblitzt. Danke dir, Helmut, fürs Bescheid geben. Und dann die Staus A1 Münster Richtung Dortmund zwischen Kamener Kreuz und Unna. 3 Kilometer. Braucht 5 Minuten länger. Die A2 Hannover Richtung Oberhausen zwischen Dortmund Nordost und Dortmund Mengede. 5 Kilometer stockend, 7 Minuten obendrauf. Und dann noch die A45, einmal Hagen Richtung Dortmund, zwischen Kreuzhagen und Dortmund Süd. 4 Kilometer, 6 Minuten plus. A45 Dortmund Richtung Hagen, zwischen Kreuz Dortmund Nordwest und Kreuz Dortmund West. 3 Kilometer stockend, aber auch hier 5 Minuten obendrauf. Und weitere Staus, weitere Blitzer, immer gerne melden, ganz kostenlos. 0800 91 2 91
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4: Mit Jackie Kindling und Tim Schmutzler. Guten Morgen.
6: Hallo zusammen.

0: 5.934, 5.935.
1: Alle da.
0: Alle da. Wir haben mal ganz genau durchgezählt. Heute für genau 5.935 i-Dötzchen. Bei uns in Dortmund ist es der große Tag. Zum allerersten Mal Schule.
1: So, jetzt kommt der Onkel Tim mit dem erhobenen Zeigefinger. Jetzt geht der Ernst des Lebens los. Nein, Quatsch. Es lernt sich doch auch viel besser, wenn es auch Spaß macht.
0: Ja, so ist es. Am besten einfach mit Musik. Radio 91.2 Reporterin Joaquina Raulin hat uns die besten Tipps rausgesucht.
2: Ich weiß noch, als ich damals in der Schule war, da konnte ich mir diese eine Formel aus dem Matheunterricht nur mit einem Lied merken.
3: Und x ist minus p halbe plus minus die Wurzel aus. P halbe ins Quadrat minus q.
2: Okay. Halt, stopp, das reicht. Für die kleinen i-Dötzchen fangen wir am besten einfacher an, wie mit dem ABC. Musiker und YouTuber Chris Kramer aus Dortmund hat da den passenden Song am Start.
4: Das A kann Tiere Namen geben auf der ganzen Welt. Aal, Affe, Adler, grad wie es ihm gefällt.
2: Ja, und wer eher Nachhilfe bei den Zahlen braucht?
5: One, two, three, four.
2: Das ist ja noch relativ easy, deswegen jetzt für alle Überflieger nochmal auf Spanisch. Okay, Mathe, Deutsch und Fremdsprachen haben wir abgehakt. Ich würde sagen, die 1 in den Hauptfächern wäre auf jeden Fall gesichert. Aber irgendwas fehlt noch. Wie wäre es mit ein bisschen Erdkunde? Müssen wir da jetzt überhaupt noch zur Schule gehen?
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0: Es ist 20 nach 9, ihr hört Radio 91.2 am Donnerstag und ich plaudere jetzt mal was aus dem Nähkästchen, weil ich da auch sehr oft traurig abends zu Hause liege und mich in den Schlaf weine.
1: Jetzt bin ich gespannt.
0: Weil Jackie mich immer ärgert.
1: Das stimmt nicht.
0: Doch, das stimmt. Du weißt ja gar nicht, was ich sagen will.
1: Ich bin gespannt.
0: Pass auf, ich habe jetzt halt nicht so viel Filmwissen. Das ist eine Lücke.
1: Du guckst halt nicht gerne Filme.
0: Nee, das stimmt gar nicht. Ich guck's ja einfach nicht. Es hat gar nichts damit zu tun, dass ich guck's einfach. Also wirklich, es gibt Lücken in meinem. Also das darf ich gar nicht erzählen.
1: Was du nicht gesehen hast.
0: Herr
1: oh nein.
0: Ringe oder so habe ich nicht gesehen.
1: Star Wars aber schon.
0: So, jedenfalls sprachen wir gerade über das Thema Filme, weil dieser Song jetzt hier bei uns in der Playlist ist. Harold Faltermeyer, Axel F.
1: Ja.
0: Und
1: auf welchem Film?
0: Beverly Hills Cop.
1: Sehr gut. Schauspieler, wer ist damit gemeint?
0: Eddie Murphy, Alex F. ist der Namensgeber hier, also Axel Foley.
1: Ja, sehr gut. Ja. Also, da haben wir gerade drüber gesprochen. Ich war sehr begeistert.
0: Ich weiß, aber auch was über Musik. Zum Beispiel hat Harold Faltermeyer 6 verschiedene Synthesizer benutzt dafür und sogar einen Grammy bekommen für den Song.
1: Fantastisch. Ich leg mich kurz hin, okay?
0: Du machst weiter. Heute Nacht kann ich gut einschlafen. Danke dir. Schönen guten Morgen euch.

0: Bei dem Song kann ich nicht mitsingen, das finden einige vielleicht auch ganz gut, hier im Raum auf jeden Fall.
1: Hallo, du hast eine wunderschöne Stimme, du singst ganz fantastisch, ist halt nur blöd, dass in dem Song überhaupt niemand singt. Das ist genau wie bei Robert Miles mit Children, einfach instrumental, muss ja auch mal sein.
0: Einfach mal ein bisschen zurücklehnen, ist auch mal schön.
1: Gleich singt wieder jemand, in unserem Hit vor halb wäre das Shawn Mendes, gleich hier bei Radio 91.2.
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1: There's nothing holding me back von Shawn Mendes. Unser Hit vor halb.
2: Halb zehn haben wir es. Guten Morgen.
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4: Mit Viktoria Michels. Einen schönen guten Morgen euch. So einen guten Sommer haben die Freibäder in Dortmund lange nicht gesehen. Es gibt zwar keine offiziellen Zahlen und einige Bäder haben immer noch geöffnet, aber es habe sehr viele Besucher gegeben, sagt die Sportwelt. Sie betreibt alle Dortmunder Freibäder, bis auf das vereinsbetriebene Bad in Derne. Kirsten Gutmann aus den Radio 91.2 Nachrichten hat die Einzelheiten.
5: Gerade zum Saisonstart seien viele Badegäste in den Freibädern gewesen, so die Sportwelt. Mit Beginn der Sommerferien seien die Zahlen leicht zurückgegangen. Wenn die Temperaturen nach einer sehr langen und sehr heißen Phase wieder unter 30 Grad fallen, dann sei es vielen gefühlt schon wieder zu kalt fürs Freibad. Im kommenden Jahr werden die beiden Bäder Froschloch und Volkspark 100 Jahre alt. Das soll gefeiert werden. Und außerdem soll der 10-Meter-Turm im Volkspark dann von Anfang an geöffnet sein. Für das Freibad Stockheide laufen die Planungen auf Hochtouren. Dort könnt ihr voraussichtlich im nächsten Jahr wieder schwimmen.
4: Gegen den Dortmunder Influencer und Unternehmer JP Krämer wird jetzt doch wieder ermittelt. Die Staatsanwaltschaft Dortmund untersucht die Vorwürfe wegen Körperverletzung und Sachbeschädigung. Das Ermittlungsverfahren war bereits eingestellt worden, denn Krämers Ex-Frau Julia Meck hatte auf einen Strafantrag verzichtet. Doch dann hatte sich ihr Rechtsanwalt gemeldet und die Wiederaufnahme des Verfahrens beantragt. JP Krämer hatte die Vorwürfe öffentlich eingeräumt und seine Ex-Frau um Entschuldigung gebeten. Außerdem kündigte er an, sein Unternehmen zu schließen. Für die 6000 Erstklässler bei uns in Dortmund geht es heute das erste Mal in die Schule und viele von ihnen freuen sich schon.
6: Ich freue mich auf meine Freunde.
7: Ich freue mich auf ein Schreiben.
8: Ich freue mich auf meine Lehrerin.
9: Ich freue mich ganz besonders, als ich mit meinen Freundinnen in die gleiche Klasse komme.
10: Ich freue mich auf den Schulhof.
4: Stadt und Polizei bitten Autofahrer deswegen, ab heute besonders aufmerksam und rücksichtsvoll zu fahren. Gleichzeitig startet bald auch wieder die Anmeldung der Erstklässler für das kommende Schuljahr. Dann wird jedes Kind, das im September nächsten Jahres 6 wird, schulpflichtig.
2: Danke dir, Viktoria. Wir schauen aufs Wetter für Dortmund. Ja, sehr viele dichte Wolken hängen da über dem Himmel hier über der City. Temperaturen jetzt so bei 19 Grad in Ellinghausen, 20 in Benninghofen. Später haben wir maximal 22 Grad. Also es tut sich nicht mehr so viel bei den Temperaturen. Aber beim Wetter tut sich noch so ein bisschen was. Es wird nämlich freundlicher. Heute Nachmittag ist auch mal ein kleines bisschen Sonne mit dabei.
1: 9:32 Uhr, Dortmund Verkehr. Blitzer stehen einmal auf der Hangener Straße, dann der Opa auf der Deutsch-Luxemburger Straße, blitzt da Richtung Harkortstraße. Die Oma steht auf dem Vogelpotsweg Richtung Uni, da an der Daser. Und auf der Straße Buschei, da in beide Richtungen wird auch geblitzt. Dann seid bitte vorsichtig, A45 Hagen Richtung Dortmund. Zwischen Dortmund Süd und Dreieck Dortmund Witten, da liegen Reifenteile auf der Strecke. Und hier noch ein Stau, A1 Köln Richtung Münster, zwischen Schwerte und Kreuz Dortmund 102 Kilometer, 5 Minuten obendrauf. Und mehr Staus, mehr Blitzer, immer gerne kostenlos melden. 0800 91 2 91
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1: Mit dem Schmutzlau und Jackie Kindling. Guten Morgen.
2: Guten Morgen zusammen. Hey.

0: Joan Osborne, One of Us, um 21:45 hier bei Radio 91.2. Jackie, du hast heute einen unfassbar aufregenden Tag vor der Nase.
1: Ja, also, ich habe einfach viel zu tun. Ich war ja im Urlaub und habe alles ein bisschen liegen lassen und habe jetzt, ja, heute dachte ich mir, muss ich mal ran. Also ich muss wirklich mal...
0: Hast du eine Liste?
1: Ja, ich habe eine Liste. Ich muss erstmal einkaufen gehen gleich. Mhm. Dann für heute Abend wollte ich was vorkochen, damit mir mal was Vernünftiges diese Woche auch wirklich essen, nicht nur Nudeln mit Tomatensauce. Dann eben Wäsche waschen. Vor allem Handwäsche muss ich wahrscheinlich zwei Maschinen waschen. Mal durchsaugen zu Hause. Vielleicht eigentlich auch mal ein bisschen Staub wischen. Aber komm, vielleicht mache ich das nicht. Vielleicht lege ich mich da noch mal eine halbe Stunde kurz hin.
0: Wirklich?
1: Das können Sie.
0: Das
1: weiß
0: ist schön.
1: Ich nicht, ob ich das schaffe.
0: Also Jackies Tipp für heute, einfach mal zu Hause wieder sauber machen.
1: Ja.
0: Ich drehe später eine schöne Runde durch die Bittermarke mit unserem Hundi Slashy.
1: Das ist sehr gut.
0: Wir sind raus. Wir hören uns morgen früh wieder. Lassen euch noch so ein bisschen Xylophon da.
1: Oh, ja.
0: Von ATC Around the World. Jackie Kindling und Tim Schmutzler sagen bis morgen.
1: Bis
0: ciao.

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0: unsere Nachrichten nach nur einem Spot.
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2: Mit Danny Hoppe, guten Morgen. Gefühlt geht es momentan Schlag auf Schlag. Nach den Angriffen auf die Stromversorgung in NRW und Brandenburg wird jetzt schon wieder ein Anschlagsversuch gemeldet. Diesmal in München. Ziel war offenbar ein Rüstungsunternehmen. Thorsten Adolfs aus dem News-Team, was ist darüber bis jetzt bekannt?
3: Es hat dort in der vergangenen Nacht eine Brandattacke auf eine Baustelle gegeben und es heißt, der Anschlagsversuch habe sich gegen ein Unternehmen aus dem Rüstungsbereich gerichtet. Das hat das Landeskriminalamt mitgeteilt. Man vermute einen politischen Hintergrund, heißt es. Und es wurden später zwei Menschen festgenommen. Nach Informationen der Bild soll es sich um eine Frau und einen Mann aus Bulgarien handeln. Laut Augenzeugen sollen die Brandsätze aus einem fahrenden Auto herausgeworfen worden sein.
2: Ja, lass uns nochmal über die Anschläge auf die Stromversorgung bei uns in NRW und in Brandenburg sprechen. Weiß man da schon mehr?
3: Nein, dazu gibt es keine neuen Angaben. Es gäbe aber Parallelen, sagte NRW-Innenminister Reul. In beiden Fällen wurden Abschussvorrichtungen für Pyrotechnik genutzt, um die Stromversorgung zu unterbrechen. Also es scheinen im Moment zwei Varianten möglich. Zum einen, dass die Täter aus dem linksextremistischen Bereich kommen und zum anderen, dass die Fälle aus dem Ausland von staatlichen Akteuren koordiniert wurden. Mittlerweile wird bei uns darüber diskutiert, wie kritische Infrastruktur besser geschützt werden kann. NRW-Innenminister Reul hat dazu im ZDF gesagt, man müsse darüber nachdenken, ob die Betreiber solcher Anlagen zum Beispiel Videoüberwachung und Drohnenabwehr einsetzen dürften.
2: Danke, Thorsten. Und jetzt weitere Meldungen im Überblick. Der Iran-Krieg ist wieder aufgeflammt und das merken wir sofort an der Zapfsäule. Der Liter Super E10 kostet momentan so viel wie noch nie. Der Preis lag gestern im bundesweiten Durchschnitt bei 2,21 Euro. Das hat der ADAC vorhin mitgeteilt. Die Zahl der Hitzetoten in diesem Sommer hat sich nochmal erhöht. Das Robert-Koch-Institut spricht in seinem neuen Wochenbericht inzwischen von 16.300 hitzebedingten Sterbefällen in Deutschland. Das ist ein absoluter Höchststand. Die bislang höchste Zahl an Hitzetoten wurde im Jahr 2018 registriert. Mit geschätzt 8.900 Fällen. Die SPD-Bundestagsfraktion kommt in Berlin heute zur Klausurtagung zusammen und sie hofft offenbar auf Impulse aus dem Showgeschäft. Denn Entertainer Harpe Kerkeling wird dort einen Vortrag zum Thema Demokratie und Toleranz halten. Danach will er mit den Abgeordneten diskutieren. Selbstfahrende Autos sind für viele Autofahrer immer noch ein Traum, vor allem für die, die viel pendeln müssen. In London ist man da zumindest schon mal einen Schritt weiter. Dort fahren ab heute die ersten kommerziellen Robotaxis. Sie gehören den Fahrdienstleistern Uber und Wave. Viele sind es zum Start noch nicht. Uber spricht von einem zweistelligen Bereich. Dazu sitzen jetzt erstmal auch noch Mitarbeiter der Unternehmen hinterm Steuer aus Sicherheitsgründen. London soll laut Wave nur der Anfang sein. Ähnliche Angebote seien in Tokio und 10 weiteren Städten geplant. Heißt es. Auch in Deutschland testen private Fahrdienstleister schon das autonome Fahren. Und das waren die Nachrichten mit Danny Hoppe.
4: Dankeschön, Danny. Das Wetter in Dortmund heute erst viele Wolken und ein paar Schauer. Am Nachmittag zeigt sich die Sonne dann doch noch bei 22 Grad. Es wird aktuell 19 Grad in Bambel und in Kirchlinde.
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4: Dortmund-Verkehr, Achtung auf der A45 Richtung Dortmund zwischen Dortmund-Süd und Dreieck Dortmund-Witten. Gefahr durch Reifenteile auf der Fahrbahn. Und das sind die Blitzer Hangeneystraße, dann im Blitzer Opper und Oma auf der Deutsch-Luxemburger Straße Richtung Harkortstraße und Vogelpootsweg Richtung Uni. Danke fürs Melden und gute Fahrt.
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4: Schönen Vormittag, ich bin Helga Kretschmann.

0: Gaga und Bradley Cooper mit Shallow. Also ich sag mal, wie es ist. Ich bin Team Spätsommer. 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Aktuell ging es ja gefühlt von viel zu heiß zu Jacke raus. Dabei hat die Zeit dazwischen ja echt was drauf. Die ersten Kürbisse liegen schon bei Hof Ligges bereit und bei Hof Mertin. Da könnt ihr sogar wieder selber Äpfel pflücken. Radio 91.2 Reporterin Amelie Reckers hat den Selbsttest gemacht und mit Mitarbeiterin Tina auf dem Hof Mertin in Greve gesprochen.
1: Hier liegen überall schon ganz schön viele Äpfel auf dem Boden. Uns wurde gerade gesagt, dass das an der Hitze liegt dieses Jahr. Mal gucken, ob wir noch ein paar finden, die pflückbar sind. Tina, kannst du mir vielleicht ein paar Tipps und Tricks verraten, worauf es beim Äpfelpflücken eigentlich ankommt?
2: Den Apfel nicht zu fest packen, weil Druck stellen. Man sollte ihn nicht mit dem Ast vom Baum reißen, sondern so leicht drehend abziehen, dass da bleibt der Stiel auch noch dran. Das macht den Apfel auf jeden Fall länger haltbar. Und wenn man den dann abgepflückt hat, auch nicht in die Tasche oder Körbchen oder sonst irgendwas schmeißen, sondern vorsichtig reinlegen.
1: Also ich versuche mich jetzt hier mal. Ich greife den jetzt mal ganz leicht. Man soll leicht drehen, nicht zu dolle ziehen. Hier habe ich ihn schon. Okay, hier waren auf jeden Fall ein paar Insekten am Werk. Vielleicht finde ich noch einen anderen. Da oben, schön rot und nochmal drehen. Ja, da habe ich einen. Der sieht doch schön aus. Bisschen rot, ein bisschen gelb. Ich bin sehr gespannt, wie der schmeckt. Wie lagere ich meine Äpfel denn jetzt am besten?
2: Wenn man den dann zu Hause aufbewahren möchte, am besten unten im Kühlschrank im Gemüsefach, in der Garage, im Keller, einfach entweder einen Eimer Wasser dabei oder eine alte Zeitung nass machen, knüllen und mit dabei legen. Der Apfel braucht Kühle und Feuchtigkeit.
0: Ach guck, wieder was gelernt. Na dann mal ran an die Äpfel. Könnt ihr selber pflücken bei Hof Mertin in Grevel. 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

0: Jack Jones und Breeze, der Hit für halb Radio 1 und 2. Es ist 10:30.
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2: Mit Viktoria Michelt, einen schönen Donnerstag euch. Nach dem heißen Sommer sind die Freibäder bei uns in Dortmund zufrieden. Es gibt zwar noch keine offiziellen Zahlen und einige Bäder sind auch immer noch geöffnet, aber es seien viele Besucher gekommen, sagt die Sportwelt. Gerade zum Saisonstart sei alles voll gewesen, nur mit Beginn der Sommerferien seien die Zahlen dann leicht zurückgegangen. Denn mit unter 30 Grad war es diesen Sommer schon für viele zu kalt fürs Freibad. Die Sportwelt Dortmund betreibt alle Freibäder in Dortmund, bis auf das vereinsbetriebene Bad in Derne. Im kommenden Jahr werden die beiden Bäder Froschloch und Volkspark 100 Jahre alt und das soll gefeiert werden. Für das Freibad Stockheide laufen die Planungen währenddessen auf Hochtouren. Dort könnt ihr voraussichtlich im nächsten Jahr wieder schwimmen. Allerdings sucht die Sportwelt weiter dringend Personal. Aktuelle Zahlen der Stadt Dortmund zeigen, der Bedarf an günstigem Wohnraum steigt enorm. 22% mehr Menschen als im Vorjahr suchen derzeit nach bezahlbarem städtischen Wohnraum. Gleichzeitig sinkt der Anteil an Genehmigungen und Fertigstellungen von sozialem Neubau. Den Grund hat uns Dezernent für Umweltplanung und Wohnen Stefan Schuckert erklärt.
3: Das liegt daran, dass die Anzahl der eingereichten Bauanträge natürlich gering ist und wir gar nicht mehr genehmigen können, als uns vorgelegt wird, und dass die Bedingungen am Wohnungsmarkt eben von der Finanzierung des Neubaus so schwierig geworden sind.
2: Deswegen ist Wohnraum gerade für ältere Menschen oder Familien bei uns in Dortmund knapp. Gestern am frühen Abend ist eine Frau an der Linienstraße in der Nordstadt aus dem Fenster gestürzt. Das hat die Polizei bestätigt. Mit schweren Verletzungen kam sie ins Krankenhaus. Offenbar fiel sie aus dem ersten Obergeschoss eines Bordells. Ob sie dort Mitarbeiterin war, kann die Polizei nicht bestätigen. Sie geht aber davon aus, dass sie ohne Einwirkung von Fremden aus dem Fenster gefallen ist. Möglicherweise sei auch Alkohol im Spiel gewesen. Die Ermittlungen der Polizei dauern währenddessen an.
0: Dankeschön, Viktoria. Das Wetter in Dortmund: maximal 21 bis 22 Grad. Heute. Die Sonne hat sich angekündigt, kommt aber erst zur Spätschicht. Bis dahin Wolken und einzelne Schauer. Aktuell 20 Grad in Hostede und 18 Grad in Schweringhausen. Dortmund Verkehr, Blitzer Oma und Opa auf der Deutsch-Luxemburger Straße Richtung Harkortstraße und Vogelpotsweg Richtung Uni. Wenn ihr auch was habt, Staus, Blitzer, dann meldet euch gerne unter 0800 91 2 91 23. Gute Fahrt!
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0: Ich bin Helga Kretschmer und habe jetzt Ed Sheeran für euch. Schönen Vormittag.

Stand By Me hier bei Radio 91.2, echt irre. Aber von diesem Song, da gibt es über 400 offizielle Versionen. Aber die Coverversion von For The Cause hier, die gefällt mir persönlich am besten. Hat vielleicht auch mit der einen oder anderen Party noch zu tun. Hier ist Radio 91.2, schönen Donnerstag euch.

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0: Da gibt es wieder frisches Kinofutter für alle, die Popcorn lieber im Eimer bestellen. Eine neue Komödie und einen knallharten Actionfilm. Thomas Bremser aus dem Radio 91.2 Team mit den Kinotipps der Woche.
1: Das ist Otto. Sagt alle Hallo zu Otto.
2: In der Komödie Das gewisse Etwas schmuggeln sich zwei Juwelendiebe auf der Flucht in eine Reisegruppe junger Menschen mit Behinderung.
3: Was ist jetzt der Plan?
4: Guck sie dir an und mach die nach.
5: Auf gar keinen Fall. Halt die Klappe und tu so wie die.
2: Doch die Mitreisenden lassen sich so schnell nichts vormachen.
6: Du bist nicht behindert. Ich bin super behindert. Ich glaub dir kein Wort.
2: Das gewisse Etwas ist ein 1:1 Remake des französischen Erfolgshits Was ist schon normal? Eine witzige und emotionale Wohlfühlkomödie, die Vorurteile abbauen will. Im blutigen Actionkracher Onslaught arbeitet die US-Armee an perfekten Soldaten. Doch die wenden sich plötzlich gegen das eigene Volk.
7: Wir erschaffen gerade den ultimativen Kämpfer zum Einsatz gegen die Zivilbevölkerung.
2: Die genetisch veränderten Supersoldaten gehen mit Maschinengewehren und Motorsägen auf die Menschen los. Doch dann treffen sie auf Ex-Elite-Scharfschützin Celeste.
8: Wohin gehst du denn?
9: Geh in dein Zimmer. Mama muss ihre Waffen holen.
2: Eine Mutter sieht rot. Onslaught ist rasant und ziemlich brutal.
0: Halt das gewiss etwas.
8: Wieso?
0: Und Onslaught laufen zum Beispiel im Cine-Star bei uns in Dortmund. Schönen Kinoabend euch. Hier ist Radio 91.2.

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1: Mit Danny Hoppe. Guten Tag. Der Iran-Krieg ist in dieser Woche wieder aufgeflammt und wir müssen nicht lange warten, dass wir das auch an der Tankstelle merken. Die Spritpreise sind wieder deutlich raufgegangen. Thorsten Adolfs aus dem News-Team. Der Liter E10 kostet zurzeit so viel wie noch nie.
2: Ja, der ADAC meldet, dass der Preis für einen Liter E10 im bundesweiten Durchschnitt auf über 2,21 Euro gestiegen ist. So teuer war die Sorte noch nie. Auslöser für den neuen Preissprung ist die Eskalation im Iran-Krieg. Dadurch sind die Rohölpreise massiv in die Höhe geschossen. Außerdem treibt das Niedrigwasser im Rhein die Kosten nach oben, weil dadurch der Transport des Kraftstoffs komplizierter und auch teurer wird. Wer jetzt auf schnelle Hilfe vom Staat hofft, der wird leider enttäuscht. Eine Neuauflage des Tankrabatts lehnt die Bundesregierung ab. Sie sagt, weil gerade sehr viel investiert werden muss, seien die Kassen leer.
1: Ja, wenn man jetzt an der Zapfsäule steht und die Summe auf dem Display sieht, dann tut das erstmal weh. Der ADAC versucht aber so ein bisschen zu beruhigen. Auf den Kilometer gerechnet fielen die zusätzlichen Kosten nicht so hoch aus.
2: Ja, selbst wenn der Spritpreis deutlich anzieht, steigen die Kosten für einen einzelnen gefahrenen Kilometer oft nur um wenige Cent. Andere Faktoren, zum Beispiel der Wertverlust eines Autos, fallen da in den meisten Fällen viel stärker ins Gewicht. Also man sollte sich nicht von den Preisangaben an den Tankstellen verrückt machen lassen. Und wer beim Tanken flexibel ist, der kann zumindest versuchen, die Stoßzeiten zu meiden, um so die günstigsten Preise des Tages zu erwischen, sagt der ADAC.
1: Danke, Thorsten. Und jetzt weitere Meldungen im Überblick. Nach den Angriffen auf die Stromversorgung in NRW und Brandenburg wird jetzt schon wieder ein Anschlagsversuch gemeldet. In München wurden in der Nacht mehrere Brandsätze auf die Baustelle eines Rüstungsunternehmens geworfen. Das bayerische LKA geht von einem politischen Hintergrund aus. Es habe auch zwei Festnahmen gegeben, heißt es. Die Goethe-Institute in Russland werden geschlossen. Das hat der russische Außenminister Lavrov angekündigt. Russland reagiert damit auf die deutschen Maßnahmen nach dem Drohnenvorfall am Leipziger Flughafen. Das Goethe-Institut gehört zu den letzten deutschen Einrichtungen, die in Russland noch tätig sind. Der Trend zum E-Auto setzt sich fort. Im August wurden fast 69.000 neue Stromer zugelassen. Das sind 75% mehr als im Vorjahresmonat. Diese Zahlen hat das Kraftfahrtbundesamt vorgelegt. Insgesamt war im August fast jedes dritte neu zugelassene Auto ein E-Auto. Der Vollrausch am Wochenende gehört für viele junge Männer offenbar noch immer dazu. Das zeigt jetzt eine Befragung im Auftrag des Bundesinstituts für öffentliche Gesundheit. Sie wurde in Köln veröffentlicht. Fast jeder zweite Mann zwischen 18 und 25 Jahren hatte demnach im vergangenen Jahr einen Vollrausch. Bei den jungen Frauen war das nur bei jeder vierten der Fall. Die Studie zeigt gleichzeitig aber auch, dass das regelmäßige Trinken bei jungen Menschen so unbeliebt ist wie noch nie. Beim ersten Glas Alkohol waren Jugendliche außerdem im Schnitt 15 Jahre alt. Für den Suchtbeauftragten der Bundesregierung, Streeck, sind zumindest die letzten beiden Punkte ermutigende Signale. Junge Menschen würden heute seltener trinken und erst später mit Alkohol beginnen. Dazu liege der regelmäßige Konsum auf einem historischen Tiefstand. Trotzdem forderte Streeck noch einmal die geplante Abschaffung des begleiteten Trinkens ab 14 Jahren. Und das waren die Nachrichten mit Danny Hoppe.
3: Dankeschön, Danny. Das Wetter in Dortmund, der Himmel kann sich mal wieder nicht entscheiden. Heute gibt's Wolkenschauer und später auch etwas Sonne. Aktuell 17 Grad in Kemlinghausen und in Hachenei. 22 Grad soll's heute aber noch warm werden.
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3: Dortmund-Verkehr, die Blitzer Deutsch-Luxemburger Straße Richtung Harkortstraße und Vogelbootsweg Richtung Uni. Und dann haben wir noch die A45 Richtung Dortmund zwischen Kreuzhagen und Dortmund Süd. 4 Kilometer stockender Verkehr, da dauert 10 Minuten länger. Gute Fahrt!
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3: Ich bin Helga Kretschmer und habe jetzt die Red Hot Chili Peppers für euch. Schönen Vormittag.
5: Hallo!

0: Topic mit Sorry Puppy. Ich mag den Titel. Hier ist Radio 91.2 und läuft euer Tag schon auf Kaffee? Also bei mir auf jeden Fall. Wobei, alles ist besser als das, was Baumann und Clausen morgens bevorzugen.
1: Ja, Oberamtsrat Alfred Clausen?
2: Morgens, Alfred. Na, wie ist?
1: Nüchtern.
2: Ja, das hoffe ich doch.
1: Habe, ab heute gilt im Rathaus absolutes Alkoholverbot.
2: Wir trinken doch im Dienst gar keinen Alkohol.
1: Offiziell, ja.
2: Was heißt hier offiziell?
1: Ich habe heute Morgen eine Bestandsaufnahme gemacht.
2: Und?
1: 3 Flaschen Sekt im Sitzungssaal, Eierlikör im Kühlschrank von der Kantine und bei Herrn Klöter 2 Flaschen Korn.
2: Klöter arbeitet aber im Fundbüro.
1: Ja, das hat er auch gesagt.
2: Und jetzt?
1: Habe ich alles beschlagnahmt.
2: Wo ist das Zeug?
1: Hier bei mir im Büro, sicher verwahrt.
2: Alfred, warum?
1: Hans-Werner, einer muss die Verantwortung übernehmen.
2: Und warum hast du einen Flachmann in der Jacke?
1: Dienstlich.
2: Was ist da drin?
1: Korn, Kontrollprobe.
2: Alfred?
1: Habe, ich muss noch wissen, was ich verbiete.
2: Und warum hast du schon 2-mal probiert?
1: Gegenprobe.
2: Und die dritte?
1: Widerspruchsverfahren.
2: Alfred, du bist ja doch besoffen.
1: Dann greift das Alkoholverbot ja endlich.
2: Oh Mann, dringendes Erklärungskäffchen.
3: Bingo. 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

0: Renegades, das Radio 91.2 Wetter-Update. Heute Vormittag Wolken und ein paar Schauer. Später kämpft sich die Sonne dann langsam durch, so ein bisschen wie wir vor dem ersten Kaffee. Die Temperaturen heute maximal 21 bis 22 Grad. Morgen wird stürmischer, später kommen Regen und Gewitter dazu. Aber keine Sorge, das Wochenende macht's wieder gut. Am Sonntag sind in Dortmund sogar bis zu 25 Grad drin. Der Sommer hat also offenbar noch nicht so komplett ausgescheckt. Genießt es. 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

0: Chris und Cool Kids, der Hit für halb, Radio 91.2. Es ist 11:30.
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2: Mit Viktoria Michelt, einen schönen guten Tag euch. Auch wenn das Wetter draußen gerade regnerisch ist, die Dortmunder Freibäder blicken auf einen sehr guten Sommer zurück. Es gibt zwar noch keine offiziellen Zahlen und einige Bäder sind auch immer noch geöffnet, aber es habe sehr viele Besucher gegeben, sagt die Sportwelt. Sie betreibt alle Dortmunder Freibäder bis auf das vereinsbetriebene Bad in Derne. Kirsten Gutmann aus den Radio 91.2 Nachrichten hat die Einzelheiten.
3: Gerade zum Saisonstart seien viele Badegäste in den Freibädern gewesen, so die Sportwelt. Mit Beginn der Sommerferien seien die Zahlen leicht zurückgegangen. Wenn die Temperaturen nach einer sehr langen und sehr heißen Phase wieder unter 30 Grad fallen, dann sei es vielen gefühlt schon wieder zu kalt fürs Freibad. Im kommenden Jahr werden die beiden Bäder Froschloch und Volkspark 100 Jahre alt. Das soll gefeiert werden. Und außerdem soll der 10-Meter-Turm im Volkspark dann von Anfang an geöffnet sein. Für das Freibad Stockheide laufen die Planungen auf Hochtouren. Dort könnt ihr voraussichtlich im nächsten Jahr wieder schwimmen.
2: Mieten werden immer teurer, jedoch steigt gleichzeitig die Nachfrage nach bezahlbaren städtischen Wohnungen bei uns. Das zeigt der neue Wohnungsmarktbericht der Stadt Dortmund. Eine Wohnung bei der Stadt kostet 9,30 Euro pro Quadratmeter kalt. Das ist ein Anstieg von 3,7% zum Vorjahr. Besonders gefragt derzeit sind große Wohnungen für Familien sowie auch seniorengerechte Wohnungen. Der Neubau von Sozialwohnungen kann dabei den ansteigenden Bedarf nicht decken. Es gibt gute Nachrichten für den Nachwuchsfußballer Levin. Nach einer großen Suche wurde nun ein Stammzellenspender für ihn gefunden. Das hat Jenny, die Mutter des 14-Jährigen, auf Instagram gepostet.
4: Wir sind einfach happy und können unser Glück kaum fassen. Und wir freuen uns über alle, die sich mit uns freuen. Das ist einfach richtig schön.
2: Die Familie aus Bönen dankt allen, die sich haben typisieren lassen. Levin hätte im Sommer eigentlich zum TSC Eintracht Dortmund wechseln sollen. Doch dann kam ihm seine schwere Knochenmarkserkrankung dazwischen. Unter anderem die Spielvereinigung Bönen hatte eine Typisierungsaktion für ihn organisiert. Und auch für dieses Wochenende haben noch viele weitere Fußballvereine aus der Umgebung sich angeschlossen. Schon in knapp 2 Wochen soll die Stammzellenspende für Levin dann stattfinden.
0: Dankeschön, Victoria, so, jetzt habe ich es aber. Das Wetter in Dortmund. Wolkenschauer, aber die Sonne schaut später noch vorbei. Allerdings eher auf einem kurzen Pflichtbesuch. Aktuell 17 Grad in Asseln und in Bodelschwingen. Dortmund-Verkehr, das sind die Blitzer. Deutsch-Luxemburger Straße Richtung Harkortstraße und Vogelpurzweg Richtung Uni. Und dann Achtung bitte auf der Stockumer Straße. Da gibt es eine große Pfütze. Höherhaltestelle am Heidreisch in Richtung Öspel-Indo-Park. Fahrt da besser etwas langsamer wegen Aquaplaning. Danke fürs Melden an Caro. Wenn ihr auch was habt, Staus, Blitzer, dann meldet euch unter 0800 91 2 91 23. Können auch Monsterpfützen sein. Gute Fahrt.
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0: Schönen Vormittag. Ich bin Helga Kretschmer.

Ute und turn the lights off. Hier ist Radio 91.2, falls ihr den Sommer nicht einfach ziehen lassen wollt. Im Friedenbaumpark, da gibt's am Sonntag nochmal Live-Musik unter freiem Himmel. Das ist Herr Lehmann aus Dortmund, spielt seine deutschsprachigen Songs, mittlerweile auch mit Band. Eintritt, der kostet nichts. 15 Uhr geht's los und das ist dann auch das Ende vom Musiksommer im Friedenbaumpark. Schönen Sommerausklang euch, soll ja nochmal ganz nett werden. Hier ist Radio 91.2. Goodbye.

0: besten Songs ever. Elton John und Candle in the Wind. Hier ist Radio 1&2. Alle wollen die kostenlosen Tickets für das Lichtblicke-Radiokonzert mit den Toten Hosen. Und Gabi hat Glück gehabt.
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2: 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Und das alte Fieber. 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
0: Du bist ja auch schon total lange Fan von Campino und Co. Wie alt warst du, als du die Hosen das erste Mal gefeiert hast?
2: 13, 14.
0: Okay.
2: Da kam ja auch irgendwann mal das Alex auf und das war so der Hit bei unseren Klassentreten. Und da hat es mich einfach irgendwie gepackt und immer wieder und immer wieder. Und je älter ich wurde, umso öfters war ich dann halt auch live dabei.
0: Ja, und am 3. Dezember, da bist du auch dabei und erlebst die Toten Hosen so nah wie noch nie. 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
0: Ganz viel Spaß wünsche ich euch. 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
1: Mit Danny Hoppe, guten Tag. Erst der Drohnenvorfall am Leipziger Flughafen, in dieser Woche dann noch die beiden Angriffe auf die Stromversorgung in NRW und Brandenburg. Und jetzt hat es in der Nacht auch noch einen weiteren Vorfall in München gegeben, der die Behörden beschäftigt. Es geht um einen Brandanschlag auf eine Baustelle, die direkt an einem Gebäude liegt, in dem mehrere Rüstungsfirmen untergebracht sind. Das bayerische LKA und die Generalstaatsanwaltschaft ermitteln. Sie gehen von einem politischen Motiv aus. Thorsten Adolfs aus dem News-Team, was genau ist da in der Nacht passiert?
2: Dort wurden gegen Mitternacht zwei Brandsätze aus einem fahrenden Auto heraus auf das Gelände geworfen. Der Sicherheitsdienst konnte das entstandene Feuer zum Glück schnell löschen, bevor Schlimmeres passierte. Einer der Brandsätze, der nicht losging, wurde später von Spezialkräften entschärft. Direkt nach der Tat wurde eine Fahndung ausgelöst und ganz in der Nähe konnten dann an einer Tankstelle eine 28-jährige Frau und ein 38-jähriger Mann festgenommen werden. Das LKA hat mittlerweile bestätigt, dass es sich bei ihnen um bulgarische Staatsbürger handelt. Sie haben sich bis jetzt nicht zu den Vorwürfen geäußert. Eine Firma, die in dem Gebäudekomplex ist, ist das Unternehmen Rode und Schwarz. Der Konzern entwickelt und produziert unter anderem sichere Funk- und Kommunikationssysteme für die Bundeswehr. Weil sich Anschläge wie diese gerade häufen, fordert der Bundesverband für den Schutz kritischer Infrastrukturen, mehr in die Sicherheit zu investieren. Technisch sei das möglich, heißt es. Allerdings würden solche Maßnahmen eine Vervier- bis Versechsfachung der Kosten bedeuten, glaubt der Verband. Und das könnten die Firmen nicht stemmen.
1: Danke, Thorsten. Und jetzt weitere Meldungen im Überblick. Es ist offenbar Licht am Horizont. Weitere Wirtschaftsinstitute haben ihre Wachstumsprognose für dieses Jahr deutlich nach oben korrigiert. Das Kiel-Institut und das Leibniz-Institut aus Essen gehen von einem Plus der Wirtschaftsleistung um 1,3% aus. Das IFO-Institut rechnet sogar mit 1,4%. Durch das Wiederaufflammen des Iran-Kriegs ist Sprit wieder teurer geworden. Der Liter Super E10 ist sogar so teuer wie noch nie zuvor. Das hat der ADAC mitgeteilt. Demnach kostete der Liter zuletzt im bundesweiten Schnitt 2,21 Euro. Auf dem Rhein hat sich die Lage für die Schifffahrt etwas entspannt. Der Bundesverband der deutschen Binnenschifffahrt will aber noch keine Entwarnung geben. Zwischen St. Goar und Mainz könnten Schiffe weiter nur teilbeladen passieren, heißt es. Dazu könnten die Wasserstände in den nächsten Tagen wieder sinken. Vor der Kölner Lüttich-Kaserne geht zurzeit nicht viel, denn rund 100 Demonstranten des Antikriegsbündnisses Rheinmetall entwaffnen blockieren seit dem Morgen die Zufahrt. Protestiert wird gegen eine stärkere Aufrüstung der Bundeswehr. Es gäbe zu wenige Lehrer, zu wenige Kindergartenplätze und zu wenige Frauenhäuser, weil das ganze Geld in die Rüstung fließe, heißt es vom Bündnis. Die Polizei ist vor Ort und hat benachbarte Straßenabschnitte abgesperrt. Der Betrieb innerhalb der Kaserne sei aber nicht beeinträchtigt, sagte ein Polizeisprecher. Rheinmetall Waffnen veranstaltet noch bis Sonntag ein Protestcamp in Köln mit hunderten Teilnehmern. In dieser Zeit sind mehrere Demos geplant. Und das waren die Nachrichten mit Danny Hoppe.
3: Dankeschön, Danny. Das Wetter in Dortmund, erst Wolken und Schauer, später Sonne bei 22 Grad. Das Wetter spielt heute nach dem Motto, lass die Leute mal ein bisschen zappeln. Aktuell 17 Grad in Asseln und in Lindenhorst, morgen stürmisch, wärmer und später Regen und Gewitter.
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3: Dortmund Verkehr, das sind die Blitzer Oma und Opa, Deutsch-Luxemburger Straße Richtung Harkortstraße und Vogelputzweg Richtung Uni. Wenn ihr auch was habt, Stausblitzer, dann meldet euch gerne unter 0800 91 2 91 23. Gute Fahrt!
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3: Schönen Mittag, ich bin Helga Kretschmann.

0: Das wird spannend und viele Menschen auch bei uns in Dortmund, die schauen da durchaus mit Sorge drauf. Sachsen-Anhalt wählt am Sonntag einen neuen Landtag. Hier ist Radio 91.2. Und zum ersten Mal könnte die AfD in einem Bundesland tatsächlich so viele Stimmen bekommen, dass sie am Ende den Ministerpräsidenten stellt. Aber was muss man eigentlich über das Bundesland wissen? José Nasjandi ist unser Politikexperte hier bei Radio 91.2. Fangen wir mit den Menschen dort an. Wie geht Sachsen-Anhalt eigentlich?
1: Naja, sagen wir es so. Das Land hat einige ziemlich dicke Probleme. Etwa 2,1 Millionen Menschen leben dort und es werden jeden Tag weniger. Die Bevölkerung ist eine der ältesten Deutschlands. Gleichzeitig fehlen Arbeitskräfte und auch beim Geld sieht es nicht besonders gut aus. Das mittlere Vollzeitgehalt ist bundesweit am niedrigsten. Die Arbeitslosenquote liegt mit 8,1% deutlich über dem Bundesdurchschnitt.
0: Aber Sachsen-Anhalt ist ja nicht nur ein Land mit Problemen. Was gibt es denn dort, worauf die Menschen stolz sein können?
1: Ja, da gibt es einiges. Den Harz mit dem Brocken, die Elbe, jede Menge deutsche Geschichte, Wittenberg, das Bauhaus in Dessau oder auch die Himmelsscheibe von Nebra. Sachsen-Anhalt hat gleich mehrere UNESCO-Weltkulturerbestätten. Und wirtschaftlich ist die Chemieindustrie besonders wichtig. Rund 13.000 Menschen arbeiten dort. Und kulinarisch bzw. flüssig bekannt ist das Land natürlich auch, und zwar für Rotkäppchensekt.
0: Und warum ist diese Mischung für diese Wahl so wichtig?
1: Weil genau diese Mischung so viel Sprengstoff bietet und auch den politischen Frust erklärt. Einerseits wirtschaftliche Probleme, Abwanderung, eine alternde Bevölkerung, sinkende Gehälter und gleichzeitig ein Land mit viel Stolz, viel Geschichte und auch viel Potenzial. Das ließe sich, wenn es ganz schlimm kommt, auch auf ganz Deutschland übertragen. Und deshalb wird das besonders beobachtet, was dort in Sachsen-Anhalt passiert.
0: Sachsen-Anhalt, deutlich mehr als das Land, durch das man auf dem Weg nach Berlin durchfährt. Es hat große Probleme und genau die spielen bei dieser Wahl eine wichtige Rolle. Danke dir, José, für diese Infos und Hintergründe. Hier ist Radio 91.2.

Tschüss, tschüss, tschüss. Achtung auf der B1 Richtung Unna, Höhe B236. Da ist ein Fahrzeug liegen geblieben. Danke fürs Melden an Manuela. 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

0: Dependance, Date vor halb. 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
2: Mit Kirsten Gutmann, guten Tag. Für knapp 6.000 i-Dötzchen ist es heute der erste Schultag in Dortmund. Fast genauso aufregend ist es für gut 5.000 Fünftklässler. Die besuchen seit gestern eine neue Schule. Gerade auf den weiterführenden Schulen gibt es aber auch immer wieder Probleme mit Cybermobbing. Dagegen bietet der Verein Cybermobbing Hilfe mit Unterstützung der DOCOM kostenlose Workshops an. Geleitet werden die Kurse von Lukas Poland. Er hat den Verein gegründet und war früher selbst von Cybermobbing betroffen. In den Workshops lernen die Jugendlichen, wie sie sich und andere im Netz schützen können. Interessierte Schulen können sich per E-Mail bei DOCOM 21 anmelden. So einen guten Sommer haben die Freibäder in Dortmund lange nicht gesehen. Es gibt zwar noch keine offiziellen Zahlen und einige Bäder sind auch immer noch geöffnet, aber es habe sehr viele Besucher gegeben, sagt die Sportwelt. Sie betreibt alle Dortmunder Freibäder bis auf das vereinsbetriebene Bad in Derne. Gerade zum Saisonstart seien viele Badegäste in den Freibädern gewesen, so die Sportwelt. Mit Beginn der Sommerferien seien die Zahlen leicht zurückgegangen. Wenn die Temperaturen nach einer sehr langen und sehr heißen Phase wieder unter 30 Grad fallen, dann sei es vielen gefühlt schon wieder zu kalt fürs Freibad. Im kommenden Jahr werden die beiden Bäder Froschloch und Volkspark 100 Jahre alt. Das soll gefeiert werden. Und außerdem soll der 10-Meter-Turm im Volkspark dann von Anfang an geöffnet sein. Für das Freibad Stockheide laufen die Planungen auf Hochtouren. Dort könnt ihr voraussichtlich im nächsten Jahr wieder schwimmen. Allerdings sucht die Sportwelt weiter dringend Personal. Es gibt gute Nachrichten für den Nachwuchsfußballer Levin. Nach einer großen Suche wurde jetzt eine Stammzellenspende für ihn gefunden. Das hat Jenny, die Mutter des 14-Jährigen, auf Instagram gepostet.
3: Wir sind einfach happy und können unser Glück kaum fassen. Und wir freuen uns über alle, die sich mit uns freuen. Das ist einfach richtig schön.
2: Die Familie aus Böhnen dankt allen, die sich haben typisieren lassen. Levin hätte im Sommer eigentlich zum TSC Eintracht Dortmund wechseln sollen. Doch dann kam ihm seine schwere Knochenmarkserkrankung dazwischen. Unter anderem die Spielvereinigung Böhnen hatte eine Typisierungsaktion für ihn organisiert. Aber auch für dieses Wochenende haben sich noch weitere Fußballvereine aus der Umgebung angeschlossen. Schon in knapp 2 Wochen soll die Stammzellenspende stattfinden.
0: Na, wir wünschen da weiterhin viel Glück. Dankeschön, Kirsten. Das Wetter in Dortmund. Heute schafft die Sonne erst am Nachmittag aus dem Bett. Aktuell 17 Grad in Mengede und in Kirchhörde. Morgen wird es etwas wärmer, dafür gibt es am Nachmittag Regen und Gewitter. Dortmund-Verkehr, das sind die Blitzer Oma und Opa auf der Deutsch-Luxemburger Straße Richtung Harkortstraße und Vogelputzweg Richtung Uni. Und dann haben wir noch einen Stau, die A45 Richtung Dortmund zwischen Kreuzhagen und Dortmund Süd. 3 Kilometer stockend, da dauert es mindestens 5 Minuten länger. Gute Fahrt!
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0: Ich bin Helga Kretschmer und habe jetzt den Wellerman für euch. Schönen Mittag.

ein Klassiker aus den 90ern hier bei Radio 91.2. Join Me von Him, komm aus Helsinki. Und bis heute gehört der Song zu den meistverkauften Singles Finnlands. Ja, die können durchaus mehr als nur Sauna. 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

0: Herr Schulte und Lovesick. 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Also ich denke mal, die meisten, die können ein kleines Upgrade vertragen, oder? 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
1: Mit Jannik Böke. Schönen guten Tag. Wer bezahlt was im Krankheitsfall? Das ist aktuell ein Dauerthema in Deutschland. Bei den gesetzlichen Krankenkassen droht im kommenden Jahr eine Lücke von 18 Milliarden Euro. Aber sie ist schließbar, wenn das Sparpaket für stabile Beiträge der Bundesregierung zu 100% umgesetzt wird. Das sagt der Chef des GKV-Spitzenverbandes Blatt. Spielraum beim Sparen gibt es laut ihm nicht mehr. Mehr zum Thema hat Christian Böder aus dem News-Team.
2: Die Krankenkassen stehen laut GKV-Chef Blatt immer noch vor dem gleichen grundlegenden Problem. Die Kosten sind zu hoch. Bis Jahresmitte stiegen die Einkommen der Versicherten, auf die die Krankenkassenbeiträge erhoben werden, um rund 4% im Vergleich zum Vorjahreszeitraum. Gleichzeitig schossen die Ausgaben der Kassen für medizinische Leistungen um fast 7,5% nach oben, also fast doppelt so schnell wie die Einnahmen. Kostentreiber bei den Leistungsausgaben waren demnach Klinikbehandlungen, gefolgt von ärztlichen Behandlungen, Arzneimitteln und Verwaltungskosten. Damit die Beiträge für die Versicherten nicht weiter steigen, hatte die Bundesregierung ein Sparpaket auf den Weg gebracht. Das soll kommenden Jahres in Kraft treten und die Ausgaben bei Praxen, Kliniken, Apotheken und auch Pharmakonzernen drosseln. Aber auch für die Versicherten soll sich was ändern. Sie müssen etwa mehr bei Medikamenten zuzahlen. Außerdem wird die kostenlose Mitversicherung von Ehepartnern eingeschränkt.
1: Mehr Meldungen jetzt im Überblick. Bundesaußenminister Wadephul hat die von Moskau angekündigte Schließung der Goethe-Institute in Russland bedauert. Das Goethe-Institut hat in Russland eine wichtige Funktion als Kulturbrücke übernommen und wir wären bereit gewesen, das fortzusetzen, sagte Wadephul heute. Zuvor hatte Berlin Moskau für den Anschlagsversuch auf dem Leipziger Flughafen verantwortlich gemacht und Sanktionen angekündigt. Die Benzinpreise sind in Deutschland auf ein neues Allzeithoch gestiegen. Gestern kostete der Liter Super E10 im Schnitt 2,21 Euro, meldet der ADAC. Damit wurde der bisherige Rekord vom März 2022 übertroffen. Der Iran hat nach eigenen Angaben erneut US-Militärstützpunkte in Kuwait und den Vereinigten Arabischen Emiraten angegriffen. Ziel waren nach iranischen Angaben unter anderem Radarsysteme der US-Armee. Zuvor hatte US-Präsident Trump dem Iran mit weiteren Angriffen gedroht. Der Boom neuer E-Autos hat sich auch im August fortgesetzt. Fast 69.000 Elektroautos wurden im letzten Monat neu in Deutschland zugelassen. Ein Plus von über 75% gegenüber des Vorjahresmonats. Damit war im August jedes dritte verkaufte Auto mit Batterie statt Tank ausgestattet. Grund für den Boom dürfte die E-Auto-Prämie sein. Außerdem sind die Fahrzeuge im Vergleich zum Verbrenner aufgrund der hohen Spritpreise im Unterhalt attraktiver geworden. Experten gehen allerdings davon aus, dass mit dem Ende der E-Auto-Förderung auch die Zulassungszahlen wieder zurückgehen werden. Und das waren die Nachrichten mit Jannik Böke.
3: Dankeschön, Jannik. Das Wetter in Dortmund, die Sonne arbeitet heute noch, allerdings in der Spätschicht. Aktuell 18 Grad in Bambel und in Westrich. Morgen wird's wärmer, am Nachmittag allerdings Regen und Gewitter.
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3: Dortmund Verkehr, das sind die Blitzer Deutsch-Luxemburger Straße Richtung Harkortstraße und Vogelpotsweg Richtung Uni. Und dann haben wir noch die A45 Richtung Dortmund zwischen Kreuzhagen und Dortmund Süd. 6 Kilometer stockender Verkehr, da dauert es über 10 Minuten länger. Gute Fahrt!
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3: Schönen Mittag, ich bin Henker Kretschmann.

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0: Jennifer Lopez und David Guetta mit Save Me Tonight. Sonntag wird in Sachsen-Anhalt gewählt und gerade schaut ganz Deutschland hin. Die AfD, die liegt in den Umfragen deutlich vorne, aber reicht das am Ende auch fürs Regieren? Jusén Nosyandis, unser Politikexperte hier bei Radio 91.2, du hast dir die Lage genauer angeschaut. Wie groß ist denn der Vorsprung der AfD aktuell?
1: Ja, der Vorsprung ist gewaltig. Die AfD liegt in verschiedenen Umfragen seit Monaten stabil bei mindestens 41%. Bei der letzten Wahl 2021 hatte sie gut 20% und die CDU von Ministerpräsident Sven Schulze kommt dagegen nur auf 22-24%. Das waren vor 5 Jahren über 37%. Und Schulze hat noch ein Problem. Er ist erst seit Ende Januar Ministerpräsident. Den Amtsbonus seines beliebten Vorgängers Rainer Haseloff, den kann er also nicht für sich nutzen.
0: Klar, voran heißt aber noch nicht automatisch an der Macht. Könnte die AfD auch ohne absolute Mehrheit regieren?
1: Ja, und das hat mit der 5%-Hürde zu tun. Grüne und BSW liegen aktuell bei 4-5%, die FDP sogar noch darunter. Auch die SPD kämpft mit 5-7% um den Einzug. Wenn andere Parteien an dieser 5%-Hürde scheitern, dann fallen deren Stimmen bei der Sitzverteilung im Landtag nachher weg. Und dann könnte die AfD eine Mehrheit der Sitze bekommen, ohne 50% der Stimmen zu erreichen.
0: Ja, und dann gibt es da ja noch das BSW. Welche Rolle könnte die Partei nach der Wahl spielen?
1: Eine ziemlich wichtige sogar. Das BSW will den CDU-Ministerpräsidenten Schulze abwählen. Das ist ein erklärtes Ziel. Und es könnte sich im entscheidenden dritten Wahlgang zum Ministerpräsidenten dann nachher im Landtag enthalten. Und damit könnte dann eben der AfD-Kandidat den Weg ins Ministerpräsidentenamt schaffen.
0: Die AfD geht als Favorit ins Rennen bei der Landtagswahl in Sachsen-Anhalt. Ob sie am Ende tatsächlich mitregiert, das hängt aber noch von anderen Faktoren ab. Infos und Einschätzungen von Jusén Nosyandis. Danke dir. 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

euren heutigen Tag mal perfekt zu machen. Es ist wieder Feierabendmarkt vorm Dortmunder Opernhaus. Und nicht nur das, hier ist Radio 91.2. Auch das Kreuzviertel hat einen eigenen kleinen Feierabendmarkt, und zwar auf dem Finkelplatz. 16 Uhr geht's los, für Essen und Getränke ist gesorgt. Ihr könnt aber auch gerne eure eigenen Picknicksachen mitbringen. Sonne soll bis dahin auch wieder mehr durchstarten. Hier ist Radio 91.2. Schönen Donnerstag euch.

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3: Mit Kirsten Gutmann. Guten Tag. Pünktlich zum neuen Schuljahr startet in Dortmund auch wieder der Kampf gegen digitale Gewalt. DOCOM 21 und der Verein Cybermobbinghilfe bieten wieder kostenfreie Workshops für weiterführende Schulen und Jugendeinrichtungen an. Steffi Strecker aus dem Radio 91.2 Team hat mehr Infos.
4: Geleitet werden die Kurse von Lukas Polan, der die Cybermobbinghilfe gegründet hat. Er war als Schüler selbst Mobbingopfer. Digitale Gewalt ist ein wachsendes Problem, sagen die Initiatoren. In den Workshops gibt es keinen Frontalunterricht, sondern aktive Medienarbeit. Die Jugendlichen lernen, wie sie sich und andere im Netz besser schützen. Wenn eine komplette Jahrgangsstufe mitmacht, bekommt die Schule als Auszeichnung das offizielle Siegel Wir gegen Cybermobbing. Auch Infoabende für Eltern sind auf Wunsch möglich.
3: Interessierte Schulen können sich per Mail bei DOCOM 21 anmelden. Wo in Dortmund müsst ihr mit Hochwassergefahren rechnen? Das erfahrt ihr ab sofort im Geoportal der Stadt. Die Karte nimmt Flüsse, Bäche und Fließgewässer unter die Lupe. Dabei zeigt sie auf, wo Überschwemmungen auftreten könnten. Bisher gibt es nur Infos für das Einzugsgebiet von Marxbach und Heisterbach in Hombruch und Hörde. Die Daten für die ganze Stadt sollen aber nach und nach veröffentlicht werden. Auf der Karte werden dann überschwemmungsgefährdete Bereiche blau markiert. Rote Pfeile zeigen die Fließrichtung und Strömungsgeschwindigkeit. Für den Service arbeitet die Stadtentwässerung unter anderem mit der Emscher Genossenschaft und dem Lippe-Verband zusammen. Die neuen Hochwassergefahrenkarten dienen als Grundlage für den Katastrophenschutz, die Stadtplanung und den Bau der Infrastruktur. Eine Starkregen-Gefahrenkarte gibt es schon länger. Beide lassen sich einzeln oder zusammen online aufrufen. Es gibt gute Nachrichten für den Nachwuchsfußballer Levin. Nach einer großen Suche wurde jetzt eine Stammzellenspende für ihn gefunden. Das hat Jenny, die Mutter des 14-Jährigen, auf Instagram gepostet. Die Familie aus Böhnen dankt allen, die sich haben typisieren lassen. Levin hätte im Sommer eigentlich zum TSC Eintracht Dortmund wechseln sollen. Doch dann kam ihm seine schwere Knochenmarkserkrankung dazwischen. Unter anderem die Spielvereinigung Böhnen hatte eine Typisierungsaktion für ihn organisiert. Aber auch für dieses Wochenende haben sich noch weitere Fußballvereine aus der Umgebung angeschlossen. Schon in knapp zwei Wochen soll die Stammzellenspende stattfinden.
1: Dankeschön, Kirsten. Das Wetter in Dortmund heute freundlich, aber mit Verspätung. Die Sonne checkt erst am Nachmittag ein. Aktuell 17 Grad im Devtal und 18 im Wischling. Morgen wird's windig, wärmer und später Schauer und Gewitter. Dortmund Verkehr, das sind die Blitzer Deutsch-Luxemburger Straße Richtung Harkautstraße und Vogelputzweg Richtung Uni. Und dann haben wir noch die A45 Richtung Dortmund zwischen Kreuzhagen und Dortmund Süd. 6 Kilometer Stau, da dauert's mindestens 13 Minuten länger. Gute Fahrt!
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1: Ich bin Helga Kretschmer und habe jetzt Lady Gaga für euch. Schönen Donnerstag.

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0: Hafer City und Self-Aware. 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
2: Nur nach vorn ist für uns ein Song, der Zuversicht ausstrahlen soll, der einfach uns nochmal daran erinnert, dass der Weg nicht zu Ende ist und dass in der Zukunft noch lauter Abenteuer auf uns warten, die sicher gut sind und es lohnt sich nicht, sich an der Vergangenheit festzuklammern.
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nach vorn, Radio 91.2. Ich werde euch jetzt weiter die Daumen drücken. Und nur nach vorn, nein, das ist nicht das Codewort, aber für die Toten-Hosen-Tickets im FZW. Wenn ihr es gerade verpasst habt, das Codewort hier bei Radio 91.2, das gibt's vor den News, denke ich, meine ich, nochmal. Mal schauen. Ich an eurer Stelle wird dranbleiben. Viel Spaß auch gleich bei Florian Jussig. Tschüss und schönen Donnerstag noch.

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0: Unsere Nachrichten nach nur einem Spot. 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
1: Mit Jannik Böke. Schönen guten Tag. In den vergangenen Tagen hat es an mehreren Orten in Deutschland Angriffe gegeben, bei denen Sprengstoff oder pyrotechnisches Gerät zum Einsatz gekommen sind. Neben den Anschlägen auf zwei Umspannwerke in Südbrandenburg und bei Köln war es gestern Morgen auch zu einer Explosion in Augsburg gekommen. Jetzt hat sich das Bayerische Landeskriminalamt eingeschaltet und den Fall übernommen. Christian Böder aus der Nachrichtenredaktion mit weiteren Infos.
2: Um kurz nach drei am frühen Morgen detonierte ein Gegenstand in der Passage eines Geschäftshauses gegenüber dem Augsburger Hauptbahnhof. Zwei junge Menschen erlitten Knalltraumata. Die Ermittler gehen davon aus, dass die beiden Passanten nur zufällig Opfer der Sprengung wurden. Was genau in der Passage explodierte, dazu haben die Ermittler noch keine Angaben gemacht. Mehrere Medien berichten aber, es soll sich um eine Handgranate gehandelt haben. Hinweise auf mögliche Täter gibt es noch nicht, ebenso wenig zu den Hintergründen der Tat. Man ermittle in alle Richtungen, hieß es von der Polizei. In der Nacht kam es dann zu einem weiteren Zwischenfall, mit dem sich das bayerische LKA beschäftigt. In München warfen Unbekannte mehrere Brandsätze aus einem Auto auf eine Baustelle, die in unmittelbarer Nähe von mehreren Rüstungskonzernen liegt. Das LKA geht von einem Anschlagsversuch aus. Mittlerweile wurden auch eine 28-jährige Frau und ein 38-jähriger Mann aus Bulgarien wegen Tatverdachts festgenommen. In beiden Fällen laufen die Ermittlungen, genauso wie zu den Sabotageaktionen gegen die Umspannwerke in NRW und Brandenburg.
1: Mehr Meldungen jetzt im Überblick. Die Massenproduktion von mehr als 5000 weitreichenden Kampfdrohnen für die Ukraine hat im Großraum München begonnen. Wie die beteiligten Rüstungsunternehmen mitteilen, sind die ersten Flugkörper gefertigt worden. Industriekreisen zufolge hat der Auftrag einen Wert von etwa 300 Millionen Euro. Die UNO rechnet mit dem stärksten El Niño seit Beginn ihrer Aufzeichnungen vor 40 Jahren. Das Wetterphänomen hat weltweit Auswirkungen auf Wind, Luftdruck und Niederschläge. In der Folge steigt das Risiko für Wetterextreme. 2026 könnte damit das heißeste Jahr seit Beginn der Aufzeichnungen werden. Die neuen Kämpfe im Nahen Osten treiben den Öl- und damit auch den Spritpreis in die Höhe. Noch nie war Benzin in Deutschland so teuer wie gestern. Im Schnitt kostete ein Liter E10 2,21 Euro, meldet der ADAC. Inflationsbereinigt war Benzin in der Vergangenheit aber schon teurer als heute, zum Beispiel im Jahr 2012. Pünktlich zum Start ins neue Schuljahr haben Wissenschaftler neues Diskussionsmaterial erarbeitet und die beliebtesten Schulfächer ermittelt. Laut den Forschern der Uni Osnabrück liegen aktuell Sport, Kunst und Englisch bei den Schülern ganz vorne. Chemie und Physik schneiden dagegen am schlechtesten ab, heißt es in der heute veröffentlichten Studie. Auch als Fächergruppe schneiden naturwissenschaftliche Fächer insgesamt schlechter ab als Sprachen, Gesellschaftswissenschaften, Sport sowie Künste. Für die Studie haben die Forscher über 5.600 Schüler befragt. Laut eigenen Aussagen ist es das erste Mal seit Jahrzehnten, dass Wissenschaftler fachübergreifend eine solche Bestandsaufnahme erarbeitet haben. Und das waren die Nachrichten mit Jannik Böke.
3: Danke dir, Jannik. Das Wetter in Dortmund geht ziemlich wolkig und mit so ein paar Schauern durch den Tag. Später lockert es aber auf und gegen Abend kommt sogar öfter die Sonne raus. Dazu haben wir aktuell 18 Grad in Holthausen und in Holzen. Morgen wird es dann wärmer, aber auch ziemlich windig und dann auch wieder mit Regen und Gewitter. Dortmund Verkehr. Wir gucken rüber auf die Straßen um kurz nach zwei mit den beiden Blitzeranhängern. Oma und Opa auf der Deutsch-Luxemburger Straße und auf dem Vogelfußweg in Richtung Uni. Dann hat es einen Unfall gegeben auf dem Brakler Hellweg. Da ist ein Auto auf den Gleisen gelandet. Also braucht ihr Geduld sowohl auf den Straßen als auch auf den Schienen. Und die A1 Köln-Münster zwischen Hagen-Nord und dem Kreuz Dortmund-Unna. 8 Kilometer Stau plus 20 Minuten. Die 45 Hagen-Dortmund zwischen dem Kreuz Hagen und Dortmund-Süd. 6 Kilometer stocken plus 10. Und wenn ihr sonst noch was habt, dann sagt einfach Bescheid, wie immer kostenlos für euch 0800 91 2 91
0: 23. 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
3: Hallo zusammen, ich bin Florian Jostrich.

0: Die Backstreet Boys bei Radio 91.2. Und auch wenn das Wetter ja heute eher uselig ist, ich liebe diese Jahreszeit. Endlich Herbst, endlich kühler draußen, endlich werden die Blätter wieder bunter. Und endlich passiert auch so viel auf den Feldern bei uns in Dortmund. Unter anderem können wir die ersten Apfelsorten ernten, sagt Bettina Höfer vom Hof Mertin.
1: Das ist die Alkmene und der Delbar. Bei uns eine ganz beliebte Apfelsorte, weil das alte Apfelsorten sind, die aber nicht ganz so lagerfähig sind. Und der Elster ist schon reif. Alle anderen Sorten kommen etwas später.
0: Also Elster kenne ich natürlich aus dem Supermarkt. Die anderen beiden muss ich wohl noch mal ausprobieren. Und genau das dachten sich auch einige Insekten, die sich wegen der Hitze ans Obst rangemacht haben. Es gibt aber auch eine Frucht, der die heißen Sommertage so gar nicht ausgemacht haben.
1: Auf die Erdbeeren eigentlich ganz gut, weil die haben das super vertragen. Die werden ja auch immer ordentlich bewässert. Bei den Äpfeln ist es eher ein bisschen schwieriger, weil die Insekten leider auch nicht zu futtern gekommen haben. Die haben dann die Äpfel sehr gerne angeknabbert oder die Äpfel haben dann Sonnenbrand bekommen, weil es ja wirklich so heiß war. Es sind so kleine schwarze Stippen dann auf den Äpfeln, die man durchaus mitessen kann, ist aber nicht so ansehnlich.
0: Ja, und trotzdem gibt es auch dieses Jahr wieder das Apfelfest auf Hof Mertin, das da gefeiert wird in gut 2 Wochen. Für alle, die nicht genug vom Apfel kriegen können und nicht so lange warten wollen, dieses Wochenende ist auch schon der Aplerbecker Apfelmarkt. Und was sonst noch am Wochenende bei uns in Dortmund los ist, das haben wir euch wie immer zusammengefasst auf der Radio 91.2 Insta-Seite. Was geht in Dortmund?

Also bei mir heißt er Malte, der Hobby-Meteorologe im Freundeskreis, der ganz genau weiß, wie das Wetter wird, der mir auch immer sagt, Moment mal, im Sommer kann es nicht kalt werden, sondern nur kühl und im Frühling schon gar nicht heiß, sondern nur ungewöhnlich.

0: Zum Glück gibt's aber auch in jedem Freundeskreis diesen einen ganz harten Typen. Der trägt immer kurze Hose, T-Shirt und so Plastiklatschen und steht bei Regen, bei Wind und im Winter bei Minusgraden draußen und sagt:
1: Oh, herrlich, oder? Und wir müssen echt mal wieder grillen.
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0: Robin Schulz zusammen mit Jasmine Thompson, Sun Goes Down, der Hit vor halb bei Radio 91.2 um 2:30.
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2: Mit Kirsten Gutmann. Guten Tag. Die Spritpreise bei uns in Dortmund sind aktuell so hoch wie noch nie. Laut dem ADAC kostet E10 im bundesweiten Tagesdurchschnitt 2,21 Euro pro Liter. Bei uns in Dortmund nehmen die günstigsten Tankstellen aktuell 2,20 Euro. Es geht aber rauf bis 2,70 Euro. So viel zahlt der aktuell bei Shell an der A1 in Lichtendorf. Die Preise übertreffen gerade sogar schon den bisherigen Höchststand im März 2022. Das liegt daran, dass der Iran-Krieg wieder aufgeflammt ist. Die Eskalation zwischen den USA und dem Iran treibt den Ölpreis. Pünktlich zum neuen Schuljahr startet in Dortmund auch wieder der Kampf gegen digitale Gewalt. DOCOM 21 und der Verein Cybermobbing-Hilfe bieten wieder kostenfreie Workshops für weiterführende Schulen und Jugendeinrichtungen an. Steffi Strecker aus dem Radio 91.2-Team hat mehr Infos.
3: Geleitet werden die Kurse von Lukas Polan, der die Cybermobbing-Hilfe gegründet hat. Er war als Schüler selbst Mobbing-Opfer. Digitale Gewalt ist ein wachsendes Problem, sagen die Initiatoren. In den Workshops gibt es keinen Frontalunterricht, sondern aktive Medienarbeit. Die Jugendlichen lernen, wie sie sich und andere im Netz besser schützen. Wenn eine komplette Jahrgangsstufe mitmacht, bekommt die Schule als Auszeichnung das offizielle Siegel Wir gegen Cybermobbing. Auch Infoabende für Eltern sind auf Wunsch möglich.
2: Interessierte Schulen können sich per Mail bei DOCOM 21 anmelden. Ein Unfall sorgt auf dem Brakeler Hellweg im Moment für Probleme, sowohl auf der Straße als auch auf der Schiene. Ein Rettungswagen ist auf dem Weg zu einem Einsatz mit einem Auto zusammengeprallt. Verletzt wurde niemand, aber beide Autos wurden stark beschädigt. Eins landete auf den Bahngleisen und blockiert dort den Verkehr bei der Stadtbahn.
0: Danke dir, Kirsten. Das Wetter in Dortmund ist relativ bewölkt über Dortmund. Es kommen einzelne Schauer runter auch noch. Später wird es aber freundlicher und die Sonne zeigt sich immer öfter. Dazu haben wir aktuell 18 Grad in Derne und in Neu-Asseln. Es ist auch windig. Morgen wird es wärmer, dafür ziehen aber auch Regen und Gewitter auf. Dortmund Verkehr. Geblitzt wird Rennweg in Richtung B1, Deutsch-Luxemburger Straße Richtung Harkortstraße und Vogelpurzweg in Richtung Uni. Dann hat Viktoria noch was.
4: Hallo, liebes 91.2-Team. Auf der Köln-Berliner Straße Richtung Opladeck rein wird auf Höhe von der Grundschule gerade mobiler Blitzer aufgebaut. Liebe Grüße.
0: Danke dir. Außerdem dauert es im Moment 10 Minuten länger an der Ramerstraße Ecke Bärenbruch. Auf der A1 Köln-Münster zwischen Hagen-West und dem Kreuz Dortmund-Unna 12 Kilometer Stau. Plant da mal eine Dreiviertelstunde mehr ein. Dann die A45 Hagen-Dortmund zwischen dem Kreuz Hagen und Dortmund Süd 4 Kilometer stockend plus 10 Minuten und weiter noch zwischen dem Kreuz Dortmund West und dem Kreuz Dortmund Nordwest 2 Kilometer Stau. Da kommen noch mal 10 Minuten on top.
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0: Tag zusammen, ich bin Florian Jossig.

0: 20 vor 3. Hier ist Radio 91.2 und jetzt sind auch wirklich alle Schülerinnen und Schüler bei uns in Dortmund zurück in der Klasse. Heute wurden ja gut 6.000 E-Dötzchen eingeschult und da gibt es natürlich erstmal jede Menge Neues zu erleben und zu lernen für die Kinder. Auch für die beiden hier.
1: Hallo, ich bin Alma.
2: Hallo, ich bin Lu.
1: Wir kommen jetzt in die Schule. Ich freue mich auf meine Lehrerin.
2: Ich freue mich auf ein Schreiben.
1: Ich freue mich auf den Schulhof.
2: Ich freue mich auf den Matheunterricht.
1: Ich freue mich auf das Spielen.
2: Ich freue mich auf Malen.
0: Tja, also da steht einiges an die nächsten Wochen, Monate und Jahre. Aber das Wichtigste ist ja die Vorfreude bei Alma und Lu. Die ist auf jeden Fall schon mal da. Ich wünsche euch eine schöne Zeit in der Schule und ich hoffe, ihr hattet heute schon einen unvergesslichen Tag. Zusammen mit insgesamt 6.000 E-Dötzchen in Dortmund. Hier ist Radio 91.2. Das ist Dermot Kennedy.

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0: 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Alle wollen hin zu den Toten Hosen.
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0: Wir schalten euch ja immer wieder Tickets im Ticketshop frei auf radio91.2.de. Das Codewort hört ihr dann bei uns. Und mit dem und ein bisschen Glück gibt's die Tickets für das exklusivste Hosenkonzert aller Zeiten. Radio 91.2 Hörerin Alexandra hat's heute zum Beispiel geschafft.
2: Ja, ich freue mich auch total, dass das geklappt hat. Dankeschön.
0: Du bist schon super lange Fan von den Toten Hosen. Nur für die aktuelle Tour hast du jetzt keine Tickets mehr gekriegt, ne?
2: Gestern war ja das Konzert in Münster und da hatte ich leider keine Karten mehr für bekommen. Deswegen freue ich mich natürlich umso mehr, dass ich dann im Dezember dann in einem doch recht privaten Konzert da teilnehmen kann.
0: Ja. Es wird richtig privat, richtig intim. 1.300 Fans können im FZW nur dabei sein. Das ist dann schon was anderes, ne, als auf einem Festival oder einem Fußballstadion.
2: In so großen Events steht man ja meistens irgendwo mittendrin oder ziemlich hinten dran. Und deswegen, ich freue mich so auf diese Heimeligkeit und ja, bin auch gespannt, wie sie das umsetzen. Da bin ich echt gespannt.
0: Ja, wir auch. Das nächste Codewort für die Toten Hosen Tickets im FZW bei uns in Dortmund zum Lichtblicke-Exklusivkonzert. Hört ihr? Aha. Kann jederzeit soweit sein. Hier bei Radio 91.2. 10 Minuten vor 3 haben wir es jetzt. Ich bin Florian Jossich.

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1: Mit Jannik Böke. Schönen guten Tag. Bis Sonntag läuft in Köln ein Protestcamp gegen die Aufrüstung in Deutschland. Dahinter steckt das Antikriegsbündnis Rheinmetall Entwaffnen, das auch Aktionen während des Camps angekündigt hatte. Eine davon war die Blockade der Kölner Lüttich-Kaserne. Die Polizei hat die Versammlung aber aufgelöst. Mehr dazu von Christian Böder aus dem News-Team.
2: Rund 140 Demonstranten hatten sich versammelt, um die Zufahrt der Lüttich-Kaserne zu versperren. Laut einer Sprecherin von Rheinmetall Entwaffnen sei die Aktion ein Signal gegen die Rolle der Bundeswehr im Prozess der immer stärkeren Aufrüstung. Die Versammlung war aber laut Polizei nicht angemeldet. Außerdem seien einige Teilnehmer der Demo vermummt gewesen und wollten das trotz Aufforderung nicht ändern. Daher hat die Polizei die Aktion beendet. Es sei ein Strafverfahren eingeleitet und Platzverweise ausgesprochen worden. Der Kasernenbetrieb war zu keiner Zeit nennenswert gestört gewesen. Im Bonner Stadtteil Beuel klebten sich unterdessen Antikriegsaktivisten in die Zufahrt des dortigen Rheinmetallwerks. Die Polizei ist noch vor Ort im Einsatz. Schon in der Nacht kam es in Bonn zu einem Zwischenfall. Unbekannte beschmierten ein Gebäude der gemeinsamen Organisation für Rüstungskooperation mit roter Farbe.
1: Mehr Themen jetzt in der Zusammenfassung. Die IG Metall hat Vorschlägen der Arbeitgeber widersprochen, die Rechte von Betriebsräten einzuschränken. Wer Betriebsräte und ihre Rechte als ein Nice-to-have oder gar als lästig darstellt, provoziert unseren erbitterten Widerstand. Das erklärte der Mitbestimmungsvorstand. Die Gewerkschaft reagiert damit auf entsprechende Äußerungen des Arbeitgeberpräsidenten. Jens Spahn übernimmt einen neuen Job in der Politik. Der ehemalige Fraktionschef der Union soll nun Mitglied des Haushaltsausschusses werden. Das bestätigte eine Fraktionssprecherin in Berlin. Schon jetzt gibt es aus der Opposition Kritik. Spahn habe zum Beispiel bei den umstrittenen Maskenkäufen gezeigt, dass er kein ausreichendes Verantwortungsgefühl im Umgang mit Steuergeldern hat. Das meinte zum Beispiel die Grünen-Haushälterin Pichotta. Die Versorgung der Opfer nach der Sturzflut in Nepal und Tibet bleibt sehr schwierig. Das Ausmaß der Katastrophe und der Zerstörungen sei einfach unglaublich, sagte heute eine UN-Vertreterin. Mittlerweile ist die Zahl der Todesopfer auf über 1270 gestiegen. Eine Zugtür, die bei voller Fahrt geöffnet wird und gut 120 Tatverdächtige. Was klingt wie ein Krimispiel, ist in Unterfranken weiter ein echter Fall für die Polizei. Bei Tempo 200 hatte ein Unbekannter die Notentriegelung beschädigt und so die Tür geöffnet. Einen Defekt haben die Ermittler jetzt ausschließen können. Damit muss einer der Passagiere oder der Mitarbeiter die Zugtür vorsätzlich geöffnet haben. Der Lokführer hatte den ICE am Dienstagabend auf der Fahrt von München nach Dortmund gestoppt. Eine Suche nach Menschen und Gepäck bei Helligkeit am Tag danach blieb laut dem Sprecher ohne Ergebnis. Vermisst werde auch niemand. Noch in der Nacht hatte die Polizei die Personalien der gut 120 Passagiere aufgenommen und diese nach Hinweisen und Beobachtungen befragt. Einen konkreten Tatverdächtigen gebe es derzeit nicht. Und das waren die Nachrichten mit Jannik Böke.
3: Dann gucken wir aufs Wetter in Dortmund. Da werden die Schauer im Laufe des Nachmittags weniger. Die Wolken lockern sogar mal auf und Richtung Abend darf sich dann die Sonne noch mal öfter blicken lassen. 18 Grad haben wir aktuell im Aplawecker Wald und in Kohl ist es aber ziemlich windig dazu. Morgen wird es dann noch windiger und am Nachmittag kommen sogar Regen und Gewitter. Dortmund-Verkehr. Geblitzt wird auf dem Rennweg in Richtung B1, dann auf der Deutsch-Luxemburger Straße Richtung Harcourt-Straße, auf dem Vogelpotsweg in Richtung Uni und auf der Köln-Berliner Straße. Dann 10 Minuten plus an der Ecke Ramerstraße-Bärenbruch, auf der A1 Köln-Dortmund zwischen Vollmerstein und dem Westhofener Kreuz 7 Kilometer Stau plus 20 Minuten und weiter in Richtung Münster zwischen Schwerte und dem Kreuz Dortmund-Unna 5 Kilometer stockend, da kommen nochmal 10 Minuten obendrauf. Dann die A45 Hagen-Dortmund zwischen dem Kreuz Hagen und dem Westhofener Kreuz 3 Kilometer stockend. Da sind 6 Minuten Zeitverlust.
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3: Kommt gut durch den Donnerstag mit uns. Ich bin Florian Joswig.

0: Donnerstagnachmittag in Dortmund. Hier ist Radio 91.2 und jetzt ist ja auch das Wetter voll im Herbst angekommen. Es ist uselig, es ist windig, aber auch die Sonne guckt nochmal raus, vor allem dann am Wochenende. Es ist perfekt für so einen schönen Frühherbst- oder Spätsommerabend, wie ihr eben wollt. Wie würde der denn bei euch aussehen?
1: Vielleicht genau hier, mit Blick auf die Tischtennisplatten, wo Bewegung ist, wo Menschen sind, die ich kenne. Und zum Entspannen vielleicht ein gutes Stück Holz in der Hand und schnitzen.
2: Den würde ich gerne mit Freunden irgendwo im Biergarten verbringen.
3: Ich würde spazieren gehen.
4: Abends in der Bar sitzen und einfach nur quatschen mit meinen Freunden, mit meinen Liebsten.
5: Gerne nochmal so irgendwo draußen sitzen, ne? Und die Sonne nochmal genießen, auf jeden Fall. Der Winter wird lang genug.
0: Ja, aber jetzt ist ja schon mal Herbst erstmal und der wird wunderschön in Dortmund. Im Westfalenpark, im Rombergpark, beim Waldspaziergang mit leckerem Essen. Gestern gab es bei mir zum Beispiel gefüllte Süßkartoffeln. Das geht jetzt ja endlich wieder. Ich freue mich drauf. Florian Jostwig hier für euch bei Radio 91.2 am Donnerstag.

und I'm Out of Love bei Radio 91.2. Heute am ersten Schultag für rund 6.000 i-Tötzchen in Dortmund. Boah, das war aufregend, oder? Zum ersten Mal überhaupt heute in der Schule. Und zusammen mit euch wollen wir ja die Dortmunder Straßen sicherer machen. Dafür konntet ihr euch unsere Vorsicht-Kinderplakate abholen an 6 Polizeiwachen in Dortmund und auch in Lünen. Problem ist, aktuell sind alle Plakate weg, aber eins hat einen besonders weiten Weg hinter sich. Radio 91.2 Hörerin Gesa hat uns nämlich ein Foto geschickt von einem Vorsicht-Kinderplakat an einem Zaun vor einem Feld in der Nähe von Flensburg. Könnt ihr euch angucken auf der Radio 91.2 Insta-Seite und auch bei Facebook, über 500 Kilometer von Dortmund entfernt. Aber ganz ehrlich, ich find's ja gut, ist für Kinder, die einen etwas längeren Schulweg haben.

kurzer Blick auf die Straßen hier bei Radio 91.2. Der Dennis hat gerade Bescheid gesagt. Es gibt einen Stau an der Kreuzung Münster-Mallinckrodt-Straße. Dauert so circa 20 bis 30 Minuten, da durchzukommen in Richtung Borsigplatz. Also fahrt da besonders vorsichtig. Hier ist Radio 91.2. Ich bin Florian Joswig.

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0: Beatles on Teenage Dirtbag. Das ist der Hit vor halb bei Radio 91.2. Jetzt um 3:30.
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2: Mit Steffi Strecker. Hallo zusammen. Die Spritpreise bei uns in Dortmund sind heute so hoch wie nie. Für Diesel nehmen die günstigsten Tankstellen aktuell 2,35 Euro. Die teuerste, T-Express am Asselner Hellweg, sogar 2,90 Euro laut clevertanken.de. Bei Super E10 reicht die Spanne von 2,11 Euro bis 2,69 Euro. Die Preise übertreffen gerade sogar schon den bisherigen Höchststand von März 2022, kurz nach dem Ausbruch des Ukraine-Krieges. Das liegt daran, dass der Iran-Krieg momentan wieder aufgeflammt ist. Die Eskalation zwischen den USA und dem Iran treibt den Ölpreis. Die Polizei sucht nach einem Raubüberfall in Bamble aktuell nach Zeugen. Ein 24-jähriger Dortmunder war am frühen Dienstagmorgen auf dem Bambeler Hellweg auf dem Weg zur Arbeit. Laut Polizei sprachen ihn dann zwei unbekannte Männer an und fragten erst nach einer Zigarette. Er gab beiden eine und ging weiter, doch dann forderten die Unbekannten seine Geldbörse. Als der 24-Jährige sich weigerte, schlugen ihm die Täter zweimal ins Gesicht. Daraufhin übergab er das Portemonnaie samt Inhalt und flüchtete. Die Polizei bittet nun um Hinweise zu den beiden Männern. Eine Personenbeschreibung findet ihr auf radio91.2.de. BVB-Profi Nico Schlotterbeck kommt seinem Comeback etwas näher. Trainer Nico Kovac plant in etwa 2 Wochen wieder mit dem Abwehrspieler. Seit gestern ist er wieder im Training, allerdings bisher nicht mit dem Ball und nicht mit der Mannschaft. Schlotterbeck hatte sich bei der Weltmeisterschaft im Juni im Spiel gegen die Elfenbeinküste einen Innenbandriss im linken Sprunggelenk zugezogen. Sein Genesungsprozess läuft offenbar schneller als erwartet.
0: Danke dir, Steffi. Das Wetter in Dortmund wird langsam freundlicher. Die Wolken lockern mehr und mehr auf. Zum Abend hin kommt sogar die Sonne mal raus. Dazu haben wir 21 Grad in Benninghofen und in Barob und ordentlich Wind weiterhin. Morgen wird es ein bisschen wärmer, aber am Nachmittag ziehen Regen und Gewitter durch. Dortmund Verkehr. Geblitzt wird auf der Köln-Berliner Straße Richtung Aplerbeck, auf dem Rennweg in Richtung B1, auf der Deutsch-Luxemburger Straße und auf dem Vogelputzweg. Dann die Staus ab 10 Minuten Zeitverlust. Die kommen obendrauf auf der Mallinckrottstraße und auf der Ramerstraße jeweils in Richtung Bärenbruch. Dann die A1 Köln-Dortmund zwischen Hagen-West und dem Westhofener Kreuz 4 Kilometer stockend plus 10 Minuten. A45 Hagen-Dortmund zwischen dem Kreuz Hagen und dem Westhofener Kreuz 5 Kilometer Stau, kommt eine Viertelstunde on top. Und die 45, die Gegenrichtung Richtung Dortmund-Hagen jetzt also, zwischen dem Kreuz Dortmund-Witten und dem Westhofener Kreuz 2 Kilometer Stau. Auch das dauert gute 10 Minuten länger.
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0: Und das ist jetzt richtig was zum Einkuscheln an diesem useligen Donnerstag in Dortmund. Rockset und Listen to Your Heart. Ich bin Florian Joswig.

0: Nummer 1 Album, große Tour und jetzt ein neues musikalisches Kapitel. Vincent Weiss hat wirklich viel um die Ohren, aber für einen Besuch hier im Radio 91.2 Studio hat er sich trotzdem Zeit genommen. Er hat nämlich eine brandneue Single dabei, die heißt U mit 3 U und 2 H. Sag mal, wie kommt man eigentlich auf so einen Titel?
1: Ja, das war eigentlich lange Zeit gar nicht klar. Ich glaube, deswegen heißt sie jetzt auch so, weil ich habe das auf Tour dann gespielt, den Song, als der Song noch nicht draußen war und habe das Publikum dann gefragt, wie wir den Song nennen sollen. Und dadurch, dass der Titel noch nicht feststand und das Prägnante im Refrain dieses U ist, was am Anfang kommt, haben die alle U gesagt. Ich ärgere mich mittlerweile ein bisschen, weil immer, wenn ich den Song ankündige bei den Shows und alle gleichzeitig U rufen, klingt das wie ein ganz lautes Buh, als wenn wirklich die ganze Halle Buh schreit. Deswegen sage ich immer, bitte denkt euch das B einfach weg, wenn ihr es irgendwie im Raum hört.
0: Ah, ich mag trotzdem die Geschichte und ich bin gespannt, was als nächstes kommt, vielleicht ja nach U, O oder A.
1: Ja, ich fange jetzt an, Neues zu schreiben und das letzte Jahr Revue passieren zu lassen und das nächste Jahr auch und jetzt die Tour und dann mal gucken, dass ich hoffentlich bis Sommer 2027 mit einem neuen Album fertig werde. Oder Herbst, oder ich will mich da jetzt auch nicht stressen. Also vor der nächsten Tour kommt auf jeden Fall ein neues Album raus.
0: Ganz entspannt gibt's jetzt erstmal die aktuelle Single von Vincent Weiss, heißt U bei Radio 91.2.

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0: Swift. Bei Radio 91.2. 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
0: 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Florian Joswig hier bei Radio 91.2.

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1: Mit Jannik Böke. Schönen guten Tag. Der Rhein führt wieder etwas mehr Wasser und damit sind auch wieder mehr Schiffe unterwegs. Entwarnung gibt es für die Schifffahrt aber noch lange nicht, denn in den kommenden Tagen sollen die Pegelstände wieder sinken. Das könnte auch für die Wirtschaft in NRW wieder zum Problem werden. Rosina Sjandi für uns im Landtagsstudio. Was bedeutet das konkret für die Unternehmen im Land?
2: Das bedeutet vor allem höhere Transportkosten und wieder Probleme bei den Lieferketten, denn sinkt der Wasserstand wieder, können die Frachtschiffe weniger Ladung aufnehmen. Besonders kritisch ist der Mittelrhein zwischen St. Goar und Mainz. Hier können die Schiffe weiterhin nur teilweise beladen werden. Ab Kaub in Rheinland-Pfalz, das ist so das Nadelöhr, werden Anfang kommender Woche weniger als 40 Zentimeter erwartet. Für eine volle Beladung brauchen die meisten Schiffe dort aber 150 Zentimeter. NRW-Wirtschaftsministerin Neubauer sagt, der Rhein sei eine der wichtigsten Verkehrsachsen des Landes. Eine generelle Vertiefung des Flusses lehnt sie aber weiter ab. Stattdessen setzt sie auf modernere Schiffe, die auch bei Niedrigwasser mehr Ladung transportieren können. Und Neubauer rechnet damit, dass solche Niedrigwasserphasen durch den Klimawandel häufiger vorkommen werden.
1: Wir behalten das Thema für euch im Blick. Und jetzt weitere Meldungen im Überblick. Zum zweiten Mal innerhalb weniger Tage hat die polnische Luftwaffe nach Regierungsangaben ein russisches Aufklärungsflugzeug über der Ostsee abgefangen. Das Flugzeug flog demnach mit ausgeschaltetem Transponder. Der polnische Luftraum wurde nicht verletzt. Bereits am Montag war es zu einem ähnlichen Vorfall gekommen. In Köln hat die Polizei eine Blockadeaktion vor der Lüttich-Kaserne der Bundeswehr aufgelöst. Die unangemeldete Versammlung mit rund 140 Teilnehmern wurde wegen Verstößen gegen das Versammlungsgesetz beendet, heißt es von der Polizei. Die zum Teil vermummten Demonstranten blockierten demnach am Morgen die Zufahrt zur Lüttich-Kaserne. Nach der gefährlichen Öffnung einer ICE-Tür bei Tempo 200 in Unterfranken sucht die Polizei weiter nach einem Täter. Die Notentriegelung der Tür sei beschädigt worden, sagte ein Sprecher der Bundespolizei. Einen Defekt schlossen nun auch die Ermittler aus. Schon jetzt stehen viele deutsche Autokonzerne massiv unter Druck, unter anderem wegen der Konkurrenz aus Fernost. Jetzt drängt ein weiterer großer Player auf den deutschen Markt. Xiaomi, bisher vor allem für Smartphones bekannt, will nächstes Jahr auch bei uns Elektroautos verkaufen. Dafür hat das Unternehmen auf der Technikmesse IFA Absichtserklärungen mit 8 großen Autohandelsgruppen unterzeichnet. Damit soll der Vertrieb und Kundendienst sichergestellt werden, heißt es vom Unternehmen. In China baut Xiaomi schon etwas länger Autos. Seit dem Frühjahr 2024 wurden nach eigenen Angaben bereits mehr als 700.000 Fahrzeuge ausgeliefert. Und das waren die Nachrichten mit Jannik Böke.
3: Danke, Jannik. Das Wetter in Dortmund wird jetzt freundlicher nach den letzten kleinen Schauern. Die Sonne kommt im Laufe des Nachmittags immer öfter raus. Dazu haben wir aktuell 21 Grad in Deusen und in Dorstfeld. Morgen geht es dann erstmal sonnig los. Am Nachmittag kommen dann aber Regen und einzelne Gewitter zu uns. Und es wird richtig windig. Dortmund Verkehr mit Blitzern auf der Köln-Berliner Straße Richtung Aplerbeck, auf dem Rennweg in Richtung B1, auf der Deutsch-Luxemburger Straße und auf dem Vogelputzweg. Dann dauert 10 Minuten länger auf der Frohlinder Straße und der Kirchlinder Straße, genau wie auf der A1 Köln-Münster zwischen Hagen-Nord und dem Kreuz Dortmund-Unna 8 Kilometer stockender Verkehr da. A2 Hannover-Oberhausen zwischen Dortmund-Nordost und Dortmund-Mengede 2 Kilometer Stau, plant auch mal 10 Minuten mehr ein. Und richtig dicke kommt es gerade auf der 45 Hagen-Dortmund zwischen dem Kreuz Hagen und Eichlinghofen. 12 Kilometer Stau, da kommt eine Dreiviertelstunde on top. Haltet durch!
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3: Ich bin bei euch, ich bin Florian Jostrich.

0: Die Weather Girls, It's Raining Men bei Radio 91.2. 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

0: 25 Jahre ist meine Einschulung jetzt echt schon her. Florian Josse hier für euch bei Radio 91.2. Und trotzdem kann ich mich an so ein paar Dinge doch ganz gut erinnern. Wie wir draußen saßen da auf dem Schulhof der Hellweg-Grundschule in Asseln. Nach und nach wurden wir dann aufgerufen. Dann habe ich meine Klassenlehrerin, Frau Bonneko, damals das erste Mal getroffen. Am Ende kam noch die ganze Familie zum Kaffee trinken nach Hause. Ich hatte eine selbstgebastelte Schultüte in Gelb von meiner Mutter mit Formel-1-Autos, glaube ich, drauf. Ja, schon ein echt aufregender Tag damals gewesen. Heute für 6000 Kinder bei uns in Dortmund. Und auch ihr habt noch einige Erinnerungen an eure Einschulung.
1: In der Schultüte waren zu wenig Süßigkeiten drin. War nur Gesundes drin.
2: Auf jeden Fall aufgeregt, weil wir ja nicht wussten, was auf uns zukam. Wir mussten nur unsere Schultüte zeichnen.
3: Ich weiß noch, ich hatte eine blaue Schultüte. Das Wichtigste war drin, da war eine Apfelsine drin und ein Apfel war drin. Was zu essen und was Süßes. Da war damals natürlich überhaupt eine zu haben. Das war schon sensationell.
4: Ja, eigentlich auch an die Schultüte. Boah, was war drin? Ich glaube so Radiergummis, Süßigkeiten, wahrscheinlich auch irgendwie eine Barbie oder irgendwas.
0: Boah, was hatte ich denn damals in der Schultüte? Also keine Barbie auf jeden Fall, aber ich glaube Buntstifte bestimmt, ne? Ganz egal, was da heute bei euch drin ist, ich wünsche allen i-Dötzchen bei uns in Dortmund einen tollen Schulstart und ganz viel Spaß in der Schule. 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

0: Pink. Zusammen mit Nate Russ. Just Give Me a Reason, der Hit für halb bei Radio 91.2. Jetzt haben wir es 16:30.
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2: Mit Steffi Strecker, hallo zusammen. Die Spritpreise bei uns in Dortmund sind heute so hoch wie nie. Für Diesel nehmen die günstigsten Tankstellen aktuell 2,29 Euro, die teuerste 2,44 Euro. Bei Super E10 reicht die Spanne aktuell von 2,20 Euro am Bärenbruch bis 2,36 Euro in der Schapuzstraße in Mengede. An der A1 ist es nochmal rund 40 Cent teurer. Die Preise übertreffen gerade sogar den bisherigen Höchststand von März 2022. Das liegt daran, dass der Iran-Krieg wieder aufgeflammt ist. Die Eskalation zwischen den USA und dem Iran treibt den Ölpreis. Inflationsbereinigt waren die Spritpreise im Jahr 2012 allerdings noch höher. Ein 24-jähriger Dortmunder ist beim Bergsteigen in den Berchtesgadener Alpen tödlich verunglückt. Das haben die Polizei und das Bayerische Rote Kreuz mitgeteilt. Demnach hatte sich der Dortmunder gestern Abend noch bei seinem Vater gemeldet und ihm gesagt, dass es später wird. Er war offenbar allein auf dem Weg zum Kehlsteinhaus auf gut 1800 Metern Höhe. Als er später nicht mehr erreichbar war, rief sein Vater schließlich Hilfe. Bergwacht und Polizei fanden die Leiche des 24-Jährigen in der Nacht. Der Bergsteiger sei erfahren und gut ausgerüstet gewesen. Der Vater wurde vom Kriseninterventionsdienst betreut. Überraschende Erkenntnis der Dortmunder Statistiker. Bei den jüngeren Dortmundern gibt es mittlerweile einen Männerüberschuss. Das war jahrzehntelang anders. Nur noch bei den über 65-Jährigen sind die Frauen in der Mehrzahl. In allen anderen Altersgruppen gibt es inzwischen mehr Männer als Frauen. Am auffälligsten ist das bei den 18- bis 30-Jährigen. Hier kommen 109 Männer auf 100 Frauen. Auch bei den Geburten zeigt sich diese Tendenz. In Dortmund wurden zuletzt 4% mehr Jungen geboren als Mädchen. Damit folgt Dortmund dem Bundestrend. Auch deutschlandweit gibt es bei den Jüngeren inzwischen einen Männerüberschuss.
0: Dank dir, Steffi. Das Wetter in Dortmund kann heute in Richtung Feierabend noch ganz freundlich werden. Die Wolken lockern auf, die Sonne zeigt sich immer öfter. Dazu 22 Grad in Brakel und in Berghofen. Morgen starten wir ähnlich, am Nachmittag zieht dann aber Regen auf und der Wind legt ordentlich zu. Dortmund-Verkehr. Geblitzt wird auf der Köln-Berliner Straße Richtung Aplerbeck. Auf der Deutsch-Luxemburger Straße Richtung Harkortstraße steht Blitzeranhänger Opa. Und die Oma immer noch auf dem Vogelpootsweg Richtung Uni an der Dasa. Ich glaube, die steht da jetzt schon seit einer guten Woche. Dann 10 Minuten plus auf der Provinzialstraße in Richtung Bövinghausen. Auf der Ramerstraße Richtung Kirchlinde. Und auf der A45 Hagen-Dortmund zwischen dem Kreuz Hagen und dem Kreuz Dortmund-Witten 12 Kilometer Stau. Plant da mal eine halbe Stunde mehr ein. Habt ihr sonst noch was? Dann sagt Bescheid, wie immer kostenlos für euch unter der Radio 91.2 Verkehrshotline. Das ist die 0800 91.2 91.23.
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0: Tag zusammen. Ich bin Florian Joswig. Alle.

0: Patrick Swayze. She's like the wind. Zum Tanzen Dirty Dancing lief ja auch schon bei den Filmnächten im Hafengarten. Da laufen immer noch Filme, heute unter anderem Spider-Man Brand New Day. Und wenn ich mir so das Wetter angucke, ja, der Regen lässt nach, also der Abendplanung steht nichts mehr im Wege.
1: Hi, mein Name ist Peter Parker. Ihr wisst nicht mehr, wer ich bin, aber wir kannten uns mal. Etwas Schlimmes sollte passieren. Und der einzige Weg, es zu verhindern, war, dass mich alle vergessen. Denn ich bin nicht nur Peter Parker. Ich bin Spider-Man.
0: Ja, 4 Jahre sind seit dem letzten Teil vergangen. Peter lebt inzwischen als Erwachsener alleine in New York, als Vollzeit-Spider-Man. Aber da kommt ihm doch immer mal wieder was in die Quere.
1: Entschuldigen Sie, Dr. Banner, ich brauche Ihre Hilfe.
2: Wenn DNA mutiert, dann wäre das enorm gefährlich.
3: Spinnen besitzen 3 Lebenszyklen. Zwischen den Zyklen kann es die Spinne anfällig für Gefahren machen.
0: Einer der besten Marvel-Filme der letzten Jahre. Für mich als Spider-Man-Film-Fan sowieso ein Muss. Spider-Man Brand New Day. Heute Open Air bei den Filmnächten im Hafengarten. Los geht's um 8:30. Tickets kosten 14 €. Ich wünsche euch ganz viel Spaß. Ich bin Florian Joswig hier bei Radio 91.2.

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0: doch nicht, oder? Ich habe gerade ja noch gefragt, wann wird denn die Oma mal vom Vogelpotzweg abgeholt? Die steht doch da schon seit einer Woche. Und dann meldet sich Radio 91.2 Hörer Jörg hier rein per WhatsApp und schreibt, moin, die Oma Anadasa wurde gerade abgeholt. Na guck mal, wenn ihr sie irgendwo auftauchen seht, dann meldet euch gerne 0800 91.2 91.23.
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1: Mit Jannik Böke. Schönen guten Tag. 4 Jahre hat es gedauert. Jetzt kann der erste Prozess im Zusammenhang mit den Anschlägen auf die beiden Nord Stream Pipelines in der Ostsee anlaufen. Das Oberlandesgericht Hamburg hat die Anklage des Generalbundesanwalts gegen einen Hauptverdächtigen zugelassen. Der Prozess soll Mitte Oktober starten. Mehr dazu von Christian Böder.
2: Angeklagt ist ein ehemaliger ukrainischer Offizier. Er war im August vor einem Jahr bei einem Urlaub in Italien gefasst und später nach Deutschland ausgeliefert worden. Seitdem sitzt er in Untersuchungshaft. Laut Bundesanwaltschaft soll er zusammen mit anderen ukrainischen Militärs den Plan entwickelt haben, um die Pipelines von Russland in die EU zu zerstören. Er soll auch die Gruppe aus Berufstauchern und Sprengstoffexperten angeführt haben, die die Sprengsätze im September 2022 an den beiden Nord Stream-Leitungen auch angebracht und später gezündet hatten. Die Sabotageaktion sollte die russischen Gaslieferungen dauerhaft stoppen, damit Russland die Einnahmen nicht zur Finanzierung des Ukraine-Kriegs nutzen konnte. Die Gruppe soll in staatlichem Auftrag gehandelt haben. Kiew weiß das aber von sich. Mitte August war in Kroatien ein weiterer mutmaßlicher Tatbeteiligter festgenommen worden. Der ukrainische Taucher kam in Kroatien in U-Haft.
1: Mehr Meldungen jetzt im Überblick. Auf dem Rhein sind wegen der gestiegenen Pegelstände wieder mehr Schiffe unterwegs. Allerdings ist es laut Experten noch zu früh für eine Entwarnung. Laut Vorhersage dürften die Wasserstände in den kommenden Tagen wieder sinken. Mitte August hatten die Pegelstände Rekordtiefs erreicht. Zeitweise konnten Güterschiffe gar nicht oder nur mit minimaler Beladung fahren. Belgische Sicherheitskräfte haben in einem Bahnhof der Hauptstadt Brüssel einen Mann mit einem Maschinengewehr festgenommen. Der Mann habe eine Kalaschnikow in einer Tasche dabei gehabt, erfuhr die Nachrichtenagentur AFP aus Ermittlungskreisen. In Brüssel kommt es im Zusammenhang mit dem Drogenhandel immer wieder zu Schießereien. Die neuen Kämpfe im Nahen Osten treiben den Öl- und damit auch die Spritpreise in die Höhe. Noch nie war Benzin in Deutschland so teuer wie gestern. Im Schnitt kostete ein Liter E10 2,215 €, meldet der ADAC. Nur inflationsbereinigt war Benzin in der Vergangenheit bereits teurer, zum Beispiel im Jahr 2012. Wie kommen Astronauten bei langen Missionen an frischen Salat, Tomaten und Gemüse? ESA und DLR in Köln planen dazu eine neue Forschungsanlage. Sie soll weltweit einzigartig sein und dabei helfen, Forschen und Arbeiten auf dem Mond zu simulieren. Aus Köln berichtet Frank Weiltel.
3: Das Ziel ist klar. Erst zum Mond, dann zum Mars. Wie hier auf der Erde ist auch im Weltall Nahrung wichtig. Tomate, Gurke und Co. wachsen im Weltall aber anders als hier unten. Und die neue Anlage Eden Luna wird eine Art Gewächshaus, in dem die Astronauten den Anbau von Nahrung im All trainieren können, sagt Astronaut Alexander Gerst.
4: Damit man nicht nur irgendwie was Grünes hat, was gut schmeckt, sondern dass man eben auch die wichtigen Nährstoffe dabei mitbringen kann.
3: Und das ist auch mental sehr wichtig, wenn Astronauten monatelang im All überleben müssen.
1: Und das waren die Nachrichten mit Jannik Böke.
5: Das Wetter in Dortmund bringt immer mehr Sonne statt Schauer. Ich finde, so lässt sich der restliche Nachmittag ganz gut zusammenfassen. 18 Grad haben wir aktuell in Renninghausen und in Rahmen. Es bleibt allerdings auch windig. Morgen wird es dann wärmer, am Nachmittag aber kommen Regen und auch Gewitter. Dortmund-Verkehr mit Blitzern auf der Köln-Berliner Straße Richtung Aplerbeck und auf der Deutsch-Luxemburger Straße. Da steht Blitzanhänger Opa. Die Oma wurde ja gerade abgeholt. Dann eine Viertelstunde plus auf der Provinzialstraße Richtung Bövinghausen. 10 Minuten sind es auf der Martener Straße Richtung Marten. Außerdem auf der A1 Dortmund-Münster zwischen dem Kamener Kreuz und Ascheberg. 3 Kilometer Stau, auch 10 Minuten plus. Und die 45 Hagen-Dortmund zwischen dem Kreuz Hagen und dem Kreuz Dortmund-Witten. 8 Kilometer stockend plus eine Viertelstunde.
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5: Mit Will Smith. Und ich bin Florian Joswig.
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0: Das hat ja nicht lange gedauert. Gerade eben hat Jörg noch Bescheid gesagt, dass Blitzeranhänger Oma nicht mehr am Vogelputzweg an der Dasa steht. Und jetzt kommt diese Nachricht hier gerade per WhatsApp rein.
1: Hallöchen, die Kerstin hier auf der Bockenfelder Straße in Richtung Kirchlinde. Wird gerade der Opa aufgebaut. Das ist in Höhe des Seniorenzentrums direkt gegenüber vom Steinfurtweg.
0: Danke dir erstmal, Kerstin. Jetzt müssen wir nur noch die Frage klären. Ist das der Opa, der nicht mehr an der Deutsch-Luxemburger Straße steht? Oder ist es doch die Oma? Wenn ihr die Blitzanhänger seht, dann meldet euch 0800 91 2 91 23.
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4: Ja, nee, ist klar.
5: Hört und sieht eure Perl auch so gerne True Crime Podcast? Ja, meine, wie verrückt. Hammer, oder? Mord und Totschlag. Je heftiger, desto besser. Da kann auch ruhig mal der Arm abgesägt werden oder beide Augen werden mit einem Griff rausgerissen. Kein Problem. Hauptsache am Ende hat man den Übeltäter oder die Täterin. Ist ja nicht absolut erstaunlich, dass diese friedfertigen Wesen sich so blutrünstige Sachen reinziehen. Aber es ist kein unbekanntes Phänomen. Da hat die Wissenschaft sich schon mit beschäftigt. Es gibt sogar Studien dazu. Pass auf, Frauen hören True Crime oder lesen Psychothriller vor allem als mentale Vorbereitung auf mögliche Gefahren und um Warnsignale besser erkennen zu können. Quasi Gefahrenminimierung, mentales Training und Mitgefühl für die Opfer. Naja, sehr beruhigend ist es ja nicht. Aber egal, wenn deine Perle jetzt so am Strand oder auf der Terrasse sich so ein Zeug reinzieht, dann kannst du so ein bisschen entspannen. Also da sitzt jetzt keine Massenmörderin. Wenn wirklich was passiert, bist du allerdings als Erster dran, das ist klar. Weidmanns Heil, Digga. Lauf, lauf, so schnell du kannst.
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0: Zum ersten Mal in die Schule, zum ersten Mal die neuen Mitschüler treffen, die Lehrerin oder den Lehrer zum ersten Mal im Klassenzimmer sitzen. Hier ist Radio 91.2. Heute ist für 6000 Kinder bei uns in Dortmund vieles zum ersten Mal passiert, denn sie wurden eingeschult. So wie Lou und Alma auch. Die sind auf der einen Seite mega happy, auf der anderen ist der Abschied vom Kindergarten dann doch nicht spurlos an den beiden vorbeigegangen.
1: Wir vermissen ein bisschen den Kindergarten, Lou und ich. Wir haben keine Angst. Wir wollten euch noch sagen im Radio. Wir freuen uns ganz sehr. Also tschüss.
0: Ach, ist das süß. Ja, dann habt eine schöne Schulzeit. Einen tollen Tag heute hoffentlich gehabt. Und ich glaube, ihr werdet nie vergessen. Das kann ich euch versprechen. Florian Jossen hier für euch bei Radio 91.2.

0: Hier ist Radio 91.2. Verwirrung beendet, würde ich mal sagen.
1: Die Raffaella hier. Ich wollte nur sagen, an der Deutsch-Luxemburger Straße in Dortmund-Hombuch steht noch der Blitzeranhänger.
0: So, dann klären wir jetzt mal, dass da noch der Opa steht. Das heißt, hier muss dann die Oma sein.
2: Hallo, liebes Radio 91.2-Team. Ich habe die Oma gesehen. Die stehen jetzt, wir haben sie gerade aufgebaut, auf der Bockenfelder Straße Richtung Kirchlinde.
0: So, und wir sortieren das gleich alles um halb hier bei Radio 91.2.
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0: Kelly Clarkson.
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1: Kelly Clarkson geht ja gerade auch wieder viral mit einem Cover von Golden. Guckt es euch unbedingt an, es lohnt sich. Es ist 5:30 jetzt.
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3: Mit Steffi Strecker, schönen Nachmittag. Es ist der Tag der Rekordspritpreise. Laut ADAC ist Tanken heute so teuer wie nie zuvor. In Dortmund kostet momentan der Liter Diesel zwischen 2,28 Euro und 2,42 Euro und war heute Vormittag sogar noch teurer. Bei Super E10 reicht die Spanne aktuell von 2,20 Euro bis 2,34 Euro. Die Preise übertreffen gerade sogar den bisherigen Höchststand von März 2022. Das liegt daran, dass der Iran-Krieg wieder aufgeflammt ist. Inflationsbereinigt waren die Spritpreise allerdings im Jahr 2012 noch höher. Ein 24-jähriger Dortmunder ist beim Bergsteigen in den Berchtesgadener Alpen tödlich verunglückt. Das haben die Polizei und das Bayerische Rote Kreuz mitgeteilt. Demnach hatte sich der Dortmunder gestern Abend noch bei seinem Vater gemeldet und ihm gesagt, dass es später wird. Er war offenbar allein auf dem Weg zum Kehlsteinhaus auf gut 1800 Metern Höhe. Als er später nicht mehr erreichbar war, rief sein Vater schließlich Hilfe. Bergwacht und Polizei fanden dann die Leiche des 24-Jährigen. Der Bergsteiger sei erfahren und gut ausgerüstet gewesen. Der Vater wurde vom Kriseninterventionsdienst betreut. BVB-Profi Nico Schlotterbeck kommt seinem Comeback näher. Wenn es gut läuft, kann er vielleicht sogar noch vor der Länderspielpause wieder auf dem Platz stehen, also in etwa 2 Wochen. Seit gestern Mittag ist der Abwehrspieler wieder im Training. Schlotterbeck hatte sich bei der Weltmeisterschaft im Juni im Spiel gegen die Elfenbeinküste einen Innenbandriss im linken Sprunggelenk zugezogen. Sein Genesungsprozess läuft offenbar schneller als erwartet. Für das Spiel am Samstag bei der TSG Hoffenheim wird es aber auf keinen Fall reichen.
1: Danke dir, Steffi. Das Wetter in Dortmund wird in Richtung Feierabend ein bisschen freundlicher. Immer mehr Sonne bei 21 Grad in Ewing und in Hörde. Morgen dann bis zu 24 Grad. Allerdings zieht am Nachmittag Regen durch und es wird stürmisch. Dortmund Verkehr mit Blitzern auf der Deutsch-Luxemburger Straße. Da steht Blitzanhänger Oppa. Dann die Oma auf der Bockenfelder Straße Richtung Kirchlinde. Danke unter anderem an Kerstin und Annemarie fürs Bescheid sagen. 10 Minuten plus auf der Rahmer Straße und auch auf der Frohlinder Straße. Und dann geht's rüber auf die A45 Hagen-Dortmund. Zwischen dem Kreuzhagen und dem Westhofener Kreuz 3 Kilometer Stau plus 10 Minuten. Und die Gegenrichtung auf der 45 Dortmund-Hagen jetzt also zwischen Dortmund Süd und dem Westhofener Kreuz 1 Kilometer Stau plus 5.
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1: Ich bin Florian Joswig.
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0: Sing für Martin Garrix, Repeated hier bei Radio 91.2. Gibt ja im Moment so zwei Grüppchen in Dortmund, ne? Die einen wollen den Sommer noch nicht ganz gehen lassen, die anderen fühlen den Herbst vielleicht schon ein bisschen zu sehr. Ich freue mich einfach nur, dass es nicht mehr ganz so heiß ist, dass ich bald wieder Pullis anziehen kann, schön was Deftiges kochen. Also gut, ja, ich bin dann eher in der Herbstfraktion, muss ich zugeben. Was mögt ihr denn an dieser Jahreszeit gerade in Dortmund?
1: Dass es nicht mehr so warm ist, ab und zu regnet, aber man trotzdem noch entspannt rausgehen kann.
2: Das Grün tut gut und einfach an der frischen Luft jetzt wieder locker spazieren zu gehen.
3: Dass ich da Geburtstag habe.
4: Mir gefällt das Kreuzviertel besonders.
5: Wir haben einen schönen Leben sitzen mit meinem Freund. Fußball läuft noch, ganz entspannt nach dem Training im T-Shirt da sitzen.
6: Ist nicht zu heiß, nicht zu kühl. Wenn die Sonne scheint, ist es angenehm.
7: Dass die Temperaturen nicht mehr ganz so heiß sind, dass es gerade geregnet hat. Und dass die Bäume vielleicht auch noch ein bisschen länger die Blätter behalten.
8: Die Schönheit in der Natur, Pflanzenwachstum, Vögel und ein Gefühl der Ruhe in der Großstadt.
0: Die gefühlte Ruhe in der Großstadt. Ich finde, das beschreibt es eigentlich ganz gut. Also, der Herbst ist da und kann bleiben. 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

Kids on the Block, Step by Step bei Radio 91.2. Eigentlich sollte jetzt doch eigentlich die Sonne mal rauskommen hier, pünktlich zum Feierabend. Ich hau auf jeden Fall mal schnell noch ab, vielleicht kriege ich dann ja noch so ein paar Sonnenstrahlen. Ich muss auch noch einkaufen, denn die Liste wird immer länger, der Kühlschrank immer leerer und es wird echt gefährlich heute. Ich habe auch noch Hunger und mit Hunger einkaufen, wir wissen es alle, das kann nur teuer werden. Macht euch einen schönen Abend in Dortmund, wir hören uns morgen wieder ab 2 hier bei Radio 91.2. Ich bin Florian Joswig.

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2: Mit Janik Böke, schönen guten Abend. Fast 2,22 Euro pro Liter. So teuer war Benzin noch nie. Weil sich die USA und der Iran im Mittleren Osten wieder bekämpfen, sind auch die Preise an den Tankstellen explodiert. Der Literpreis für E10 im bundesweiten Schnitt knackte dabei den bisherigen Rekord vom März 2022, kurz nachdem der Ukraine-Krieg ausgebrochen war. Das zeigt eine Auswertung der Tankstellenpreise durch den ADAC. Christian Böder aus dem News-Team. Die Preise an den Tanken treiben vielen Autofahrern aktuell Tränen in die Augen.
3: Richtig, aber berücksichtigt man die Inflation, dann war der Sprit schon mal deutlich teurer, etwa vor 14 Jahren. Trotzdem müssen Fahrer von Verbrennern mittlerweile tief in die Tasche greifen, wenn es darum geht, den Tank voll zu machen. Nicht nur beim Benzin, auch der Dieselpreis legte ordentlich zu, liegt im Schnitt aktuell über dem von Superbenzin E10, aber hat seine Rekordmarke von 2,40 Euro vom vergangenen April noch nicht erreicht. Die Entwicklung hat natürlich wieder was mit dem Rohölpreis zu tun und die Preissteigerung da geht natürlich auf die neuen Angriffe der USA im Iran zurück und auf die Gegenschläge der iranischen Revolutionsgarden. Die Krise im Persischen Golf ist zwar der größte, aber nicht der einzige Preistreiber an den Tanken. Auch das Niedrigwasser am Rhein spielt damit rein, denn die Transporte über die Wasserstraßen kosten derzeit mehr und diese Mehrkosten werden dann auch an die Kunden weitergegeben.
2: Mehr Meldungen jetzt in der Zusammenfassung. Im Streit um den Sparkurs bei Volkswagen kommt morgen früh der Aufsichtsrat in Wolfsburg zusammen. Rund 50.000 Arbeitsplätze stehen auf der Kippe, die Hälfte davon in Deutschland. Außerdem steht die Schließung von 4 deutschen Werken im Raum. Der Vorstand hatte Anfang Juli einen Sparplan vorgelegt, der im Aufsichtsrat aber keine Mehrheit fand. Russland hat von Norwegen die sofortige Freigabe eines auf Spitzbergen beschlagnahmten russischen Schiffs gefordert. Die Maßnahme sei ein politisch motivierter Verstoß gegen das Völkerrecht, erklärte die russische Botschaft in Norwegen. Norwegen hatte das Schiff auf Betreiben des staatlichen ukrainischen Energiekonzerns Naftogaz beschlagnahmt. Nach dem Angriff auf das Umspannwerk in Bergheim im Rheinland wird die volle Kraftwerkskapazität erst in der kommenden Woche und damit später als zunächst vermutet wieder bereitstehen. Seit Mittwochabend sind 3 der insgesamt 5 betroffenen Kraftwerksblöcke wieder am Netz. Als Grund für die spätere Wiederinbetriebnahme nannte ein Sprecher von RWE Power notwendige Prüfungen. Wenn ein Mensch in einer Werkstatt für Behinderte arbeitet, ist er dann ein Arbeitnehmer im Sinne des Mindestlohngesetzes? Diese Frage soll das Arbeitsgericht Münster beantworten. Das Urteil könnte Signalwirkung haben. Geklagt hat ein 57-jähriger Mann, der im Rollstuhl sitzt und in den Freckenhorster Werkstätten im Kreis Warendorf arbeitet. Der Kläger bekommt dort für das Sortieren und Scannen von Unterlagen rund 200 Euro im Monat bei 24 Arbeitsstunden pro Woche. Der Mann fordert nun für die Tätigkeit den Gesetz Mindestlohn. Die Geschäftsführung der Werkstätten zeigt auf die Klage Verständnis, sagt aber auch, bekommen alle Beschäftigten den Mindestlohn, kommen Mehrkosten von 30 Millionen Euro zusammen, das sei nicht machbar. Ein Urteil soll Mitte Oktober fallen. Und das waren die Nachrichten mit Janik Böke.
4: Das Wetter. Heute Abend bleibt das Wetter in NRW eher ungemütlich. Viele Wolken, dazu ziehen auch Schauer durch. Aktuell Temperaturen zwischen 20 und 22 Grad. In der Nacht bleibt es bewölkt mit Werten von höchstens 14 Grad. Morgen bleibt es dann wechselhaft. Viele Wolken, ab Mittag viel Regen und Temperaturen bis maximal 26 Grad.
0: NRW Verkehr.
4: Mit einem ab 13 Minuten Zeitverlust. Die A3 Frankfurt Richtung Oberhausen. Zwischen Dreieck Köln-Holmer und Kreuz Leverkusen 10 Kilometer, 13 Minuten obendrauf. A4 Aachen Richtung Köln. Zwischen Kreuz Köln-West und Köln-Eifeltor.
5: Einen schönen Abend euch. Hier ist Leo Arig im besten Mix.
4: Das Wetter.
5: Dann A4 Köln,
4: ja, es wird so langsam
5: Aachen,
4: zwischen Dreieck Köln-Holmer und Kreuz Köln-Sommer sind sowohl
5: meteorologisch als auch kalendarisch.
4: Die A52 Essen Richtung Düsseldorf zwischen Essen-Lüttenscheid und Essen-Kettwig.
5: Längere Sachen anhaben. Freund von mir freut sich total
4: und
5: drüber.
4: A57 nach Köln Richtung Mühlwegen. Zwischen Hosen und Krefeld-Gartenstadt.
5: 7 Kilometer, kommt eine Viertelstunde vor
4: euch allen unterwegs. Eine gute
5: ist dann aber erstmal nach Barcelona geflogen, ja?
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4: Dann bei über 30 Grad und auch noch in einem Apartment eingebucht, wo es keine Klimaanlage gab. Ja, da hätte ich ihn mal gerne gesehen in langer Jeans und langärmeligem Shirt. Hier kommt Post Malone für euren Donnerstagabend. Chemical.

0: Kato, dänischer DJ und Produzent, gemeinsam mit John. Turn the lights off hier für diesen Donnerstagabend. Ich bin Leo Areki, hi. Und öffne in meinen Sendungen mit euch immer gerne den Glückskeks des Tages. Ja, zu Hause bei mir liegen die rum in Mengen. Ihr könnt es euch nicht vorstellen, wirklich. Und möchte euch einfach diese tollen Botschaften, die da drin stehen, mit auf den Weg geben. Heute, ich habe ihn jetzt schon geöffnet, leider, steht drin. Wenn es keinen Weg gibt, erschaffe einen eigenen. Okay. Wenn es keinen Weg gibt, erschaffe einen eigenen. Ja, ich würde mal sagen, das könnte man so deuten als einfach selbst die Sachen in die Hand nehmen und auch aus Situationen herausfinden, die vielleicht ein bisschen schwieriger wirken, einfach mal ja, selbst sich überlegen, wie kann ich denn die Sache vielleicht doch schaffen.
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0: Ja, finde ich eigentlich einen ganz netten Glückskeksspruch heute für den 3. September 2026. Jetzt mit Limp Bizkit, Behind Blue Eyes.

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1: Steffi Strecker hier für euch. Hallo zusammen. Das ist ein Rekord, den definitiv keiner braucht, am wenigsten die Autofahrer. Die Spritpreise sind auch bei uns in Dortmund heute so hoch wie nie zuvor. Der Liter Diesel kostet aktuell zwischen 2,27 Euro und 2,41 Euro. Bei Super E10 reicht die Spanne aktuell von 2,20 Euro bis 2,29 Euro. Damit sind die Preise im Laufe des Tages zwar wieder leicht gesunken, waren im Schnitt aber höher als im März 2022, als es zuletzt Rekordwerte gab. Schuld ist der wieder aufgeflammte Iran. Krieg, der den Ölpreis in die Höhe treibt. Tragisches Ende einer Bergtour. Ein 24-jähriger Dortmunder ist in den Berchtesgadener Alpen tödlich verunglückt. Das haben die Polizei und das Bayerische Rote Kreuz mitgeteilt. Demnach hatte sich der Dortmunder gestern Abend noch bei seinem Vater gemeldet und ihm gesagt, dass es später wird. Er war allein auf dem Weg zum Kehlsteinhaus auf gut 1800 Metern Höhe. Als er später nicht mehr erreichbar war, rief sein Vater schließlich Hilfe. Bergwacht und Polizei konnten den Dortmunder aber nur noch tot bergen. Er sei erfahren und gut ausgerüstet gewesen, heißt es. Überraschende Erkenntnis der Dortmunder Statistiker. Bei den jüngeren Dortmundern gibt es mittlerweile einen Männerüberschuss. Das war jahrzehntelang anders. Nur noch bei den über 65-Jährigen sind die Frauen in der Mehrzahl. In allen anderen Altersgruppen gibt es inzwischen mehr Männer als Frauen. Am auffälligsten ist das bei den 18- bis 30-Jährigen. Hier kommen 109 Männer auf 100 Frauen. Auch bei den Geburten zeigt sich diese Tendenz. In Dortmund wurden zuletzt 4% mehr Jungen geboren als Mädchen. Damit folgt Dortmund dem Bundes. Trend. Auch deutschlandweit gibt es bei den Jüngeren inzwischen einen Männerüberschuss. Das Wetter in Dortmund. Ja, eigentlich schade, dass es in nicht mal 2 Stunden schon wieder dunkel ist, denn da sind noch einige Sonnenstrahlen mit dabei heute Abend. Das Ganze bei jetzt 21 Grad in Landstrop, genau wie in Hörde. In der Nacht geht es runter auf minimal 17 Grad, bleibt also relativ mild. Morgen dann wieder ein Mix aus Wolken, Sonne und vor allem am Nachmittag kann es auch wieder nass werden. Guten Abend auf die Straßen, da kann ich es kurz machen. Es gibt nur Oma und Opa zu vermelden. Den Opa auf der Deutsch-Luxemburger Straße Richtung Harkortstraße und die Oma blitzt auf der Bockenfelder Straße Richtung Kirchlinde. Gute Fahrt in den Donnerstagabend.
2: Und das an diesem Donnerstagabend. Hi zusammen, hier ist Leo Arregi. Obwohl, ich sag eigentlich gar nicht mehr Donnerstag. Ich sag schon von vornherein, der kleine Freitag.
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0: Donnerstagabend. Ich weiß nicht, wie es bei euch ist. Ich finde, die Woche ist ganz gut gelaufen. Und was auch richtig gut läuft, ja, das ist das hier.
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2: Es ist mega. 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Ich glaube, das gar nicht.
0: Das ist doch schön. 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
3: In so großen Events steht man ja meistens irgendwo mittendrin oder ziemlich hinten dran und deswegen freue ich mich so auf diese Heimeligkeit und ja, bin auch gespannt, wie sie das umsetzen. Da bin ich echt gespannt.
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1: Mit Jannik Böke. Schönen guten Abend. Der Rhein führt wieder etwas mehr Wasser und damit sind auch wieder mehr Schiffe unterwegs. Entwarnung gibt es für die Schifffahrt aber noch lange nicht. Denn in den kommenden Tagen sollen die Pegelstände wieder sinken. Das könnte auch für die Wirtschaft in NRW wieder zum Problem werden. Rosina Sjandi für uns im Landtagsstudio. Was bedeutet das konkret für die Unternehmen im Land?
2: Das bedeutet vor allem höhere Transportkosten und wieder Probleme bei den Lieferketten. Denn sinkt der Wasserstand wieder, können die Frachtschiffe weniger Ladung aufnehmen. Besonders kritisch ist der Mittelrhein zwischen St. Goar und Mainz. Hier können die Schiffe weiterhin nur teilweise beladen werden. Ab Kaub in Rheinland-Pfalz, das ist so das Nadelöhr, werden Anfang kommender Woche weniger als 40 Zentimeter erwartet. Für eine volle Beladung brauchen die meisten Schiffe dort aber 150 Zentimeter. NRW-Wirtschaftsministerin Neubauer sagt, der Rhein sei eine der wichtigsten Verkehrsachsen des Landes. Eine generelle Vertiefung des Flusses lehnt sie aber weiter ab. Stattdessen setzt sie auf modernere Schiffe, die auch bei Niedrigwasser mehr Ladung transportieren können. Und Neubauer rechnet damit, dass solche Niedrigwasserphasen durch den Klimawandel häufiger vorkommen werden.
1: Und das ist heute auch noch wichtig. Der zurückgetretene Unionsfraktionschef Jens Spahn bleibt im Bundestag. Er soll nun Mitglied des Haushaltsausschusses werden. Das bestätigte eine Fraktionssprecherin in Berlin. Schon jetzt gibt es aus der Opposition Kritik. Spahn habe zum Beispiel bei den umstrittenen Maskenkäufen gezeigt, dass er kein ausreichendes Verantwortungsgefühl im Umgang mit Steuergeldern hat. Das meinte unter anderem die Grünen-Haushälterin Pichotta. Die Benzinpreise sind in Deutschland auf ein neues Allzeithoch gestiegen. Gestern kostete der Liter E10 im Schnitt 2,215 €. Das meldet der ADAC. Damit wurde der bisherige Rekord vom März 2022 übertroffen. Nach der Sturzflut im Grenzgebiet zwischen Nepal und Tibet im Himalaya ist die Zahl der Todesopfer auf mindestens 1280 gestiegen. In Nepal wurden inzwischen 1259 Leichen geborgen, teilte die Katastrophenschutzbehörde in Kathmandu mit. Chinesische Staatsmedien hatten zuvor 21 Tote in Tibet gemeldet. Eine Zugtür, die bei voller Fahrt geöffnet wird und gut 120 Tatverdächtige. Was klingt wie ein Krimispiel, ist in Unterfranken weiter ein echter Fall für die Polizei. Bei Tempo 200 hatte ein Unbekannter die Notentriegelung beschädigt und so die Tür geöffnet. Einen Defekt haben die Ermittler jetzt auch ausschließen können. Damit muss einer der Passagiere oder der Mitarbeiter die Zugtür vorsätzlich geöffnet haben. Der Lokführer hatte den ICE am Dienstagabend auf der Fahrt von München nach Dortmund gestoppt. Eine Suche nach Menschen und Gepäck bei Helligkeit am Tag danach blieb laut dem Polizeisprecher ohne Ergebnis. Vermisst werde auch niemand. Noch in der Nacht hatte die Polizei die Personalien der gut 120 Passagiere aufgenommen und diese nach Hinweisen und Beobachtungen befragt. Einen konkreten Tatverdächtigen gebe es derzeit nicht. Und das waren die Nachrichten mit Jannik Böke.
3: Das Wetter. Heute Abend bleibt es in NRW ziemlich grau und wechselhaft. Es ziehen noch Schauer durch. Aktuell liegen die Temperaturen bei 20 bis 22 Grad. In der Nacht bleibt der Himmel bewölkt. Dazu gibt es höchstens 14 Grad. Der Freitag wird ähnlich viele Wolken und ab Tagesmitte dann ordentlich Regen. Maximal gibt es morgen 26 Grad.
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3: Mit allem ab 7 Minuten Zeitverlust. Die A3 Köln Richtung Oberhausen zwischen Duisburg-Wedau und Kreuz-Kaiserberg 2 Kilometer 7 Minuten. A4 Aachen Richtung Köln zwischen Kreuz-Köln-West und Köln-Eiffeltor 5 Kilometer 12 Minuten. Dann A4 Köln Richtung Aachen zwischen Dreiköln-Holmer und Kreuz-Köln-Süd 3 Kilometer 7 Minuten. Und die A52 noch Düsseldorf Richtung Essen zwischen Essen-Bergerhausen und Dreieck Essen-Ost 1 Kilometer 7 Minuten. Euch allen unterwegs eine gute und sichere Fahrt. Die Schule ist wieder losgegangen bei uns in Nordrhein-Westfalen. Ja, mit allen Freuden und Tücken. Wir schauen in dieser Woche mal genauer drauf, jetzt auch in dieser Stunde. Wir beschäftigen uns mit dem Thema Schwimmen, weil es ist wohl so, immer weniger Kinder können sicher schwimmen oder überhaupt schwimmen. Haben mit Experten und Expertinnen drüber gesprochen, unter anderem auch unserer NRW-Schulministerin. Was die so sagt, das hört ihr gleich. Ich bin Leo Arigi. Schönen Abend euch.
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0: So, der Unterricht in Nordrhein-Westfalen ist wieder gestartet. Die Sommerferien sind rum. Und wir schauen deswegen schon die ganze Woche auf den Themenkomplex Schule. Ja, was läuft gut, was vielleicht nicht so. Jetzt geht's ab ins Wasser in dieser Stunde. Wir schauen aufs Thema Schwimmen, ja, weil immer mehr Kinder bei uns im Land können wohl nicht sicher schwimmen. Davor warnt zumindest die DLRG schon lange. Martin Holzhause dazu von der DLRG.
1: Die DLRG geht davon aus, dass mehr als die Hälfte der Jungen und Mädchen die Grundschule verlässt, ohne schon sicher schwimmen zu können.
0: Und das wiederum macht sich an den weiterführenden Schulen bemerkbar. Sabine Mistler vom Philologenverband NRW, sie ist selbst Sportlehrerin.
2: Wir haben an unseren weiterführenden Schulen, also beispielsweise den Gymnasien und den Gesamtschulen, immer viel zu viele Kinder, die noch nicht schwimmen können. Für mich als Sportlehrerin ist das die schlimmste Herausforderung, weil ich muss sie aufteilen. Ich kann mit den Schülerinnen und Schülern schwimmen und tatsächlich Schwimmunterricht machen, die schwimmen können. Und die andere Hälfte müsste von einer anderen Sportlehrkraft unterrichtet werden. Das sind Bedingungen, die nicht akzeptabel sind.
0: Die Gründe, warum so viele Kids nicht schwimmen können, die sind vielfältig. Ja, zu wenig Schwimmbäder bei uns in NRW wäre ein Grund. Lehrkräftemangel, Nachwirkungen von Corona auch noch. Sabine Mistler sagt, Kinder müssen eigentlich die Chance haben, vor oder neben der Grundschule noch einen Schwimmkurs zu besuchen. Das Problem dabei ist, die Wartezeiten bei solchen Kursen liegen ganz oft bei einem bis sogar 3 Jahren. Dazu nochmal Martin Holzhause von der DLRG.
1: Die Nachfrage nach Schwimmkursen ist leider vielerorts viel höher als das Angebot. Und das liegt eben auch ganz wesentlich mit daran, dass wir zu wenige Schwimmbäder haben. Viele sind dauerhaft geschlossen worden in den vergangenen Jahren und Jahrzehnten. Viele andere sind marode und müssen immer wieder zugemacht werden. Aus Sicht der DLRG müssen Bund, Länder und Kommunen jetzt wirklich gemeinsam Verantwortung übernehmen und in den nächsten Jahren die Schwimmbadlandschaft in einen Zustand versetzen, der den Bedarfen gerecht wird.
0: So, fehlende Bäder, Lehrkräftemängel, das ist nicht das einzige Problem. Es kann sich auch, muss man so sagen, schlichtweg nicht jeder leisten, sein Kind für einen Schwimmkurs anzumelden.
1: Insbesondere Kinder aus Familien mit geringem Einkommen lernen deutlich seltener das Schwimmen, weshalb es aus Sicht der DLRG auch so wichtig ist, dass der Schwimmunterricht in allen Schulen flächendeckend stattfindet und auch in der Form, dass Kinder dort tatsächlich zu sicheren Schwimmern ausgebildet werden können.
0: Wir haben unserer NRW-Schulministerin mal das Thema vorgelesen, mal mit ihr darüber gesprochen, was sie sagt und vielleicht ändern will. Das hört ihr dann gleich bei uns.
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0: Das Wetter.
1: Heute Abend bleibt es in NRW ziemlich grau. Dazu ziehen auch Schauer durch. Aktuell bei Temperaturen zwischen 20 und 22 Grad. In der Nacht bleibt es bewölkt bei höchstens 14 Grad. Der Freitag dann ganz ähnlich wie heute. Viele Wolken, ab Mittag auch mit schauerartigem Regen bei maximal 26 Grad.
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1: Mit der A2 Dortmund Richtung Oberhausen zwischen Gladbeck-Ellinghorst und Bottrop 2 Kilometer 10 Minuten. A4 Aachen Richtung Köln zwischen Kreuz-Köln-West und Köln-Eiffeltor 3 Kilometer 7 Minuten. Und A52 Düsseldorf Richtung Essen zwischen Essen-Bergerhausen und Dreieck-Essen-Ost 1 Kilometer, dauert 6 Minuten länger. Euch allen unterwegs eine gute und sichere Fahrt. Jennifer Lopez, die ist ja immer noch ganz tatkräftig in ihrer Karriere unterwegs, macht ganz viele neue Filme und auch Musik. Zum Beispiel mit David Guetta's Save Me Tonight. Den habe ich jetzt für euch. Ich bin Leo Areghi. Hi zusammen.
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1: Und sie hatte auch vor kurzem Geburtstag, nämlich am 24. Juli. Alles Gute zum 57. J-Lo.

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0: Crasher hier für euren Abend. Gespielt mit Austin.
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0: Ja, ist vielleicht auf den ersten Blick gar nicht mal so ein sensibles Thema, aber die DLRG warnt seit Jahren. Viele Kinder in Nordrhein-Westfalen und Deutschland können nicht schwimmen oder nicht sicher schwimmen. Hossein Asyandi, der Leiter unseres Landtagsstudios, hat mit NRW-Schulministerin Dorothee Feller ein ausführliches Interview zum Start ins neue Schuljahr geführt und mit ihr auch über Schwimmen gesprochen. Feller gibt der DLRG im Grunde recht und sagt, beim Schwimmunterricht, ja, da gibt es Nachholbedarf, aber die Schulen seien das nicht immer schuld.
2: Wir haben aus der Bildungsministerkonferenz oder Kultusministerkonferenz die Vorgabe, dass die Kinder spätestens im 11. und 12. Lebensjahr sicher schwimmen können. Das ist so übersetzt das Bronzezeichen, was sie erwerben sollten im schulischen Kontext. Das ist die Vorgabe. Wenn das nicht immer so gelingt, gibt es viele Komponenten, die dazu führen könnten.
0: Ja, das Problem beginnt nämlich schon vor dem eigentlichen Schwimmunterricht. Es fehlen in vielen Städten und Gemeinden ausreichend Schwimmbäder. Nordrhein-Westfalen will deshalb Geld in neue Schwimmbäder stecken. Und auch bei den Schwimmkursen in den Ferien, da tut sich was.
2: Wir bieten auch Schwimmkurse in den Ferien, die gut angenommen werden. Die Zahl steigt sogar, das ist sehr erfreulich. Wir werden wahrscheinlich in diesem Jahr die 8000er-Marke überschreiten können. Wir haben die Aktion, wo wir mit den Schwimmcontainern auch nochmal ganz gezielt Orte anfangen können, um so auch nochmal zum Schwimmen zu aktivieren. Und wir haben durchaus die Möglichkeit geschaffen, dass wir nicht nur grundständig ausgebildete Schwimmlehrer in Schulen einsetzen, sondern durchaus auch Schwimmassistenten zusammen mit der Staatskanzlei, um einfach nur mal zu gucken, wie können wir auch mehr Schwimmunterricht gewährleisten.
0: Mehr als 8000 Kinder in Schwimmkursen, das zeigt vor allem eins, ja, der Bedarf ist da. Mit dem neuen Schuljahr kommt Schwimmen deshalb auch wieder ganz weit nach oben auf die To-Do-Liste, sagt zumindest unsere NRW-Schulministerin Feller. Das komplette Interview zwischen Hossein Asyandi und Schulministerin Feller findet ihr zum Nachlesen und Nachhören auch nochmal bei uns auf der Website.
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1: Ich bin Dirk Zeitler. Nach den Angriffen auf das Stromnetz in Brandenburg und Nordrhein-Westfalen wird weiter über einen besseren Schutz diskutiert. Hans-Walter Boris vom Bundesverband für den Schutz kritischer Infrastrukturen sprach im rbb-Inforadio von einer neuen Dimension der Bedrohung.
2: Boris bezeichnet die Angriffe als hybride Vorkriegsführung und sagt, eigentlich sei das eine Aufgabe für die Bundespolizei. Die technischen Schutzmöglichkeiten seien vorhanden, könnten die Unternehmen aber das 4- bis 6-fache kosten. NRW-Innenminister Reul fordert unter anderem eine Diskussion über Videoüberwachung und Drohnenabwehr. Dafür müssten zunächst allerdings die gesetzlichen Grundlagen und Fragen zu Zuständigkeit, Qualifikation und Haftung geklärt werden. Das sagte der Brandenburger SPD-Innenpolitiker Stohn. David Riemer, Nachrichtenredaktion.
1: Nach einer Attacke auf eine Baustelle in der Nähe des Münchner Ostbahnhofs und von Gebäuden mehrerer Rüstungsunternehmen spricht Bayerns Innenminister Hermann von Brandanschlägen. 2 Bulgaren wurden festgenommen, nachdem in der Nacht Brandsätze auf eine Baustelle geworfen worden waren. Mindestens einer der Brandsätze hatte ein Feuer ausgelöst, das Polizisten löschten. Nach dem Wiederaufflammen des Iran-Kriegs sind die Spritpreise erneut gestiegen. Superbenzin der Sorte E10 kostete laut ADAC im bundesweiten Tagesdurchschnitt gestern 2,21 € pro Liter. Das ist ein neuer Höchststand und übertraf den bisherigen Rekord aus dem März 2022.
3: Die USA hatten vor wenigen Tagen ihre Angriffe auf den Iran wieder aufgenommen. Der wiederum reagiert mit Gegenangriffen und diese neue Eskalation hat die Rohölpreise wieder in die Höhe getrieben. Obendrauf kommt das Niedrigwasser am Rhein. Das sorgt für höhere Transportkosten und auch das macht sich an den Preisen an der Tanksäule bemerkbar. Autofahrer müssen also weiterhin tiefer in die Tasche greifen und Entlastung ist nicht in Sicht. Fiona Reinhardt, Nachrichtenredaktion.
1: Die deutsche Wirtschaft könnte in diesem Jahr laut unerhofft guten Konjunkturprognosen ihre langjährige Krise überwinden. 5 führende Wirtschaftsforschungsinstitute haben ihre Erwartungen für 2026 kräftig erhöht. Das deutsche Bruttoinlandsprodukt könnte demnach annähernd doppelt so schnell wachsen wie bisher erwartet und die seit 2022 nicht mehr erreichte Marke von 1% deutlich überschreiten.
4: Das Wetter. Das ist ein eher ungemütlicher Abend bei uns in Nordrhein-Westfalen. Viele Wolken, ab und zu auch immer wieder Schauer. Nachts bleibt es dann ganz ähnlich. Tiefstwerte bis zu 14 Grad sind angesagt. Der Freitag wird dann wieder grau und wechselhaft. Ab Mittag kommt auch nochmal ordentlich Regen auf. Höchsttemperaturen morgen zwischen 22 und 26 Grad.
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4: Mit einem Stau auf der A2 Dortmund Richtung Oberhausen zwischen Dreieck Bottrop und Bottrop. 1 Kilometer, 7 Minuten. Euch allen unterwegs eine gute und sichere Fahrt. Ich weiß nicht, wie ist das bei euch? Ist das Glas eher halb leer oder halb voll? Vielleicht sollte es grundsätzlich bei allen Leuten eher halb voll sein. Eine neue Studie kommt nämlich zu dem Entschluss, wenn man optimistisch grundsätzlich im Leben unterwegs ist, dann hat das einen positiven Einfluss auf Herz und Kreislauf. Ja? Sie haben das mal ein bisschen ausgetestet. Probanden, die das 12 Wochen lang gemacht haben, also einfach mal ein bisschen optimistischer durchs Leben gehen, ja, deren Blutdruck und Entzündungswerte haben sich positiv verändert. Ist doch wunderbar. Also nehmen wir doch einfach diesen Donnerstagabend jetzt mal in der positivsten Form auf, den wir uns vorstellen können. Mein Name ist Leo Arrighi. Hi zusammen.
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4: Und das ist Musik von Everything But The Girl. Missing.

0: Sie sind rot, sie sehen toll aus, unfassbar ikonisch. In ganz vielen Filmen habt ihr sie bestimmt schon gesehen. Die roten Telefonzellen aus England, ja, mit den Klapptüren und so, stehen da ja wirklich an vielen Ecken. Noch, muss man aber sagen. Die britische Medienaufsichtsbehörde will nämlich viele von denen abbauen. Kollege Markus Steinacker, es gibt aber jetzt einen Mann, der will die roten Telefonzellen retten.
1: Genau, das ist William Arnold und der hat ein einschneidendes Erlebnis. Der war für ein Fotoprojekt auf der Isle of Lewis unterwegs. Eine kleine Insel im Nordwesten Englands, wunderschön, aber am Arsch der Welt. Und da stand er dann mitten in der Pampa, wollte seinem Partner Bescheid sagen, dass er später nach Hause kommt, aber sein Handy-Akku war leer. Er sich also eine Telefonzelle gesucht, hat auch eine gefunden, aber die Leitung war tot.
0: Und weil er nebenberuflich Telefontechniker ist, wollte er die dann reparieren und alle anderen kaputten im Land noch mit gleich dazu?
1: Nee, er hatte sich bei der British Telecom darüber beschwert und eine ziemlich interessante Antwort bekommen. Telefonzellen, die im ländlichen Raum stehen und die kaum noch benutzt werden, wolle man eh abbauen. Und zwar alle, von denen weniger als 52 Anrufe pro Jahr ausgehen.
0: Ich ahne es.
1: Jupp, William fand das so schade, dass er sich Tonnen von Münzgeld zusammengekratzt hat und jetzt die abgelegensten Telefonzellen in England besucht, um aus jeder mindestens 52 Telefonate zu führen. Zum Beispiel aus einer 1300 Kilometer von seinem Heimatort entfernt.
2: I'm okay. Yeah, my feet are getting cold because there's an inch of water in the bottom of this phone box. And it's absolutely pissing it down.
1: Ja, man hört ja richtig, wie der Wind gegen die Kabine pustet und William in den Hörer sagt, mir geht's gut, aber meine Füße werden kalt, weil am Kabinenboden das Wasser Zentimeter hoch steht, weil es in Strömen pisst.
0: Gut, schön ist anders, aber es geht ja auch nicht unbedingt um den Inhalt. Es geht nur darum, mindestens 52 Mal zu telefonieren, um die Telefonzelle zu retten. Also, ich weiß nicht, wenn ihr gleichzeitig irgendwem richtig auf den Sack gehen und gleichzeitig was Gutes tun wollt, ja, Münzen sammeln und ab nach England.

0: Wetter. Heute Abend zeigt sich das Wetter in NRW eher von seiner ungemütlichen Seite. Es bleibt oft dicht bewölkt. Zwischendurch ziehen immer wieder Schauer durch. In der Nacht ändert sich daran nicht viel. Auch der Freitag bleibt grau und wechselhaft. Ab dem Mittag kommt erneut kräftigerer Regen dazu. Die Höchstwerte liegen morgen am Freitag zwischen 22 und 26 Grad.
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0: Mit der A2 Dortmund Richtung Oberhausen zwischen Dreieck-Bottrop und Bottrop 1 Kilometer 7 Minuten. Euch allen unterwegs eine gute und sichere Fahrt. DJ Ugel kommt aus Frankreich, macht super erfolgreich, seit vielen Jahren schon so Afro-House-Beats, hat jetzt letztens auf Social Media einen Song entdeckt, der ursprünglich mit künstlicher Intelligenz gemacht wurde, fand die Idee aber so catchy, dass er gesagt hat, ach komm, weißt du was, ich nehme die Idee und mache daraus jetzt einfach einen fetten, eigenen und von Menschenhand produzierten Song. Und daraus kam dann Moving to the Sun.
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0: Gibt's jetzt für euch. Ich bin Leo Arigi. Schönen Abend euch.

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0: quasi die Boyband-Vorreitergruppe vor NSYNC, den Backstreet Boys oder Take That, ja? New Kids on the Block!
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0: Ja, die Jungs haben den Pop der 80er und 90er schon ziemlich geprägt. Und man muss sagen, sind bis heute aktiv. Ah, auch wirklich krass. Einer von ihnen, der war jetzt bei uns zu Gast, Joey McIntyre, hat uns erzählt, was so aktuell bei den New Kids on the Block läuft.
2: The New Kids are in Vegas right now and we have this great residency that we sort of do a few weeks at a time for the last year and a half, so we go in and out and it's been really fun. It's a big show, very Las Vegas.
0: Also gratis die Band in Las Vegas unterwegs mit einer eigenen Show, die sie dort seit ungefähr eineinhalb Jahren immer wieder für ein paar Wochen spielen. Ganz groß, ja, ganz glamourös, ganz Vegas eben. Und neben der Band macht Joey McIntyre tatsächlich auch noch Solo-Musik. Aber da haben wir uns natürlich auch so ein bisschen gefragt, wie ist das denn eigentlich? Bandgefühl hast du auf der anderen Seite und dann Solo-Karriere auf der anderen?
2: Going out with four of your best friends and going for a trip to some tropical island or the Mediterranean with four of your best friends and having a blast. But then solo is like a hike in the mountain by yourself. It's a different challenge, but it fills different places in your heart and in your soul. They're both important.
0: Wenn die Jungs als Band unterwegs sind, dann bedeutet das immer viel Spaß. Sind immerhin auch beste Freunde, muss man dazu sagen. Aber eine Solo-Karriere zu haben, das ist wie eine Bergwanderung nur alleine. Er sagt, es ist zwar eine Challenge, aber eine, die ihn sehr erfüllt. Ja, vielleicht erklärt das auch ein bisschen den Titel seiner neuen Single. Haben wir jetzt für euch drin. Freedom heißt sie. Jetzt bei uns im besten Mix Joey McIntyre von den New Kids on the Block mit Freedom.

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1: Ich bin Dirk Zeitler. Nach der Sabotage am Stromnetz in Südbrandenburg prüft die Brandenburger Polizei ein Bekennerschreiben. Nach den Angriffen auf das Stromnetz in Brandenburg und Nordrhein-Westfalen wird weiter über einen besseren Schutz diskutiert. Hans-Walter Boris vom Bundesverband für den Schutz kritischer Infrastrukturen spricht von einer neuen Dimension der Bedrohung.
2: Boris bezeichnet die Angriffe als hybride Vorkriegsführung und sagt, eigentlich sei das eine Aufgabe für die Bundespolizei. Die technischen Schutzmöglichkeiten seien vorhanden, könnten die Unternehmen aber das 4- bis 6-fache kosten. NRW-Innenminister Reul fordert unter anderem eine Diskussion über Videoüberwachung und Drohnenabwehr. Dafür müssten zunächst allerdings die gesetzlichen Grundlagen und Fragen zu Zuständigkeit, Qualifikation und Haftung geklärt werden. Das sagte der Brandenburger SPD-Innenpolitiker Stohn. Nachrichtenredaktion.
1: Die Polizei hat am Hauptstadtflughafen BER das Terminal 1 geräumt. Die Fluggäste wurden aufgefordert, das Gebäude zu verlassen. Laut Bundespolizei habe eine Frau beim Service Point gesagt, sie habe einen gefährlichen Stoff dabei. Bei der unbestimmten Substanz konnte eine Gefahr nicht ausgeschlossen werden, sagte ein Sprecher. Deswegen wurde der Gefahrgutalarm ausgelöst. Die deutsche Wirtschaft könnte in diesem Jahr laut unverhofft guten Konjunkturprognosen ihre langjährige Krise überwinden. 5 führende Wirtschaftsforschungsinstitute haben ihre Erwartungen für 2026 kräftig erhöht.
3: Trotz all der Hiobsbotschaften der vergangenen Jahre sind die deutschen Unternehmen offenbar widerstandsfähig. Das liege unter anderem am schuldenfinanzierten Investitionspaket der Bundesregierung, so die Experten des IFO-Instituts. Aber auch eine gestiegene Nachfrage aus dem Ausland trage zu den positiven Entwicklungen bei. Auch das Deutsche Institut für Wirtschaftsforschung zeigt sich optimistisch und hat seine Prognose für die deutsche Wirtschaft jetzt mehr als verdoppelt. Fiona Reinhardt, Nachrichtenredaktion.
1: Bei seinem zweiten Wahlkampfbesuch in Sachsen-Anhalt hat Bundeskanzler Merz erneut vor Folgen einer möglichen AfD-Landesregierung gewarnt. Wer möchte, dass Sachsen-Anhalt ein interessanter, auch europäisch interessanter Standort bleibt, der darf am Sonntag nicht die AfD wählen, sagte er in Leuna bei einem gemeinsamen Besuch einer Raffinerie mit Ministerpräsident Schulze. Einen direkten Kontakt zu Wählern gab es wie beim ersten Wahlkampfauftritt des CDU-Chefs in Quedlinburg nicht.
4: Das Wetter.
5: Der Abend bei uns in NRW ziemlich durchwachsen. Viele Wolken am Himmel. Dazu gibt es auch immer wieder Schauer. Nachts geht es dann ähnlich weiter. Tiefstwerte gehen runter auf höchstens 14 Grad. Am Freitag bleibt das Wetter dann ebenfalls unbeständig. So wie heute. Es wird wieder grau und ab mittags setzt teils kräftiger Regen ein. Dazu morgen maximal 26 Grad.
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5: Mit der A2 Dortmund Richtung Oberhausen zwischen Dreieck Bottrop und Bottrop 1 Kilometer 7 Minuten. Und auch die A4 Köln Richtung Aachen zwischen Köln-Klettenberg und Kreuz Köln-West 1 Kilometer. Da dauert es gerade eine gute halbe Stunde länger. Euch allen unterwegs eine gute und sichere Fahrt. Ach, ist das schön, wenn die Wissenschaft sich mal wieder mit den wirklich wichtigen Themen beschäftigt. Zum Beispiel, was sind denn eigentlich die beliebtesten Schulfächer? Das hat jetzt die Universität Osnabrück in großem Rahmen gemacht und überraschenderweise sind die beliebtesten Fächer Sport, Kunst und Englisch. Naja gut, Chemie und Physik bilden das Schlusslicht. Und interessant, Mathematik, es polarisiert. Es gehört zugleich zu den beliebtesten und unbeliebtesten Fächern.
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5: Bei uns in der Schule gab es einige Lehrer, die Sport und Kunst gleichzeitig gemacht haben. Ja, die haben ganz bestimmt ein sehr anstrengendes Leben geführt. Lieber Arigi hier, hi zusammen.

0: Schweden mit Call on Me hat in den frühen 2000ern damit einen Welthit gelandet. Ja, noch einige Zeit, bevor True Crime Podcasts ein Welthit geworden sind. Wie sieht's da bei euch aus? Hört ihr die? Sind die bei euch irgendwie drin? Atze Schröder hört ja überhaupt keine True Crime Podcasts. Seine Perle dafür aber alle.
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4: Hört und sieht eure Perl auch so gerne True Crime Podcast? Ja, meine, wie verrückt. Hammer, oder? Mord und Totschlag. Je heftiger, desto besser. Da kann auch ruhig mal der Arm abgesägt werden oder beide Augen werden mit einem Griff rausgerissen. Kein Problem. Hauptsache am Ende hat man den Übeltäter oder die Täterin. Ist ja nicht absolut erstaunlich, dass diese friedfertigen Wesen sich so blutrünstige Sachen reinziehen. Aber es ist kein unbekanntes Phänomen. Da hat die Wissenschaft sich schon mit beschäftigt. Es gibt sogar Studien dazu. Pass auf, Frauen hören True Crime oder lesen Psychothriller vor allem als mentale Vorbereitung auf mögliche Gefahren und um Warnsignale besser erkennen zu können. Quasi Gefahrenminimierung, mentales Training und Mitgefühl für die Opfer. Naja, sehr beruhigend ist es ja nicht. Aber egal, wenn deine Perle jetzt so am Strand oder auf der Terrasse sich so ein Zeug reinzieht, dann kannst du so ein bisschen entspannen. Also da sitzt jetzt keine Massenmörderin. Wenn wirklich was passiert, bist du allerdings als Erster dran, das ist klar. Weidmanns Heil, Digga. Lauf, lauf, so schnell du kannst.
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1: Der Himmel größtenteils grau und zugezogen hier bei uns in Nordrhein-Westfalen. Zwischendurch fällt immer wieder Regen. In der Nacht bleibt es dann wolkig und eher nass. Der Freitagmorgen ganz ähnlich. Viele Wolken, ab Mittag nochmal ordentlich Regen und Temperaturen zwischen 22 und 26 Grad.
0: NRW Verkehr.
1: Mit der A4 Köln Richtung Aachen zwischen Köln-Klettenberg und Kreuz Köln-West. Ein Kilometer dauert 19 Minuten länger. Euch allen unterwegs eine gute und sichere Fahrt. Ja, die Schule hat wieder angefangen. Seit Mittwoch sind die Klassenräume wieder voll. Und dieses Jahr auch mit vollen Abiturjahrgängen, muss man sagen. Ja, der letzte war ja etwas kleiner, waren ja deutlich weniger Abiturienten und Abiturientinnen dabei, weil man von G12 auf G13 umgestellt hat. Jetzt können wir uns also wieder freuen, wenn nächstes Jahr mehr Abiturienten da sind, um mehr Abi-Streiche eskalieren zu lassen.
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1: Ja, ich fand, da gab's jetzt lang genug eigentlich nichts mehr. Mein Name ist Leo Arigi, einen schönen Donnerstagabend euch.

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0: So, der zweite Schultag nach den Ferien ist geschafft. Gestern ging es ja für viele Kinder und Jugendliche in NRW wieder los, ne?
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0: Und besonders aufregende Tage waren es natürlich für die neuen Erstklässler im Land, aber auch für die neuen Fünftklässler. Ja, die hatten ja gestern ihren ersten Tag dann an der weiterführenden Schule. Wie war es denn so? Wie waren denn die beiden ersten Schultage an der neuen Schule?
2: Aufregend, aber auch sehr cool. Man hat viele neue Leute kennengelernt. Auch man war jetzt ja erst auf der Grundschule und war man dann die Größten. Und jetzt ist man auf einmal wieder die Kleinsten und alle sind größer als einem. Und viele neue Ausdrücke und neue Gesichter. Und es ist dann auch ganz aufregend, wenn man so eine große Schule hat, dann auf so einen ganz neuen Pausenhof.
3: Wir haben ein Spiel gespielt, das heißt Alle die. Da haben wir uns so kennengelernt. Dann steht einer in der Mitte und sagt, alle die beispielsweise einen blauen Pullover anhaben, müssen die Plätze tauschen.
0: Gut, das klingt ja noch nach eher softeren Kennenlernspielen. Ich weiß, als ich irgendwie in der 5. Klasse war, da gab es ein Kennenlernspiel, da musste man sich irgendwie gegenseitig anschreien. Ich weiß auch nicht, was das für eine Lehrkraft war. Die hat da auf jeden Fall ein paar interessante Methoden verfolgt. Aber gut, das klingt auch wunderbar. Euch allen, ganz egal in welcher Klasse ihr jetzt unterwegs seid, einen schönen Schulstart 2026-27. Ja, ich bin ja auch noch ein bisschen drin. Neue Musik von Tiffany Aris habe ich jetzt für euch. Hier kommt Find Me.

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1: Ich bin Ursula Winkler. Nach den Angriffen auf die Stromanlagen in Brandenburg und Nordrhein-Westfalen wird über einen besseren Schutz kritischer Infrastruktur diskutiert. Im Gespräch sind unter anderem Überwachungskameras und Drohnenabwehr.
2: Unionsfraktionsvize Krings sieht auch die Betreiber in der Verantwortung. Nötig seien etwa gesicherte Zäune, Alarmanlagen, zuverlässige IT, Stromgeneratoren und Vorräte. NRW-Innenminister Reul fordert zusätzliche Möglichkeiten für die Betreiber kritischer Infrastruktur. Bislang sei es ihnen nicht erlaubt, ihre Anlagen etwa zur Stromversorgung mit Videokameras zu überwachen. Eine Überwachung sei aber zwingend erforderlich. Und beim Datenschutz sei Deutschland sehr sensibel. Jetzt zeige sich, was das bedeute, so Reul. David Riemer, Berlin.
1: Der VW-Aufsichtsrat hat sich überraschend auf ein Sparpaket geeinigt. Der Autobauer will in den kommenden Jahren weitere 50.000 Stellen streichen. Diese Anpassung der weltweiten Personalkapazitäten sei notwendig, um die Ziele des Transformationsprogramms zu erreichen, teilte der Konzern mit. 4 Werke stehen auf der Kippe. Dabei geht es um die Standorte Emden, Zwickau, Hannover und Neckarsulm. Billigbestellungen aus China sollen in der EU bald teurer werden. Ab November soll für kleine Pakete aus dem Onlinehandel eine neue Bearbeitungsgebühr fällig werden. Damit will die EU gegen die riesigen Mengen günstiger Importware vorgehen.
3: Die EU will den Direktversand aus Drittländern, vor allem China, zollfrei und fast unkontrolliert abschaffen. Was im November kommt, die Bearbeitungsgebühr, ist bereits die zweite Stufe des Plans. Schon im Juli fiel die bisherige Zollfreigrenze von 150 Euro. Seither gilt für die kleinen Sendungen ein Pauschalzoll von 3 Euro. Schon dieser Zoll hatte die Einfuhren sinken lassen. So soll es jetzt auch weitergehen, meint die EU. 6 Milliarden kleine Pakete kamen letztes Jahr noch in die EU, fast alle aus China. Dieter Ebeling, Brüssel.
1: Netflix erhöht nach mehr als 2 Jahren wieder die Preise in Deutschland. Das teuerste Premium-Abo mit 4K-Bildqualität und 3D-Sound kostet nun pro Monat 21,99 Euro statt wie zuvor 19,99 Euro. Beim Standard-Abo mit Full-HD-Bild und weniger gleichzeitig nutzbaren Geräten steigt der Preis von 13,99 auf 15,99. Das Abo mit Werbung verteuert sich von 4,99 auf 6,99 €.
4: Das Wetter. Heute Abend zeigt sich das Wetter in NRW eher von seiner ungemütlichen Seite. Es bleibt oft dicht bewölkt. Zwischendurch ziehen immer wieder Schauer durch. In der Nacht ändert sich daran nicht viel. Auch der Freitag bleibt grau und wechselhaft. Ab dem Mittag kommt erneut kräftigerer Regen dazu. Die Höchstwerte liegen morgen am Freitag zwischen 22 und 26 Grad.
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4: Und da gibt es einen Stau auf der A44 Dortmund Richtung Kassel zwischen Diemelstadt und Warburg. 2 Kilometer, 11 Minuten. Euch allen unterwegs eine gute und sichere Fahrt. Ja, die WM ist jetzt auch schon ein paar Monate her. Dafür läuft ja aber inzwischen wieder die Fußball-Bundesliga. Komm, wir machen das aber einfach so, 22 Uhr durch an diesem Abend. Wir sehen uns nochmal zurück in den interessanten Fußballsommer dieses Jahr mit viel Nachts aufbleiben. Hier kommt der offizielle Soundtrack zur WM 2026. Shakira mit Burner Boy und Die Die. Ich bin Leo Arigi, schönen Abend euch.
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0: Ich glaube, wir können euch gar nicht so richtig vorstellen, was hier aktuell bei uns los ist. Oder?
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0: Ja, die Toten Hosen spielen ein Konzert für die Aktion Lichtblicke in kleinem Rahmen, ganz exklusiv. Ja, und alle wollen sie hin, völlig verständlich. Ihr habt es mitbekommen, am 3. Dezember präsentieren wir euch die Toten Hosen in Dortmund. Ihr könnt die Tickets nirgendwo kaufen, nur hier bei uns gewinnen. Ihr hört hier im Programm immer wieder ein Codewort und damit könnt ihr euch dann online über unsere Homepage bewerben, eben für die Tickets. So, Thorsten Sutter aus dem Orga-Team für das Konzert ist bei mir. Der Run ist riesig. Thorsten, unsere Server laufen heiß.
2: Ja, und gehen in die Knie in Teilen und wir werden aber auch bombardiert. Also tatsächlich, der Run ist, wie du gesagt hast, gigantisch. Wer es weiß, wir spielen im Anfang Dezember, am 3. Dezember im FZW in Dortmund und das ist eigentlich ein vergleichsweise kleiner Club. Das heißt, die Tickets sind sehr, sehr rar und sehr, sehr begehrt. Die Leute machen alles Mögliche. Wir hatten mittlerweile auch schon Hackerangriffe. Die Leute programmieren Bots und machen alles Mögliche, versuchen alles Mögliche, schreiben uns an, bringt alles nichts, Leute. Es läuft wirklich nur über diesen Ticketshop und der Vorgang ist immer der gleiche. Ihr kommt da rein, wenn ihr reinkommt und dieses Codewort, dieses tägliche eintragen könnt. Sobald ihr dort seid und die Tickets in den Wallet schieben könnt, in euren Warenkorb, macht das sofort. Dann habt ihr die Tickets. Danach wird gespendet. Und dann können wir euch nur noch viel Spaß wünschen. Aber diesen Weg müsst ihr alle gehen. Alle halblegalen oder illegalen Versuche sind leider vergeblich. Wir haben nur die Tickets, die wir haben und jeder will hin.
0: Okay, hast du denn einen Tipp? Wie maximiere ich die Wahrscheinlichkeit, so ein Ticket zu bekommen?
2: Tatsächlich, es ist immer wieder versuchen. Es geht nicht anders. Also auf jeden Fall ein ganzes Programm hören, weil wir sagen natürlich immer, ab welchem Zeitpunkt dann dieses Ticketportal geöffnet wird. Da sind dann immer auch nur eine begrenzte Anzahl an Tickets drin pro Spielrunde. Wenn die weg sind, sind sie weg. Also first come, first serve. Viel Programm hören, dann genau wissen, wann es losgeht. Dieses berühmte Codewort, wie ihr das ja jeden Tag und jede Spielrunde neu ist, sich merken und dabei bleiben und es versuchen und es versuchen und es immer wieder versuchen. Und manche, ganz wenige, werden Glück haben. Alle anderen sind wohl eher enttäuscht. Aber irgendwann werden wir das Konzert, das wir dann ja da spielen, auch irgendwann ausstrahlen. Die können dann auch noch was davon haben. Aber wer vor Ort sein will, der muss dranbleiben, zuhören und mitmachen.
0: So, jetzt noch eine ganz wichtige Sache. Das Ganze ist für den guten Zweck. Die Hosen spielen für unsere Aktion Lichtblicke. Wir sammeln mit diesem Konzert Spenden für Kinder und Familien in Nordrhein-Westfalen, denen es nicht gut geht. Sprich, die Spenden stehen ja echt im Vordergrund.
2: Das ist auf jeden Fall so. Das wünschen sich auch die Toten Hosen und bitten also ganz eindrücklich darum, wenn ihr schon Tickets umsonst bekommt, ja, dann bitte greift auch in die Tasche und tut was für die gute Sache. Die Aktion Lichtblicke braucht jeden Cent. Die Kinder in NRW, die da unverschuldet in Not geraten sind, die brauchen eure Hilfe. Also bitte, bei all der Freude darüber, dass man dann dahin kann, das Gute auch nicht vergessen.
0: Und falls ihr jetzt noch nicht gespendet habt, wir werden auch auf dem Konzert selbst nochmal vor Ort sein und Spenden sammeln. Ihr habt's gehört, jeder Cent ist wichtig. Danke dir, Thorsten, für die Infos.
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0: Das ist neue Musik von Katjuska McLean im besten Mix für diesen Donnerstagabend. I Care.

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0: das Wetter.
1: Das ist ein eher ungemütlicher Abend bei uns in Nordrhein-Westfalen. Viele Wolken, ab und zu auch immer wieder Schauer. Nachts bleibt es dann ganz ähnlich. Tiefstwerte bis zu 14 Grad sind angesagt. Der Freitag wird dann wieder grau und wechselhaft. Ab Mittag kommt auch nochmal ordentlich Regen auf. Höchsttemperaturen morgen zwischen 22 und 26 Grad.
0: NRW Verkehr.
1: Aktuell mit keinen Meldungen. Euch unterwegs eine gute und sichere Fahrt. Ja, ganz so weit hin ist das Wochenende ja nicht mehr. Wir sind heute am Donnerstag, am kleinen Freitag. Und es passt sogar phonetisch. Ganz so weit hin ist das Wochenende gar nicht mehr. Und jetzt kommt die Hymn for the Weekend.
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1: Hier ist Leo Aregin. Schönen Abend euch.

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0: Bei uns dreht sich jetzt zum Beginn des neuen Schuljahres alles ums Thema Schule. Und da sprechen wir heute über eine Sache, die uns schon seit Jahren beschäftigt. Ja? Das Thema Schwimmen und die Tatsache, dass viele Kinder nicht oder nicht genug schwimmen können, das ist und bleibt ein Problem bei uns in NRW, sagt Frank Rabe vom Schwimmverband NRW.
1: Von den jährlich rund 180.000 Schülerinnen und Schülern eines Grundschuljahrgangs in NRW können 45.000 gar nicht schwimmen und weitere 45.000 sich nicht sicher im Wasser bewegen. Das heißt, 90.000 Kinder können nach Ende der Grundschule nicht sicher schwimmen. Und das jedes Jahr.
0: Gut, jetzt kommt immer dieser Begriff auf sicher schwimmen. Was heißt das denn eigentlich genau, haben wir uns gefragt. Und mal bei Martin Holzhause von der DLRG, der Deutschen Lebensrettungsgesellschaft, nachgefragt.
2: Haben Kinder schon ein Seepferdchen erworben, dann haben sie wirklich die Grundlagen gelegt, um dann mit dem Schwimmlernen so richtig beginnen zu können. Sicher schwimmen können sie aber erst, wenn sie mindestens das Schwimmabzeichen Bronze haben. Dann können Kinder ausdauernd schwimmen, dabei auch die Körperlage wechseln. Sie trauen sich, ins Wasser zu springen und tauchen auch mit geöffneten Augen, können sich also auch unter Wasser orientieren.
0: Aber eben genau diese Fähigkeiten haben zu wenig Kinder bei uns in NRW. Das sagt die DLRG und das sagt auch der Schwimmverband NRW. Aber warum ist das so? Also es gibt ja Schwimmunterricht in den Schulen, kannst auch Schwimmkurse buchen irgendwie. Frank Rabe vom Schwimmverband Nordrhein-Westfalen sagt, ein Grund ist auf jeden Fall, es gibt schlichtweg zu wenig Bäder.
1: Wenn ich mir die offiziellen Statistiken anschaue, dann hat sich die Zahl der Freihallen-Kombibäder in NRW in den letzten 25 Jahren rund halbiert. Also sprich von 1400 Bädern, die wir 2001 noch hatten, stehen uns aktuell knapp über 700 Bäder noch zur Verfügung. Und das spiegelt sich natürlich auch wieder in den Wartelisten unserer Vereine. Denn da sind 12 Monate die Regel und 2 Jahre Wartezeiten keine Seltenheit mehr.
0: Ja, Wahnsinn, ne? Wenn du als Eltern einen Schwimmkurs buchen willst für dein Kind, kannst du im Zweifel Jahre drauf warten. Und in den Schulen, da sollen die Kids ja auch eigentlich schwimmen lernen. Ja, da wäre dann nur das Problem Lehrermangel, hat uns Rabe erzählt.
1: Denn der führt dazu, dass natürlich auch der Sportunterricht in den Schulen immer häufiger ausfällt und damit auch der Schwimmunterricht. Und wenn er denn stattfindet, dann wird er häufiger auch von fachfremden Lehrern erteilt. Dieser Schwimmunterricht in den Schulen sollte auch personal abgesichert werden. Denn wir haben momentan einen Lehrer mit 30 Kindern, das ist nicht gut. Wir empfehlen dazu den Aufbau von Assistenzpool, wo wir speziell Kräfte für die Anfängerausbildung qualifizieren, die dann überregional an Schulen eingesetzt werden können.
0: Wir reden diese Woche über das neue Schuljahr und alles, was zum Thema dazugehört, unter anderem auch Schwimmen. Ihr habt es gerade gehört, nämlich ein Problemthema bei uns in Nordrhein-Westfalen.
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0: Immer weniger Kinder können sicher schwimmen oder überhaupt schwimmen. Unser Thema an diesem Abend. Hier kommt Teddy Swims, Mr. Know-It-All.

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1: Ich bin Ursula Winkler. Nach den Angriffen auf das Stromnetz in Brandenburg und Nordrhein-Westfalen wird weiter über einen besseren Schutz diskutiert. Hans-Walter Borries vom Bundesverband für den Schutz kritischer Infrastrukturen spricht von einer neuen Dimension der Bedrohung.
2: Borries bezeichnet die Angriffe als hybride Vorkriegsführung und sagt, eigentlich sei das eine Aufgabe für die Bundespolizei. Die technischen Schutzmöglichkeiten seien vorhanden, könnten die Unternehmen aber das 4- bis 6-fache kosten. NRW-Innenminister Reul fordert unter anderem eine Diskussion über Videoüberwachung und Drohnenabwehr. Dafür müssten zunächst allerdings die gesetzlichen Grundlagen und Fragen zu Zuständigkeit, Qualifikation und Haftung geklärt werden. Das sagte der Brandenburger SPD-Innenpolitiker Stohn. David Riemer, Berlin.
1: Der VW-Aufsichtsrat hat sich überraschend auf ein Sparpaket geeinigt. Der Autobauer will in den kommenden Jahren weitere 50.000 Stellen streichen. Diese Anpassung der weltweiten Personalkapazitäten sei notwendig, um die Ziele des Transformationsprogramms zu erreichen, teilte der Konzern mit. 4 Werke stehen auf der Kippe. Dabei geht es um die Standorte Emden, Zwickau, Hannover und Neckarsulm. Am Wochenende mal am Bierchen, das ist vor allem jungen Männern in Deutschland nicht genug. Fast die Hälfte der Männer zwischen 18 und 25 Jahren neigt zumindest zeitweise zu exzessivem Alkoholkonsum. Das ergab eine Umfrage im Auftrag des Bundesinstituts für öffentliche Gesundheit.
3: Knapp 46% der befragten jungen Männer gaben an, sich im vergangenen Jahr gelegentlich in den Rausch getrunken zu haben. Bei den Frauen zwischen 18 und 25 sagten das 26%. Und selbst bei Jugendlichen, also den 12- bis 17-Jährigen, gaben knapp 15% an, schon mal auf Partys die Kontrolle zu verlieren. Die Umfrage zeigt aber gleichzeitig, dass diese Exzesse Ausnahmen sind, denn regelmäßiger Alkoholkonsum ist bei jungen Erwachsenen so unbeliebt wie noch nie. Sie trinken seltener als früher und beginnen generell auch später damit. Tiana Kramer, Nachrichtenredaktion.
1: Bei seinem zweiten Wahlkampfbesuch in Sachsen-Anhalt hat Kanzler Merz erneut vor den wirtschaftlichen und gesellschaftlichen Folgen einer möglichen AfD-Landesregierung gewarnt. Wer wolle, dass Sachsen-Anhalt ein interessanter Standort bleibe, der dürfe am Sonntag nicht die AfD wählen, sagte er in Leuna. In den Umfragen liegt die AfD mit großem Abstand vorne und hat Chancen, die absolute Mehrheit zu erreichen.
4: Das Wetter. Der Himmel größtenteils grau und zugezogen hier bei uns in Nordrhein-Westfalen. Zwischendurch fällt immer wieder Regen. In der Nacht bleibt es dann wolkig und eher nass. Der Freitagmorgen ganz ähnlich. Viele Wolken, ab Mittag nochmal ordentlich Regen und Temperaturen zwischen 22 und 26 Grad.
0: NRW Verkehr.
4: Und da ist gerade alles frei auf den Straßen. Euch unterwegs eine gute und sichere Fahrt. Hoffnung für die deutsche Torwartposition. Leute, Manuel Neuer ist zum zweiten Mal Vater geworden.
5: Hey, herzlichen Glückwunsch, lieber Manu.
4: Hoffen wir mal, dass du dein Kind genauso gut halten wirst wie im WM-Finale 2014. Einige Bälle, ne? Nicht, dass es da auf dem Boden plumpst, das wollen wir natürlich nicht. Sohn hat er ja schon, einen mit dem Namen Luca. Der Name jetzt vom neugeborenen Kind ist doch nicht bekannt. Ich fände es ja schön, wenn es irgendwie so eine Alliteration wäre, so Noel Neuer. Und was gibt's noch für einen Namen mit N?
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4: Mir fällt keiner mehr ein. Schönen Abend euch, ich bin Leo Arigi.

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0: Michael Schulte für diesen Donnerstagabend, 5 a.m.
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0: Ja, wenn ein Film 11 Millionen Zuschauer in die französischen Kinos lockt, das sind ja wohl offensichtlich 11 Millionen gute Argumente für ein deutsches Remake, natürlich. In dieser Woche startet neu in den Kinos Das gewisse Etwas, die deutsche Version der Komödie Wer ist schon normal. Und die ist noch gar nicht so alt, Filmexperte Jörg Albrecht.
2: Nee, die lief erst vor 2 Jahren im Kino. Übrigens auch bei uns, wo sie immerhin 200.000 Zuschauer sehen wollten. Aber das ist natürlich weit entfernt von den 11 Millionen in Frankreich. Und da hat sich der deutsche Verleih gedacht, was bei Der Vorname erfolgreich war, das sollte doch auch bei Das gewisse Etwas funktionieren.
3: Da, bis auf Otto.
2: So geht die Story los. Genau in dem Moment, als eine Gruppe junger Leute mit Behinderung in einen Reisebus steigt, tauchen Carlo und sein Sohn Alex auf. Beide haben gerade ein Ding gedreht und sind auf der Flucht vor der Polizei. Und weil dieser Otto ja noch fehlt, glaubt Sozialarbeiterin Polly, Alex sei Otto.
4: Wir haben nicht schon erwartet.
5: Komm, Otto.
6: Das ist Otto.
7: Wer bist du nochmal? Sein Betreuer?
5: Sein Betreuer, ganz genau.
2: Ja, und schon sitzen Carlo und Alex mit im Bus und Alex macht zur Tarnung. Auf behindert.
0: So eine Geschichte kann natürlich auch leicht zum Fremdschämen sein oder sie entspricht nicht mehr ganz dem heutigen Humor.
2: Ja, aber das hat schon das französische Original super hinbekommen. Schon allein dadurch, dass die Menschen mit Behinderung auch von Menschen mit Behinderung gespielt werden. Das ist jetzt in der deutschen Version genauso, wie alles andere übrigens auch exakt gleich ist. Hier mal eine Szene aus dem Originalfilm.
5: Du bist nicht behindert. Doch, doch, ich bin total behindert. Das war ich schon immer, schon als ich ganz klein war. Ich glaub dir kein Wort.
2: So, und jetzt das Ganze nochmal im Remake.
8: Du bist nicht behindert.
9: Ich bin super behindert. Schon als ich ein Kind war.
8: Ich glaub dir kein Wort.
2: Ja, jetzt muss man sich eigentlich nur noch entscheiden, ob man lieber Max von der Gröben, Florian Lukas und Maler Emde sehen möchte. Also die Kopie oder doch lieber das französische Original. Lustig sind beide.
0: So, jetzt wird noch eine Runde geboxt. In That's Why the Lady is a Champ steigt Sydney Sweeney nämlich in den Ring.
2: Genau, der Film, der erzählt die Geschichte von Christy Martin, die in den 90ern die berühmteste Boxerin der Welt gewesen ist.
10: Sie nimmt nur einen Kaffee.
11: Ich will keinen Kaffee.
10: Und ich will keine fette Boxerin. Du trainierst härter als die meisten Männer, die ich trainiere.
11: Tja, ich reiß mir den Arsch auf.
2: Mit Erfolg, aber der hat, wie so oft, auch seine Schattenseiten. Und die heißt bei Christy Jim, ihr Trainer, Manager und später auch Ehemann. Der misshandelt sie und will sie sogar umbringen. That's Why the Lady is a Champ ist weder Rocky noch Million-Dollar-Baby. Das liegt nicht an Sydney Sweeney, die ihre Sache ordentlich macht. Es liegt an einem formelhaften Film, der einen völlig kalt lässt.
0: Filmexperte Jörg Albrecht mit den Kino-Neustarts der Woche, dem Boxerinnen-Drama That's Why the Lady is a Champ und der Komödie Das gewisse Etwas. Hier kommt Musik von Ronan Keating. When you say nothing at all.

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0: Der Abend bei uns in NRW ziemlich durchwachsen. Viele Wolken am Himmel. Dazu gibt es auch immer wieder Schauer. Nachts geht es dann ähnlich weiter. Tiefstwerte gehen runter auf höchstens 14 Grad. Am Freitag bleibt das Wetter dann ebenfalls unbeständig. So wie heute. Es wird wieder grau und ab mittags setzt teils kräftiger Regen ein. Dazu morgen maximal 26 Grad.
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0: Mit der A1 Münster Richtung Dortmund zwischen Münster-Hiltrup und Ascheberg 1 Kilometer 6 Minuten. Euch allen unterwegs eine gute und sichere Fahrt. So, 11:30 durch. Mein Name ist Leo Argy. Ich wünsche euch einen ganz entspannten Donnerstagabend. Leute, wir haben es fast geschafft. Wir sind fast im Freitag drin. Jetzt noch mit entspannter neuer Musik von einer deutschen Singer-Songwriterin. Sie ist eine Newcomerin. Ich finde, sie hat wirklich eine prägnante Stimme und macht sehr, sehr eigenwillige, interessante Songs. Tiffany Harris spiele ich uns jetzt mit Vertigo.
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0: Heute hatten sie alle ihren großen Tag. Die E-Dötzchen. Ja? Und, was war drin? In den Schultüten?
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2: Was tut man eigentlich alles in so eine Schultüte rein? Ne, von der Form her geht ja gar nicht mehr als so ein paar Schokobons. Ein Tablet, Lego oder ein Fahrrad, das passt ja alles gar nicht. Vielleicht wäre so ein Rollkoffer heute viel zeitgemäßer und vor allem rückenschonender für die Kids. Und die Schultüte, die gibt's dann wirklich erst zur Volljährigkeit, wenn die Kinder auch kiffen dürfen. Wieso erinnern wir uns eigentlich alle an unsere Schultüte? Also ganz genau, Farbe, Muster, Maße, wie sie gerochen hat. Aber mal Hand aufs Herz, wisst ihr noch, was euer Partner beim ersten Date anhatte? Obwohl man sich da ja eigentlich viel mehr aufs Auspacken freut. Da sind wir irgendwie ein bisschen abgedriftet, was die Einschulung angeht. Aber wenn ihr mich fragt, war es einfach auch ein pädagogisch wichtiger Exkurs. Und immer dran denken, das ungeschriebene Gesetz der Blaumacher besagt, wenn der Lehrer nach 10 Minuten nicht da ist, dann fällt die Stunde aus.
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1: Ich bin Ursula Winkler. In Sachsen-Anhalt geht der Landtagswahlkampf in den Endspurt. Nach den jüngsten Umfragen wird die AfD die Wahl mit einem klaren Vorsprung gewinnen. Auch das politische Berlin blickt gespannt auf die Wahl.
2: Die meisten Parteien fahren viel Politprominenz hier aus der Hauptstadt auf. Die AfD hofft auf die absolute Mehrheit, um dann erstmals in Deutschland eine Landesregierung anzuführen. Schafft sie das nicht, dürfte es schwierig werden, eine Koalition auf die Beine zu stellen, denn die meisten anderen Parteien haben eine Zusammenarbeit mit der AfD ausgeschlossen. Aktuell regiert in Sachsen-Anhalt eine Koalition aus CDU, SPD und FDP. Das Bündnis wird aber allen Umfragen zufolge seine Mehrheit verlieren. Laut Befragung der Forschungsgruppe Wahlen waren zuletzt noch 31% der Befragten nicht sicher, wen oder ob sie wählen wollen. David Riemer, Berlin.
1: Der VW-Aufsichtsrat hat sich überraschend auf ein Sparpaket geeinigt. Der Autobauer will in den kommenden Jahren weitere 50.000 Stellen streichen. Die Anpassung der weltweiten Personalkapazitäten sei notwendig, um die Ziele des Transformationsprogramms zu erreichen, teilte der Konzern mit. 4 Werke stehen auf der Kippe in Emden, Zwickau, Hannover und Neckarsulm. Experten des IFO-Instituts zeigen sich mit Blick auf die deutsche Wirtschaft jetzt optimistischer. Sie haben die Konjunkturprognose überraschend stark erhöht. Die Ökonomen erwarten nun dieses Jahr ein Wachstum des Bruttoinlandsprodukts von 1,4%, 0,6 Prozentpunkte mehr als bisher.
3: Trotz all der Hiobsbotschaften der vergangenen Jahre sind die deutschen Unternehmen offenbar widerstandsfähig. Das liege unter anderem am schuldenfinanzierten Investitionspaket der Bundesregierung, so die Experten des IFO-Instituts. Aber auch eine gestiegene Nachfrage aus dem Ausland trage zu den positiven Entwicklungen bei. Auch das Deutsche Institut für Wirtschaftsforschung zeigt sich optimistisch und hat seine Prognose für die deutsche Wirtschaft jetzt mehr als verdoppelt. Es gibt aber nicht nur gute Nachrichten, denn parallel nimmt die Staatsverschuldung zu und auch die Inflationsrate wird nach der Prognose des IFO-Instituts weiter steigen. Fiona Reinhardt, Nachrichtenredaktion.
1: Nach einer Räumung des Terminals 1 am Hauptstadtflughafen BER wegen eines möglichen Gefahrenguts hat die Flughafengesellschaft Entwarnung gegeben. Das Terminal wurde von der Polizei wieder freigegeben. Demnach hatte eine Frau beim Service Point der Bundespolizei gesagt, sie habe einen gefährlichen Stoff dabei. Daraufhin mussten die Fluggäste das Gebäude verlassen.
4: Das Wetter.
5: Ja, das ist eine relativ wolkige Nacht. Örtlich kann auch immer wieder ein bisschen Regen runterkommen. Das Ganze bei Temperaturen so zwischen 16 und 19 Grad. Etwas weiter oben im Sauerland oder in der Eifel sind es nur 14 Grad. Nachher wird es ein sehr wolkiger Freitag ab dem Mittag. Da gibt es dann auch immer mal wieder so ein paar Regenschauer. Stellenweise sind auch Gewitter drin und die ziehen nur langsam aus NRW raus. Morgen starten wir dann auch erst mit ein paar Regenschauern am Samstag und dann gibt es aber ein bisschen mehr Sonne. Temperaturen am Samstag so bis 24 Grad. Heute erreichen wir Temperaturen bis 26 Grad.
4: NRW Verkehr.
6: A42 Dortmund-Kamp-Lindfort. Zwischen Oberhausen-Zentrum und Oberhausen-Buschhausen 1 Kilometer Stau. Und A46 Hagen-Hemer zwischen Hagen-Hohen-Limburg und Hagen-Elzey 1 Kilometer stockender Verkehr. Wir wünschen allen unterwegs gute Fahrt.
5: Schöne Nacht mit uns und damit sind wir drin im Freitag und wir starten mit neuer Musik von Topic und Becky G. Hier ist Sorry Puppy.
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0: Köstlich.
1: Am Sonntag wird in Sachsen-Anhalt gewählt und viele werden um kurz nach 18 Uhr wahrscheinlich den Atem einmal kurz anhalten. Denn dann werden die ersten Wahlprognosen und Hochrechnungen bekannt gegeben. Die große Frage natürlich, die uns alle umtreibt, auch hier in NRW, wie stark wird die AfD und reicht das Ergebnis möglicherweise für eine Alleinregierung in Sachsen-Anhalt? Reporter Thorsten Ortmann, die AfD liegt momentan in Umfragen zwischen 40% und 43%. Wie weit ist sie denn davon entfernt, die Regierung stellen zu können?
2: Ja, nicht so weit weg, wie viele vielleicht denken. Denn unter bestimmten Voraussetzungen wäre eine absolute Mehrheit für die AfD auch mit einem Ergebnis von weniger als 50% möglich. Wenn zum Beispiel die AfD auf deutlich über 45% kommt, kann sie möglicherweise allein regieren. Und zwar dann, wenn es gleich mehrere der kleinen Parteien nicht in den Landtag schaffen. Grüne, FDP, BSW und auch die SPD müssen aktuell nämlich zittern, diese 5%-Hürde zu schaffen. Noch liegen SPD und Grüne in den Umfragen bei 8% bzw. 6%. Kommt es so bei der Wahl, würde es für die AfD am Ende nicht für die absolute Mehrheit reichen. Sachsens Ministerpräsident Kretschmer hält dann eine Minderheitsregierung der Union für wahrscheinlich.
1: Was würde denn eine AfD-geführte Landesregierung, also konkret bedeuten? Was könnten die alles ändern?
2: Ja, nicht so viel, denn vieles ist Sache des Bundes. Aber in der Schulpolitik zum Beispiel gäbe es einige Möglichkeiten. Das ist nämlich Sache der Länder. Dazu Politikwissenschaftler Thomas Bräuninger.
3: Die könnte zum Beispiel auch sagen, welche Schulbücher dort verwendet werden dürfen und welche vielleicht nicht. Oder was da im Lehrplan auftauchen soll und welche Themen vielleicht nicht.
2: Die Migration ist ja das Top-Thema der AfD. Sie könnte zum Beispiel für deutlich mehr Abschiebungen und zusätzliche Abschiebehaftplätze zu sorgen. Sie könnte auch versuchen, politischen Einfluss auf die Landesverwaltung zu nehmen, indem sie bis zu 200 Leitungsposten bei Polizei und Justiz mit eigenen Leuten besetzt. Das könnte dann auch zum Beispiel die Auswahl von Richtern betreffen. Und in der Wirtschaft könnte die AfD die Landesförderung für E-Autos, Ladeinfrastruktur, Klima- und Integrationsprojekte streichen oder auch neue Windräder verhindern.
1: Die AfD könnte also unter bestimmten Umständen die nächste Landesregierung in Sachsen-Anhalt stellen. Was das bedeutet, hat uns Reporter Thorsten Ortmann erklärt. Vielen Dank.
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0: Wetter.
1: Wolkig ist es in dieser Nacht und hier und da kann auch nochmal ein Regenschauer runterkommen. Temperaturen so zwischen 14 und 19 Grad. Etwas weiter oben ist es ein bisschen kühler, etwas weiter unten ein bisschen wärmer in dieser Nacht. Nachher, da zeigt sich der Freitag eher so ein bisschen bewölkt. Nachher gibt es auch so ein paar Regenschauer, die zu uns reinziehen. Einzelne Gewitter kann es auch noch mal hier und da geben und dann zieht das alles so langsam raus und am Samstag wird es dann vielleicht ein bisschen besser. Wir bekommen zwar auch ein paar Regenschauer ab, aber so ab dem Samstagmittag, da wird es dann etwas lockerer und dann wird es auch Sonne geben. Bester Tag in der Woche, wahrscheinlich der Sonntag mit sehr viel Sonnenschein.
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2: A44 Dortmund Kassel zwischen Soest Ost und Erwitte Anröchte, 1 Kilometer Stau. Und im weiteren Verlauf zwischen Düsseldorf Messe Arena und Langlatum, dichter Verkehr, 6 Minuten Verzögerung. Wir wünschen allen unterwegs gute Fahrt.
1: Das ist das Schöne an dieser Schulwoche, die ja jetzt gestartet ist in NRW. Gestern ja auch für die Erstklässler. Einen Tag vorher waren schon die anderen Schülerinnen und Schüler dran. Und jetzt schon wieder Freitag und das erste Wochenende naht. Also Schüler oder Schülerin müsste man sein. Dann hat man's gut. Also kommt gut durch diese Nacht. Jetzt mit Timbaland, The Way I Are.
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0: Kulthit, muss man ja sagen, von Falk und Rock Me Amadeus. Nur noch ein paar Wochen, dann geht's los mit unserer Comedy Camp Live Tour. 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
3: Viele sagen ja auch Kinder. Kinder sind die Erlösung. Und es stimmt ja auch. Kinder sind ja oft die Erlösung. Und klar, sie machen viel Arbeit, aber nach 25, 30 Jahren sind sie ja meistens auch schon fast wieder weg. Und die Zeit kann man ja genießen. Ne? Ich weiß, so früher, wenn wir in die Kita gegangen sind, da ging doch keiner mit. Ne? Heutzutage stehen da 50 SUVs vor der Kita, 50 Mütter in Allradfahrzeugen, damit das Kind sicher in die Kita kommt oder in die Schule. Wahnsinn, ne? 50 Allradfahrzeuge. Ich meine, das können ja nicht alles Försterinnen sein. Ne? Das ist, ja. Und ich weiß noch, wenn wir früher mal gebracht wurden, ne, früher für die Jüngeren, ne, ihr müsst jetzt ganz stark sein, die Autos früher hatten ja keine Sicherheitsgurte und keine Kopfstützen. Ja, das war eine harte Zeit. Wenn mein Alter gebremst hat und ich bin nach vorne geflogen, da hat er mir nur eine geknallt.
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1: Ich bin Ursula Winkler. In Sachsen-Anhalt geht der Landtagswahlkampf in die letzte Phase. Zwei Tage vor dem Wahlsonntag veranstalten mehrere Parteien heute Abschlusskundgebungen und wollen um Stimmen der noch unentschlossenen Wählerinnen und Wähler kämpfen. Nach den jüngsten Umfragen geht die AfD mit einem klaren Vorsprung ins Rennen. Sie hofft auf eine absolute Mehrheit, um dann erstmals in Deutschland eine Landesregierung zu führen. Deutschland treibt seinen Plan zu sogenannten Return Hubs weiter voran. In diese geplanten Abschiebezentren sollen ausreisepflichtige Ausländer kommen, die nicht in ihre Herkunftsländer zurückgebracht werden können. Heute trifft sich Innenminister Dobrindt in Kopenhagen mit Vertretern aus den Niederlanden, Österreich, Griechenland und Dänemark für Gespräche.
2: Die Länder wollen diese Abschiebezentren gemeinsam in Staaten außerhalb der EU einrichten. Mit welchen Ländern man im Gespräch ist, ist aber vorerst vertraulich. In den sogenannten Return Hubs sollen Ausländer untergebracht werden, die nicht abgeschoben werden können. Zum Beispiel, weil sich ihr Heimatland im Krieg befindet oder sie nicht zurücknehmen will. Das kann abgelehnte Asylbewerber gleichermaßen betreffen wie Ausländer, die sich strafbar gemacht haben. Die Menschenrechtsorganisation Amnesty International warnt vor Menschenrechtsverletzungen. Sigrid Hamm, Skandinavien.
1: Der Literpreis für Superbenzin E10 hat einen neuen Höchststand erreicht. Nach Angaben des ADAC kostete E10 zuletzt im bundesweiten Tagesdurchschnitt 2,22 Euro pro Liter.
3: Auch Diesel ist wieder teurer und kostete im Schnitt 2,28 Euro pro Liter. Grund für die gestiegenen Spritpreise sind unter anderem die wieder aufgenommenen US-Angriffe auf den Iran und die Gegenangriffe des Landes. Die neue Eskalation hat die Rohölpreise in die Höhe getrieben. Seit Wochenbeginn ist Rohöl der Sorte Brent um mehr als 5% teurer geworden. Auch das Niedrigwasser am Rhein hat die Preise zuletzt erhöht, weil dadurch die Transportkosten gestiegen sind. David Riemer, Nachrichtenredaktion.
1: Ein Spaziergänger hat einen verdächtigen Gegenstand an einem Umspannwerk in Dormagen zwischen Köln und Düsseldorf entdeckt. Es könne sich um eine Abschussvorrichtung handeln, sagte eine Polizeisprecherin. Der Gegenstand werde nun von Experten untersucht. In dieser Woche hatte es gleich zwei Angriffe auf Umspannwerke gegeben. Dort waren Abschussvorrichtungen entdeckt worden. Bei diesen beiden Fällen gehen die Ermittler von verfassungsfeindlicher Sabotage aus.
4: Das Wetter. Stark bewölkt ist es aktuell mit einigen Wolken, hier und da ein bisschen Regen. Und wir erreichen Temperaturen zwischen 14 und 19 Grad in dieser Nacht. Nachher bekommen wir einen sehr, sehr wolkigen Freitag. Immer mal wieder ein paar Regenschauer, vielleicht auch örtlich mal so ein Gewitter, was dabei ist. Und ja, dieses schlechte Wetter zieht dann so am Abend langsam aus NRW raus Richtung Süden. Temperaturen heute so bis 26 Grad im Tagesverlauf in der Spitze. Am Samstag starten wir erst noch bedeckt. Und dann gibt es vielleicht ein bisschen Regen noch, aber der wird dann schwächer. Und dann kommt nachher auch die Sonne raus. Temperaturen dann morgen bis 24 Grad. Bester Tag in der Woche scheint der Sonntag zu werden. Sehr viel Sonnenschein gibt es da. Und Temperaturen dann bis 25 Grad.
0: NRW Verkehr.
5: A42 Dortmund-Kamp-Lindfort. Zwischen Oberhausen-Zentrum und Oberhausen-Buschhausen 1 Kilometer Stau. Wir wünschen allen unterwegs gute Fahrt.
4: Ed Sheeran, man muss sagen, er ist ein kleiner Spieljunge, oder? Und das meine ich ganz positiv. Er hat sich so was Kindliches bewahrt, ja, bei dem ganz großen Erfolg. Er tourt ja derzeit durch Nordamerika und war in Los Angeles. Und da findet gerade die Pokémon-Weltmeisterschaft statt. Und wir wissen ja alle von Ed Sheeran, er ist absoluter Pokémon-Fan. Also ist er da hingegangen und ist dort aufgetreten, ja? Hat unter anderem sogar den Pokémon-Song gesungen da auf der Bühne. Ed Sheeran jetzt bei uns mit Azizam und euch damit eine schöne Nacht.
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0: Ich weiß nicht, ob die Menschen sich in Sachsen-Anhalt auch schon mal entschuldigen wollen für das, was wahrscheinlich dann passieren wird am Sonntag. Da haben sehr, sehr viele, ich sag mal so, ein schlechtes Gefühl, ne? Sachsen-Anhalt wählt am Sonntag einen neuen Landtag und diesmal schaut ganz Deutschland hin. Eigentlich schaut die ganze Welt hin. Zum ersten Mal könnte die AfD in einem Bundesland tatsächlich am Ende so viele Stimmen bekommen, dass sie den Ministerpräsidenten stellt, regieren könnte und was von ihrem Wahlprogramm auch durchsetzen. Wobei vieles ja rechtlich offenbar gar nicht so einfach möglich ist. Aber gut, scheint ja egal zu sein. Herbert Grönemeyer wird bei der Vorstellung richtig mulmig, hat er uns erzählt.
1: Das ist alles nicht schön, wie das sich entwickelt. Aber gleichzeitig kann ich jetzt ja nicht hier sitzen und sagen, ja, oh, wie furchtbar, sondern dann mach was. Wir sehen da besorgt drauf, wir sehen auch über die Entwicklung. Das ist das Letzte, was wir jetzt irgendwie bagatellisieren wollen. Aber gleichzeitig ist es an uns, da was gegen zu unternehmen. Da musst du Haltung beziehen, Stellung beziehen, klar sagen, was geht und was nicht geht. Aber gleichzeitig tödlich besorgt. Klar.
0: Ja. Also er ist besorgt, ihr wahrscheinlich auch. Aber er zeigt auch, wie es anders gehen kann. Patriotismus ohne Hass und Hetze, sondern mit Liebe und Leidenschaft.
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0: das Wetter.
1: Ja, das ist eine relativ wolkige Nacht. Örtlich kann auch immer wieder ein bisschen Regen runterkommen. Das Ganze bei Temperaturen so zwischen 16 und 19 Grad. Etwas weiter oben im Sauerland oder in der Eifel sind es nur 14 Grad. Nachher wird es ein sehr wolkiger Freitag ab dem Mittag. Da gibt es dann auch immer mal wieder so ein paar Regenschauer. Stellenweise sind auch Gewitter drin und die ziehen nur langsam aus NRW raus. Morgen starten wir dann auch erst mit ein paar Regenschauern am Samstag und dann gibt es aber ein bisschen mehr Sonne, Temperaturen am Samstag so bis 24 Grad. Heute erreichen wir Temperaturen bis 26 Grad.
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2: Hier die aktuelle Verkehrslage. A1 Münster-Dortmund zwischen Münster-Hiltrup und Hamm-Bockum-Werne, 2 Kilometer Stau, 7 Minuten Zeitverlust. Weiterhin auf der A42 Dortmund-Kamp-Lindfort zwischen Oberhausen-Zentrum und Oberhausen-Buschhausen, 1 Kilometer stockender Verkehr und zusätzlich auf der A46 Hagen-Hämer zwischen Kreuzhagen und Hagen-Elsei, dichter Verkehr, 6 Minuten längere Fahrzeit. Wir wünschen allen unterwegs gute Fahrt.
1: Guck mal, da haben wir die Woche doch schon wieder geschafft. Wir sind im Freitag und wir starten mit Musik von Madcon. Miles Smith habe ich noch mit dabei, Stargazing und ein echter 80er, Police, Every Breath You Take. Gleich hier, aber wie gesagt, vorher starten wir mit Madcon. Schöne Nacht mit uns.
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0: ist vermutlich das kleinste Konzert, das die Hosen in dieser Zeit geben. Sie sind ja gerade auf Abschiedstour und nur für uns spielen sie für euch. Ja, die Karten gibt es nur also für unsere Hörerinnen und Hörer zu gewinnen.
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0: Hörerin Gabi an der 0850 80 550, unser Studio-Hotline. Ich wollte schnell gratulieren, dass es bei dir mit den Toten Hosen geklappt hat. Herzlichen Glückwunsch.
2: Es ist mega. Vielen, vielen, vielen Dank. Es ist mega. Auch schon gestern, ich hatte wirklich ein Dauergrinsen im Gesicht. Ich freue mich so sehr. Ihr glaubt es gar nicht.
0: Ach Gabi, das freut mich, Mensch. Viele Hosenfans probieren ja wirklich mitzumachen. Zehntausende teilweise zeitgleich, die da probieren, Karten zu bekommen. Wie war deine Anspannung, als du da so in dieser Warteschlange online warst?
2: Ach, ich war bestimmt gute zehn Minuten stand ich drin und ich habe mir gedacht, oh nee, das dauert zu lange. Ich habe schon einen Tag vorher probiert. Da kam ich zwar was schneller durch, aber da war ich schon wahrscheinlich zu weit hinten in der Warteschlange. Und wie gesagt, ich stand da 10 Minuten, hänge ich schon in der Leitung. Ich habe mir gedacht, das wird nichts mehr. Ich war schon kurz davor, es einfach abzubrechen.
0: Nein, mach das nicht.
2: Ja, ich war einfach total ungeduldig und dann klack, ploppt es auf und dann jetzt, ich war drin und dann hat es einfach nur noch gefluckt.
0: Ah, super. Gabi, du bist ja ein riesiger Toten Hosen-Fan. Wann hat es bei dir Klick gemacht für die Toten Hosen? Erinnerst du dich noch dran?
2: Ja, das war so in meiner Jugendzeit, wo ich so auf die ersten, zu den ersten Partys gehen durfte, 13, 14. Und da kam ja auch irgendwann mal das Alex auf und das war so der Hit bei unseren Klassenzeiten. Und da hat es mich einfach irgendwie gepackt und immer wieder und immer wieder. Und je älter ich wurde, umso öfters war ich dann halt auch live dabei.
0: Wen nimmst du mit, dass der dich dann quasi auf die Schulter nehmen kann, wie man das so auf Konzerten macht?
2: Mein uralt Kumpel, der, glaube ich, noch ein größerer Hosenfan ist als ich.
0: Und der nimmt dich hoffentlich mal auf die Schulter. Ja, so macht man das bei Punkkonzerten, bei den Hosen.
2: Wir sind halt auch schon im Alter, wo
0: na
2: man
0: das komm, nicht ach nicht Gabi, wenigstens Huckepack, mal so für einen halben Song oder so.
2: Ja, genau.
0: Hör mal, Gabi, und wir bedanken uns für deine Spende an die Aktion Lichtblicke. Die Karten sind ja eigentlich kostenlos, aber die Hosen spielen ja, um Spenden für Lichtblicke zu sammeln. Und deswegen wolltest du die Karten auch gar nicht kostenlos haben. Deswegen nochmal von meiner Seite und auch von Campino soll ich dir ausrichten. Vielen Dank für deine Spende.
2: Ja, sehr, sehr gerne. Natürlich ist eine ganz tolle Sache. Ich finde das richtig toll und es ist nicht das erste Mal, dass ich gespendet habe und selbstverständlich, natürlich. Ihr macht das toll.
0: Super. Und die Hosen sowieso, die unterstützen uns ja schon so lange. Dann sehen wir uns Anfang Dezember in Dortmund im FZW zum Tote Hosen Lichtblicke Radiokonzert. Gabi, du bist dabei.
2: Ja, ich freue mich total. Es wird mega geil. Es wird super. Vielen, vielen Dank an euch.
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